0: Fleischlieferant. Wie genau diese Abhängigkeit jetzt weniger werden soll, dazu sollen noch Maßnahmen erarbeitet werden. Die G7-Länder fordern außerdem auch von den großen Tech-Unternehmen, Kinder auf Online-Plattformen besser zu schützen. Es ist das erste Mal, dass es eine gemeinsame Erklärung aller G7-Staaten nach einem Gipfel gibt, seit Donald Trump US-Präsident ist.
1: Der Iran-Deal zur Beendigung des Krieges ist unterzeichnet. Nach Angaben beider Seiten setzten US-Präsident Trump und Irans Präsident Pezeshkian ihre Unterschriften gestern unter das Dokument. Eigentlich sollte das Abkommen morgen offiziell unterschrieben werden. In Schorndorf bei Stuttgart ist ein Kleinkind in einem Auto tot aufgefunden worden. Offenbar war es stundenlang dort zurückgelassen worden. Laut Polizei soll die 44-jährige Mutter das Kind vergessen haben. Polizei und Staatsanwaltschaft ermitteln. Eine Obduktion soll die genaue Todesursache klären. Norwegens Kronprinzessin Mette-Marit hat eine Spenderlunge bekommen. Die OP ist erfolgreich gewesen, teilte das Königshaus mit. Wegen einer seltenen Lungenkrankheit hatte sich der Gesundheitszustand der 52-Jährigen zuletzt stark verschlechtert. Mette-Marit war zuletzt nicht nur wegen ihrer Krankheit in die Schlagzeilen geraten, sondern auch wegen ihrer Verbindungen zu Sexualstraftäter Jeffrey Epstein. Und der Sohn der Kronprinzessin wurde Anfang der Woche unter anderem wegen Vergewaltigung zu 4 Jahren Gefängnis verurteilt. Bei der Fußball-WM hat England mit 4:2 gegen Kroatien gewonnen. Zuvor hatte es Portugal nicht über ein 1:1 gegen den Kongo hinaus geschafft.
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4: Ich bin Anna Löwer. Das Rahmenabkommen zur Beendigung des Iran-Kriegs ist bereits von den USA und dem Iran unterzeichnet worden. Das haben Vertreter beider Seiten bestätigt. US-Präsident Trump unterschrieb die Vereinbarung gestern Abend am Rande des G7-Gipfels bei einem Treffen mit Frankreichs Präsidenten Macron. Irans Präsident Pezeshkian setzte seine Unterschrift nach Angeben aus Teheran elektronisch unter das Dokument. Eigentlich sollte das Abkommen morgen offiziell in einer Zeremonie in der Schweiz unterschrieben werden. Das Rahmenabkommen zwischen den USA und dem Iran ist unterzeichnet, doch im Streit um die Straße von Hormuz gibt es weiter Konfliktstoff. Teheran will künftig Gebühren für die Durchfahrt durch die wichtige Schifffahrtsroute verlangen. Die USA gehen dagegen von einer freien Durchfahrt aus. Kanzler Merz nennt den G7-Gipfel in Frankreich einen Erfolg. Man sei einem Frieden ein Stück näher gekommen, sowohl im Iran als auch in der Ukraine, so Merz. Die Unterstützung der Ukraine durch die westlichen Verbündeten beschreibt er als so stark wie nie. Und weiter:
5: Es ist das erste Mal überhaupt seit dem Amtsantritt von Präsident Trump, dass wir bei einem G7-Gipfel eine gemeinsame Erklärung abgeben und eine gemeinsame Sprache finden zu den großen außen- und sicherheitspolitischen Fragen unserer Zeit. Das finde ich ist wirklich ein Erfolg.
4: In Schorndorf bei Stuttgart ist ein Kleinkind in einem Auto tot aufgefunden worden. Offenbar war es stundenlang dort zurückgelassen worden. Laut Polizei soll die 44-jährige Mutter das Kind vergessen haben. Polizei und Staatsanwaltschaft ermitteln. Eine Obduktion soll die genaue Todesursache klären. Bei der Fußball-WM hat England mit 4:2 gegen Kroatien gewonnen. Zuvor hatte es Portugal nicht über ein 1:1 gegen den Kongo hinaus geschafft.
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1: Ich bin Anna Löwer. Die G7-Staaten sind sich nach ihrem Gipfel in Evian einig wie selten. Vor allem was die Unterstützung der Ukraine angeht. Laut Kanzler Merz gibt es zum ersten Mal, seitdem Donald Trump US-Präsident ist, eine gemeinsame Erklärung nach einem G7-Gipfel. Man sei sich einig, den Druck auf Russland zu erhöhen. Entsprechend positiv fällt Merz' Fazit nach dem Gipfel aus.
2: Hier in Evian hat sich unsere gemeinsame Hartnäckigkeit ausgezahlt. Keine Frage, es bleibt ein weiter schwieriger Weg zum Frieden. Aber wir sind einen Schritt weitergekommen im Iran und auch in der Ukraine.
1: Der Iran-Deal zur Beendigung des Krieges ist unterzeichnet. Nach Angaben beider Seiten setzten US-Präsident Trump und Irans Präsident Pezeshkian ihre Unterschriften gestern unter das Dokument. Eigentlich sollte das Abkommen morgen offiziell unterschrieben werden. Wie sind wir auf Krisen vorbereitet? Der Zivilschutz ist eines der großen Themen bei der Innenministerkonferenz in den nächsten Tagen. Hamburgs Innensenator Grote sagte dem Redaktionsnetzwerk Deutschland, dass Bund und Länder in den nächsten paar Jahren Tempo machen müssen. Und Bayerns Innenminister Herrmann sagt bei Welt TV:
3: Wir können nicht mehr zwischen äußere und innere Sicherheit strikt trennen. Wir müssen die Zivilverteidigung verstärken. Da bin ich dankbar, dass der Bund jetzt deutlich mehr Geld dafür zur Verfügung stellt. Und wir müssen dann gemeinsame Lagebilder entwickeln können.
1: Ein weiteres großes Thema für die Innenminister sind die Sozialleistungen. Laut Bild wollen die Minister prüfen, die Ansprüche für EU-Ausländer zu kürzen. In Schorndorf bei Stuttgart ist ein Kleinkind in einem Auto tot aufgefunden worden. Offenbar war es stundenlang dort zurückgelassen worden. Laut Polizei soll die 44-jährige Mutter das Kind vergessen haben. Polizei und Staatsanwaltschaft ermitteln. Eine Obduktion soll die genaue Todesursache klären. Bei der Fußball-WM hat Ghana mit 1:0 gegen Panama gewonnen. Zuvor besiegte England Kroatien mit 4:2. Portugal schaffte nur ein 1:1 gegen Kongo.
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1: Ich bin Anna Löwer. Unabhängiger von China werden. Dieses Ziel haben sich die G7-Staaten bei ihrem Gipfel im französischen Evian gesetzt. Dabei geht es um Rohstoffe und da vor allem um seltene Erden. Jana Klonikowski.
2: Genau, die werden ja vor allem in Technikprodukten wie Smartphones, E-Autos oder sogar in Raketen benötigt. Und China ist da weltweit der Hauptlieferant. Wie genau diese Abhängigkeit jetzt weniger werden soll, dazu sollen noch Maßnahmen erarbeitet werden. Die G7-Länder fordern außerdem auch von den großen Tech-Unternehmen, Kinder auf Online-Plattformen besser zu schützen. Es ist das erste Mal, dass es eine gemeinsame Erklärung aller G7-Staaten nach einem Gipfel gibt, seit Donald Trump US-Präsident ist.
1: Das Rahmenabkommen zur Beendigung des Iran-Kriegs ist bereits von den USA und dem Iran unterzeichnet worden. Das haben Vertreter beider Seiten bestätigt. US-Präsident Trump unterschrieb die Vereinbarung gestern Abend am Rande des G7-Gipfels bei einem Treffen mit Frankreichs Präsidenten Macron. Irans Präsident Pezeshkian setzte seine Unterschrift nach Angeben aus Teheran elektronisch unter das Dokument. Eigentlich sollte das Abkommen morgen offiziell in einer Zeremonie in der Schweiz unterschrieben werden. Runtergerechnet 24 judenfeindliche Vorfälle pro Tag haben Meldestellen in ganz Deutschland letztes Jahr registriert. Damit bleiben die Zahlen weiter auf einem hohen Niveau. Antisemitismus droht sich zu normalisieren, heißt es vom Bundesverband der Meldestellen. In Schorndorf bei Stuttgart ist ein Kleinkind in einem Auto tot aufgefunden worden. Offenbar war es stundenlang dort zurückgelassen worden. Laut Polizei soll die 44-jährige Mutter das Kind vergessen haben. Polizei und Staatsanwaltschaft ermitteln. Eine Obduktion soll die genaue Todesursache klären. Bei der Fußball-WM hat Ghana mit 1:0 gegen Panama gewonnen. Zuvor besiegte England Kroatien mit 4:2. Portugal schaffte nur ein 1:1 gegen Kongo.
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3: Na, wie ist es bei euch? Ist im Supermarkt auch das Dosenbier ausverkauft? Das liegt an einem der größten Festivals Deutschlands. Am Wochenende ist das Hurricane Festival in Schesel im Landkreis Rothenburg. Heute beginnt die Anreise. Auch Julia ist mit dabei. Mhm. Ihr erstes Festival. Dafür ist Caro heute mit dabei.
4: Ja, aber garantiert ohne Dosenbier und Dosenravioli. Also zumindest bis jetzt.
3: Okay.
4: Schönen Donnerstag euch.

0: So langsam geht die Sonne schon auf bei uns in Niedersachsen. Hier ist FFN um 8 nach 5. Schön, dass ihr auch schon wach seid. Wir haben für euch jetzt das erste Highlight unserer Show. Günther, der Treckerfahrer.
1: Und hier sind drei Dinge, die Günther am meisten aufregen. Ja. Erstens Politiker.
0: Ja.
1: Zweitens die Jugend von heute.
0: Ja.
1: Drittens Ranglisten. Also viel Spaß euch.
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3: Hey, Günther! Moin. Hannover hat auch nicht leicht. Schon wieder ein großes Loch in der Kasse aufgetaut. 700 Millionen. Ja, da bin ich mal gespannt, ob die Verdi-Mitarbeiter das bei ihrem nächsten Streik eventuell mit berücksichtigen. Jede Wette nein. So, und weil die Lage nicht ganz so rosig ist, klammert man sich an jeden Strohhalm. Vor zwei Wochen war Hannover auf Platz 16 bei der Lebensqualität unter allen deutschen Gemeinden. Ja, wenn man nicht guckt, welche Horrorkommunen vor einem liegen, dann klingt ganz schön. Jetzt hat eine Vereinigung, die ich überhaupt nicht kannte, den hannoverschen Flughafen zusammen mit Düsseldorf zum Besten in Deutschland gewählt. Wow, was für ein Hammer. Ja, aber international bedeutet das aber bloß Platz 130. Muss man eben nur nicht dabei sagen. So ist das mit dem bekloppten Ranking. Jeder ist irgendwo unter den Ersten, und wenn es bloß die Kriminalstatistik ist. Schleswig-Holstein ist seit Jahren das glücklichste Bundesland. Keiner weiß wieso. Liegt es doch am falschen Ende vom Elbtunnel. Vielleicht deshalb, weil die nicht weg können, bloß nach Dänemark. Und da kostet ein gezapftes 04 schon mal 10 Euro. Wie sollen da Glücksgefühle aufkommen? Eins auf jeden Fall ist sicher bei den ganzen Rankings. Unter allen Niedersachsen auf dieser Welt leben wir in dem Besten, weil es das Original ist.

0: Schönen Donnerstagmorgen, FFN um 5.17 Uhr. Gerade haben wir uns über Rankings aufgeregt. Jetzt haben wir wieder eins. Niedersachsen ist mal wieder Spitze. Wolfsburg und Braunschweig belegen den geteilten ersten Platz bei einem aktuellen Freibad-Städtevergleich.
1: Nicht nur hier lohnt es sich heute bei über 30 Grad im Freibad vorbeizuschauen. Wir haben ja wirklich überall richtig tolle Freibäder.
0: Yes.
1: In jedem davon findet ihr ganz bestimmte Besuchertypen. Mhm. Achtet zum Beispiel mal auf die Gourmets.
2: Ihr Schwimmbadbesuch findet weit entfernt vom Becken statt. Wenn andere schwimmen, tauchen und vom Turm springen, kümmern sie sich um die Dreifaltigkeit am Kiosk.
3: Also eine große Pommes mit Mayo, dazu eine bunte Tüte und dann noch das Triple Shock Eis in der Waffel.
0: Ja, fantastisch. Vielleicht erkennt ihr euch auch wieder als die Frostbeule.
2: Sie findet ihr nur bei Temperaturen weit über 30 Grad im Freibad. Wenn sie dann aber da sind, hört ihr sie umso mehr beim Versuch ins Wasser zu gehen.
1: Kenne ich überhaupt nicht, kein bisschen.
0: Nee, ne?
1: Die ambitionierten Dauerschwimmer dürfen aber auch nicht fehlen.
2: Jeden Morgen schon um 6 Uhr am Start mit Schwimmbrille und Haube.

0: schlängeln sie sich vorbei an Rentnern und Schwimmflügelträgern. Alles für den Rekord.
1: Ich habe dieses Jahr schon 1600 Bahnen. Timmy, der Wal ist nicht so weit geschwommen.
2: Oh, genieß den Feierabend oder die Mittagspause im Freibad. Eine Liste mit allen Freibädern und Badeseen bei uns in Niedersachsen findet ihr natürlich auch nochmal bei uns im Netz. Klickt ffn.de. Euch einen schönen heißen Donnerstag mit FFN.

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1: Achtung, Achtung, FFN am Donnerstagmorgen um 5:30. Vergesst nicht zu tippen, der erste Spieltag der Fußball-WM ist komplett. Ihr müsst jetzt eure Tipps für den zweiten Spieltag abgeben, auch du, Thomas Menzel.
2: Ja, ich tippe nicht mit und das ist sehr befreiend, kann ich sagen. Alle Teams haben jetzt einmal gespielt, also fast alle einmal gespielt. Portugal hat gestern Abend eher enttäuschend nur 1:1 gegen den Kongo gespielt und England furios 4:2 gegen Kroatien. Die Sun schreibt dazu heute irgendwas von Sternenstaub, der unterm Dach in Dallas versprüht worden sei. In der Nacht hat sich dann Ghana mit 1:0 gegen Panama durchgesetzt, das Tor erst in der Nachspielzeit. Und als letzte Team sind um 4 Uhr Usbekistan und Kolumbien in dieses Turnier gestartet. Ungefähr 70. Minute, das Spiel läuft noch. Es steht 2:1 für Kolumbien. Und sowohl US-Präsident Donald Trump als auch Irans Präsident Masoud Pezeshkian haben jetzt das Rahmenabkommen für ein Kriegsende persönlich unterschrieben. Damit ist der Iran-Krieg offiziell beendet, denn das Abkommen ist laut Vermittler Pakistan mit der Unterzeichnung direkt in Kraft getreten. Und mit dem Inkrafttreten soll jetzt auch die Straße von Hormuz wieder geöffnet werden. Wie lange es dauert, bis da alle Seemin geräumt sind, vermögen wir nicht zu sagen. Und ja, es muss auch noch richtig verhandelt werden.
1: Dankeschön, Thomas, für den Überblick.
3: Der Sommer nimmt immer weiter Fahrt auf im Niedersachsen-Wetter und das merken wir auch heute Morgen schon an den Temperaturen. Aktuell gemessen in Lauenstein am Naturfreundehaus 18 Grad und in Bad Harzburg am Baumwipfelfahrte 17. Bis zu 25 Grad auf den Inseln und 30 Grad zum Beispiel in Hildesheim sind noch drin. Dazu ein Sonne-Wolken-Wechsel und nur selten kurze Schauer, am ehesten nochmal so Richtung Küste. Der FFN-3-Tage-Trend, der wird richtig heiß und schwül mit bis zu 34 Grad. Viel Sonne, aber auch immer wieder mit gewitterigen Schauern.
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1: Vorsicht, ein totes Tier auf der A7 Hamburg Richtung Hannover zwischen Schwarmstedt und Berghof.
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1: Es blitzt heute Morgen schon auf der B4 am Ortseingang Meine Richtung Gifhorn hinter der Tankstelle. Danke Levin fürs Bescheid sagen. Wenn ihr auch einen Stau oder Blitzer gesehen habt, ruft gerne an. Kostenlos 0800 529 und viermal die 5. Euch allen eine gute Fahrt.
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5: Mal läuft ein Song, den ich aus den 90ern noch kenne und direkt danach kann meine Tochter den nächsten Song auf der Rückbank mitsingen. Das macht FFN für mich einfach besonders. 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

0: 38. Jetzt nochmal schnell die Fenster aufreißen, bevor es heute im Laufe des Tages nicht mehr geht. Es wird mit bis zu 30 Grad heiß bei uns in Niedersachsen.
1: Endlich, nach diesen verregneten, kühlen Tagen ist die Freude auf Freibad und Co. schon ziemlich groß. Wir haben für euch aber auch noch mehr Orte, wo es sich heute sehr gut aushalten lässt. Moin Cedric aus dem Guten Morgen Niedersachsen-Team.
2: Guten Morgen.
1: Für alle Sonnenanbeter und alle Kellerkinder ist was dabei.
2: Um die Sonne aber erstmal so richtig zu genießen, düst am besten ins Wendland. In Lüchow gab es dieses Jahr mit fast 940 Stunden die meisten Sonnenstunden in Niedersachsen. So viel zur Statistik. Richtig gut wird der Sommertag heute im Verdener Rosengarten. Da blüht gerade ganz viel, es duftet überall und unter der Pergola findet er Schatten. Abkühlung gibt es auch im Nettetal. Bei Osnabrück Füße in die Nette halten oder im Schatten der Bäume auf der Wiese den Feierabend ausklingen lassen. Und auch die Bodefälle bei Braunlage sind nach Feierabend unschlagbar bei den Temperaturen.
0: Das Schöne ist, online finden wir bei vielen Städten auch Karten mit kühlen Orten.
2: Zum Beispiel in Oldenburg, da gehört auch der Spielplatz Eversterholz dazu, ist komplett unter Bäumen und heute ideal für die Jüngsten. Einer der kühlsten Orte in Niedersachsen ist aber in meiner Heimat, in Schwarzwald am Harz, in der Einhornhöhle, gehen die Temperaturen durch Verdunstung runter auf 4 bis 5 Grad, wenn es draußen immer heißer wird.
1: Oh wow, ja, da schmilzt auch das Schokoeis heute nicht so schnell weg. Danke, Cedric, kommt gut durch diesen heißen Donnerstag mit FFN.

0: Schönen Donnerstag, FFN um 5.46 Uhr. Bei ihr könnte es gerade nicht besser laufen. Superstar Taylor Swift oder wie ich sage, Tay-Tay. Mit ihren 36 Jahren ist sie als jüngste Frau überhaupt in die Hall of Fame der Songwriter aufgenommen. Dazu rückt ihre Hochzeit mit Footballstar Travis Kelce ja immer näher. Angeblich soll es am 1. Juli-Wochenende soweit sein.
1: Ja, das hätte sie damit nicht schon genug um die Ohren, sind jetzt Bilder in New York von ihr vor einem Tonstudio aufgetaucht. Also wahrscheinlich wird es von ihr wohl auch bald neue Musik geben.
0: Ach, das noch.
1: Ihre aktuelle Single I Knew It ist der Soundtrack vom neuen Toy Story 5 Film und schaffte es bei uns in Deutschland direkt auf die 1 der Charts. Damit hat sie Superstar Helene Fischer vom Thron gestoßen. Oh wow. 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

0: Uhr am Donnerstagmorgen. Auf den letzten Metern ging es jetzt richtig schnell. Aber ob wir dem Frieden trauen können, das wird die Zukunft zeigen, Thomas Menzel.
1: Ja, schönen guten Morgen. Sowohl die USA als auch der Iran hatten ihr Rahmenabkommen schon virtuell unterzeichnet. Jetzt hat Donald Trump entschlossen, wer sei auch nochmal seinen großen Filz herausgeholt.
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1: Der US-Präsident und auch Irans Präsident haben das Rahmenabkommen für ein Kriegsende persönlich unterschrieben. Der Iran-Krieg ist damit offiziell beendet, denn das Abkommen ist laut Vermittler Pakistan mit der Unterzeichnung mit sofortiger Wirkung in Kraft getreten. FFN-Reporter Jonas Pape, das hat Pakistans Ministerpräsident online mitgeteilt.
3: Nach seinen Worten wird der Iran mit dem Inkrafttreten des Abkommens auch die Straße von Hormuz unverzüglich wieder öffnen und die USA im Gegenzug ihre Seeblockade iranischer Häfen aufheben. Wie lange es dauert, bis alle Seeminen in der Meerenge gefunden und geräumt sind, kann aber niemand sagen. Und der Iran hat seinen Willen bekräftigt, in Zukunft eine Schifffahrtsgebühr für die Durchfahrt von der Meerenge festzuschreiben. Donald Trump hat die Vereinbarung während eines Dinners im Schloss Versailles an der Seite von Frankreichs Staatschef persönlich unterzeichnet. Der iranische Präsident hat seine Unterschrift elektronisch beigesteuert. Ursprünglich sollte das Rahmenabkommen morgen in der Schweiz unterzeichnet werden.
1: Russland hat wieder Raketen auf Kiew abgefeuert. Augenzeugen berichten der Nachrichtenagentur AFP zufolge von Explosionen. Der Angriff folgt auf den G7-Gipfel im französischen Evian. Da hatten die Staats- und Regierungschefs ihre Unterstützung für die Ukraine bekräftigt. Und die G7-Staaten haben zusätzliche Luftabwehr für Kiew und weitere Sanktionen gegen Moskau angekündigt. Der vermutlich letzte Atommülltransport aus der Aufbereitung in Großbritannien hat das Zwischenlager am alten Kernkraftwerk Brockdorf erreicht. Da soll der radioaktive Müll bleiben, bis ein Endlager für Deutschlands Atommüll gefunden ist. 83 Kastoren mit Brennelementen warten allein in Brockdorf auf eine noch nicht absehbare politische Entscheidung. Die Rückführung von deutschem Atommüll aus Frankreich, aus La Hague, ist schon vor 2 Jahren abgeschlossen worden. In Spanien ist die Polizei gegen den Schwarzmarkt mit gefälschten Trikots vorgegangen. Im Zuge einer groß angelegten Razzia sind 95 Verdächtige festgenommen und gut 66.000 gefälschte Trikots beschlagnahmt worden. Die hätten den Angaben zufolge schätzungsweise 2 Millionen Euro gebracht. Der dadurch entstandene Markenrechteschaden wird auf über 7 Millionen Euro geschätzt. Der erste Spieltag der Fußball-WM ist komplett. Alle Teams haben einmal gespielt. Portugal am Abend eher enttäuschend. Nur 1:1 gegen den Kongo und England. Furios mit einem 4:2 gegen Kroatien. In der Nacht hat sich Ghana mit 1:0 gegen Panama durchgesetzt. Das Tor ist erst in der Nachspielzeit gefallen. Und als letzte Team sind um 4 Uhr Usbekistan und Kolumbien in dieses Turnier gestartet. Gerade eben abgepfiffen. Kolumbien hat das Spiel 3:1 gewonnen.
4: Jetzt können endgültig die Sommersachen wieder vorn in den Schrank gelegt werden. Es wird immer wärmer im Niedersachsen-Wetter. Aktuell gemessen in Helmstedt am Juleum 18 Grad und im Abke am Waldbad 19. Bis zu 30 Grad erreichen wir heute, zum Beispiel rund um Braunschweig. An der Küste werden es bis zu 25 Grad. Ab und zu sind kurze Schauer möglich, aber sonst viel Sonne mit Wolken im Wechsel. Der FFN-3-Tage-Trend wird deutlich gewittriger und schwüler. Die Sonne zeigt sich aber auch sehr oft bei bis zu 34 Grad.
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0: A1 Osnabrück Richtung Bremen zwischen dem Dreieck Stur und Bremen-Arsten. 6 Kilometer stocken vor der Baustelle, 30 Minuten mehr. Vorsicht, eine ungesicherte Unfallstelle und Fahrzeugteile auf der A2 Braunschweig Richtung Magdeburg zwischen Königslutter und Rennau. Und Vorsicht, ein liegen gebliebener LKW auf der A2 Braunschweig Richtung Hannover zwischen Himmeler Wald und Lehrter Ost auf der rechten Spur.
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0: Es blitzt auf der B4 am Ortseingang Meine Richtung Gifhorn hinter der Tankstelle. Und im Landkreis Cloppenburg am Ortseingang Bösel aus Garrel kommt. Danke Levin und Sascha fürs Bescheid sagen. Wenn ihr auch noch einen Stau oder Blitzer gesehen habt, ruft gerne an. Kostenlos 0800 529 und 4x die 5. Euch allen eine gute Fahrt.
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0: Schönen Donnerstag euch. Julia fährt zum Hurricane Festival. Caro ist mit dabei.
4: Und ihr checkt gerade, ob ihr alles dabei habt. Handy, Autoschlüssel oder das Portemonnaie. Ja. In Bayern hat ein Mann seinen Geldbeutel nach 25 Jahren wiedergefunden. Jemand hatte ihn beim Rasenmähen gefunden und der Polizei übergeben. Darin war ein inzwischen ungültiger Führerschein, eine abgelaufene Bankkarte, eine Telefonkarte mit einem Guthaben in Höhe von 6 D-Mark und 10 Mark in bar.
0: 10 Mark, das sind ja 5 Euro.
2: Juhu.

0: Schönen Donnerstag, 11 nach 6, hier ist FFN. Danke reicht. Oder auch, nee, für mich heute nicht. Es gibt so Sätze, die kommen bei Freunden und bei der Familie nicht immer gut an im ersten Moment.
1: Ja, vielleicht habt ihr es auch gerade beim Frühstück erlebt, als ihr auf die Wurst, vielleicht auf dem Brötchen verzichtet habt. Dieser verdutzte Blick, der plötzlich kommt. Und Jan hat dann noch mehr Beispiele für uns.
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3: Wer sich entscheidet, auf irgendwas zu verzichten, der kriegt Stress. Es gilt ja zum Beispiel als sehr unfreundlich, keinen Alkohol zu trinken.
4: Trink doch mal ein Bierchen jetzt, Spaßbremse.
3: Da hilft's dir auch gar nicht viel, wenn du eigentlich total gute Laune hast. Ohne Bier gilt die nicht.
4: Der feine Herr will ja keinen Alkohol trinken.
3: Das kennen auch alle, die mal auf Fleisch verzichten.
5: Naja. Siehst übrigens ganz schön blass aus.
3: Und wenn du dann beim Grillen ganz freundlich die Bratwurst ablehnst, dann ist das wie eine üble Beleidigung.
5: Ja, ist ja gut, ich biete ja nur an. Du musst uns ja jetzt nicht deine Lebensweise aufzwängen hier.
3: Und dann musst du es schließlich am Ende nur noch deiner Oma verklickern.
6: Och, gar kein Fleisch? Na gut, mach ich dir halt Hähnchen.

0: Wunderschönen guten Morgen. Dieser Song passt wie Arsch auf Eimer zum heutigen Wetter. The Boys of Summer von Don Henley. Das ist mehr Musik und mehr Abwechslung hier bei FFN.
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0: Sie gehört mit zu den wichtigsten Genres unserer Musik, die Rap-Kultur. Viele Jugendliche und Schüler rappen, um so ihre Emotionen besser auszudrücken. Am Musikzentrum in Hannover gibt es einen kostenlosen Rap-Workshop, geführt und geleitet von Finn. Er ist gelernter Erzieher, Lehramtsstudent und rappt selber seit 10 Jahren.
2: Viele Schülerinnen und Schüler nutzen das Angebot und kommen nach der Schule vorbei. Lisa aus dem Guten Morgen, Niedersachsen-Team hat ihn bei einem seiner Workshops im Musikzentrum besucht.
3: Okay, also rappend machst du auf dein Coaching-Angebot auf Social Media aufmerksam.
4: Ja.
3: Was für Jugendliche kommen denn hier jede Woche her?
4: Viele Jugendliche, die diskriminiert werden, viele Jugendliche, die in Armut leben und die eine große Begeisterung für Rapmusik und vor allem Gangster-Rap haben.
3: Jetzt kommen auch schon die Ersten.
5: Mein Name ist Dilja, ich bin 13 Jahre alt.
3: Text und Beat haben sie schon dabei, deswegen geht's jetzt direkt ans Aufnehmen.
6: Mir geht nicht, Mama sagt alles gut, doch ich glaub ihr das nicht, denn ich sehe in ihren Augen, dass sie innerlich zerbricht.
3: Und den Song hast du für deine Mutter geschrieben?
5: Wenn man jetzt an traurige Lieder denkt, direkt in meinen Kopf kam so Mama, also auch Vater, aber so Mama passte mehr zu diesem Lied, ja.
3: Nach einer Stunde ist die Zeit der Jungs rum, jetzt ist Mira dran. Du verarbeitest viel aus deinem Alltag in deinen Songs. Was bedeutet dir das Rap-Angebot von Finn?
7: Es bedeutet mir sehr viel und dass wir halt jetzt so auch zusammenarbeiten.
3: Und Finn, was macht das mit dir?
4: Ja, natürlich bedeutet mir das auch was, ne? Und ich glaube, es macht es nochmal deutlich, dass so ein Studio zu haben, was für alle auch zugänglich ist, das kann unglaublich viel Wert für jugendliche Personen haben, ne? Um sich selbst auszudrücken. Wir haben heute in mehreren Momenten gemerkt, wie emotional das auch ist und das ist doch spitze.
0: Großartig, ja voll, total. Es ist Wahnsinn, was Musik alles kann, oder? Euch einen schönen Donnerstag mit FFN.

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4: 6:30 am Donnerstagmorgen. Jetzt haben alle Teams einmal gespielt. Ab heute dann der zweite Spieltag bei der Fußball-WM, Thomas Menzel.
5: Ja, schönen guten Morgen. In der Nacht hat sich Ghana mit 1:0 gegen Panama durchgesetzt. Das Tor in der Nachspielzeit und vor einer halben Stunde ungefähr der Abpfiff. Kolumbien hat Usbekistan geschlagen mit 3:1. Schon gestern Abend Portugal mit einem eher enttäuschenden 1:1 gegen den Kongo und England hat Kroatien 4:2 geschlagen, zweimal Harry Kane getroffen. Vom Sport zur Weltpolitik, das Rahmenabkommen zwischen den USA und dem Iran ist laut Vermittler Pakistan in Kraft getreten. US-Präsident Donald Trump und auch Irans Präsident haben es persönlich unterschrieben. Damit soll jetzt auch die Straße von Hormuz wieder geöffnet werden. Wie lange es dauert, bis alle Seemin geräumt sind, das kann aber niemand sagen im Moment. Und der vermutlich letzte Atommülltransport aus der Aufbereitung in Großbritannien hat das Zwischenlager im alten Kernkraftwerk Brockdorf erreicht in Schleswig-Holstein. Da soll der radioaktive Atommüll bleiben, bis ein Endlager für Deutschlands Atommüll gefunden ist.
4: Danke Thomas für den Überblick.
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6: Ich bin Jonas Pape, schönen guten Morgen. Ein verurteilter Mörder ist bei seinem begleiteten Freigang in Peine geflohen. Das hat das LKA Niedersachsen jetzt mitgeteilt. Am Dienstag soll der Straftäter mit seinem eigenen Motorrad davongefahren sein. Ein JVA-Mitarbeiter konnte das offenbar nicht verhindern. Der 42-jährige Mörder hatte während des Freigangs seine Mutter besucht. Das LKA geht davon aus, dass er sich in der Nähe von Peine oder Kassel aufhalten könnte. Die nächsten Tage wird's richtig warm bei uns. Deswegen bietet die Marktkirche in Hannover kostenloses Mineralwasser für wohnungslose Menschen an. Die Flaschen stehen ab sofort bereit, solange der Vorrat reicht. Und ab heute ist die B217 in Richtung Ronnenberg in der Region Hannover wegen Bauarbeiten voll gesperrt. Die Gegenrichtung bleibt als Einbahnstraße Richtung Hannover offen. Die Arbeiten laufen voraussichtlich bis Ende des Monats. Fußgänger und Radfahrer können die Baustelle am oberen und unteren Ende überqueren.
7: Das Niedersachsen-Wetter beschreiben wir am allerbesten durch den damals 7-jährigen Kinderstar Cornelio Frobös.
8: Pack die Bado sein, nimm dein kleines Schwesterlein, denn um 8 müssen wir zu Hause sein.
7: Aber bitte nicht verwechseln, die Badehose erst nach der Arbeit anziehen und dann ab mit den Kindern ins Freibad. Aktuell gemessen in Karten sind am Reitverein 19 Grad und in Falkenhagen am Sportplatz 20. Die Temperaturen steigen auf bis zu 30 Grad rund um Göttingen. An der Küste sind bis zu 24 Grad drin. Dazu nur ganz selten ein kurzer Schauer und Sonnewolken im Wechsel. Der FFN-3-Tage-Trend. Es wird nochmal heißer und schwüler mit bis zu 34 Grad. Dazu die kommenden Tage auch immer wieder Gewitter, aber auch Sonne.
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4: Vorsicht, ein liegen gebliebener LKW auf der A2 Braunschweig Richtung Hannover zwischen Hemeler Wald und Lehrter Ost auf der rechten Spur. Und Vorsicht, eine ungesicherte Unfallstelle auf der B3 Hannover Richtung Celle zwischen der A37 Beinhorn und Burgdorf.
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4: Es blitzt auf der B4 am Ortseingang Meine Richtung Gifhorn hinter der Tankstelle. Im Landkreis Vechta in Goldenstedt an der Bushaltestelle im Gebüsch Richtung Ellenstedt. Und im Landkreis Kloppenburg am Ortseingang Bösel aus Garrel kommt. Danke Levin, Sascha und Pierre. Wenn ihr auch noch einen Stau oder Blitzer gesehen habt, ruft gerne an. Kostenlos 0800 529 und 4x die 5. Euch allen eine gute Fahrt.
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0: Guten Morgen Niedersachsen um 6.41 Uhr und zieht euch luftig an für diesen 30-Grad-Tag in Niedersachsen. Bei uns geht's jetzt auch um Mode. Mhm. Wir gucken auf die schönsten Trikots bei der Fußball-WM und Axel gefällt besonders das Auswärtstrikot von Belgien.
1: Ja, das hat so rosa und blaue Kugeln drauf, mhm. Soll an das Antomium in Brüssel erinnern. Wir wissen ja, das ist das bekannteste Wahrzeichen von Belgien. Einfach wirklich sehr schön, dezent, sehr stylisch. Der nächste Gegner unserer deutschen Nationalmannschaft, die Elfenbeinküste, ist aber auch ein Hingucker.
0: Ja, einmal dieser trötende Elefant im Wappen und dann die mutige Kombi diverser Elemente und Farben. Also ja, Sonnen, Blumen, Palmen in schön. Orange, Grün, übers ganze Auswärtstrikot verteilt. Und passend zu dem Motto, Natur in allen Mustern. Internet-Mode-Ikone Ben Bernschneider hat uns verraten, welches Trikot denn sein Favorit ist.
2: Das allerschönste Trikot dieser Weltmeisterschaft ist ein Klassiker und das ist Brasilien, das Heimtrikot. Weniger ist einfach mehr. Einfach ein knackiges Gelb und das schönste Gelb in Kombi mit dem allerschönsten Dunkelgrün. Das verspricht Tropen. Das Grün ist auch viel schöner als das bei Südafrika. Das ist für mich ein farblich nahezu perfektes Fernweh-Trikot. Liebe Grüße.
0: Und wir sorgen dafür, dass auch ihr weltmeisterlich aussieht.
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0: Hier ist FFN um 10 vor 7. Glitter Dumpling, das ist leider keine neue Band. Diese zwei Worte werden uns, liebe Eltern, in den finanziellen Ruin treiben.
1: Guten Morgen, Niedersachsen.
2: So, Labubus, diese kleinen bunten Plüschmonster aus China haben bestimmt auch schon bei euch für einige Nerven gesorgt. Alle Kinder wollten sie haben, immer auf der Suche nach diesem ganz besonderen Labubu, was richtig viel wert ist, denn die kommen ja so als Überraschungspaket. Caro weiß, der nächste Trend ist schon da.
0: Und der wird auch richtig teuer. Glitter Dumpling, dahinter stecken weiche, knetbare, so Anti-Stress-Spielzeuge, die wie so kleine gefüllte Teigtaschen aussehen, aber mit funkelndem Glitzer gefüllt sind. Die kommen eben auch in so einer Mystery Box.
2: Ja.
0: Ziel sind die holographischen oder ganz besonderen goldenen Glitzer Dinger halt.
2: Aber kann man nicht essen?
0: Nein, die sind zum Kneten.
2: Okay.
0: Aber die dann eben auch wieder unter Sammlern ganz hoch gehandelt werden.
2: Okay, und lass mich raten, der Spaß, der kostet bestimmt nicht nur 2 Euro.
0: Nee, mindestens 10.
2: Wow.
0: Aber Axel,
2: wow,
0: die warst du mir wert. Ich habe uns 2 bestellt, packen wir aus um 8:50.
2: Oh. Achso, packen wir noch jetzt gar nicht auf?
0: Nein.
2: Ich hab's ja in der Hand. Ich hab vielleicht schon die Banderole angerissen.
0: Hast du nicht?
2: Ich wusste nicht, dass wir das ja später auspacken. Wann packen wir es aus?
0: Um 8:50.
2: Das ist ja 2 Stunden. Okay.
0: Komm, mach aus jetzt hier.
2: Ja, okay. Tschüss. Gut, also euch einen schönen Donnerstag. Um wann? 10 vor 9. 10 vor 9 packen wir das dann aus.

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4: Donnerstagmorgen. Das Widerrufsrecht, das wird jetzt nicht neu erfunden, aber online wird Widerrufen einfacher, Thomas Menzel.
5: Ja, schönen guten Morgen. Online-Shops müssen ab sofort einen Widerrufsbutton haben, gut sichtbar, also nicht irgendwo zwischen Impressum und Kontaktformular versteckt.
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5: Online-Verträge abzuschließen, dafür reichen meist ein oder zwei Klicks. Innerhalb des geltenden zweiwöchigen Widerrufsrechts aus einem Vertrag herauszukommen, soll jetzt genauso einfach gehen. FFN-Reporter Jonas Pape.
7: Besonders kompliziert war ein Online-Widerruf bislang zwar auch nicht, aber dafür musste man erstmal die richtige Mailadresse oder das entsprechende Formular finden. Und diese Suche fällt jetzt weg. Ab morgen ist der Widerrufsbutton auf Webseiten und in Apps Pflicht. Ein Online-Widerruf muss in Zukunft genauso schnell und unkompliziert möglich sein wie der Kauf- oder Vertragsabschluss selbst. Die neue Regelung betrifft fast den gesamten Onlinehandel. Ob Versandriese, Streamingdienst oder kleiner Onlineshop, das Widerrufsrecht greift auch beim klassischen Online-Einkauf von Waren. Der Onlinehandel selbst hält die Vereinfachung für unnötig und verlangt Grenzen für einen Missbrauch des Widerrufsrechts.
5: Das Rahmenabkommen für ein Ende des Iran-Kriegs gilt schon. US-Präsident Donald Trump hat es in Schloss Versailles unterzeichnet. Emmanuel Macron hatte ihn nach dem G7-Gipfel in Frankreich noch zum Abendessen eingeladen. Auch Irans Präsident Masoud Pezeshkian hat das Abkommen persönlich unterzeichnet. Und laut Vermittler Pakistan ist es mit den Unterschriften in Kraft getreten. Damit soll nun auch die Straße von Hormuz unverzüglich wieder geöffnet werden, heißt es. Also alle Seeminen geräumt werden. Aber es ist nicht klar, wie lange das dauern wird. Ursprünglich sollte das Rahmenabkommen morgen in der Schweiz unterzeichnet werden. Dieser Termin wurde offenbar schon gestrichen. Jedenfalls ist davon gerade keine Rede mehr. Außenminister Johann Wadephul hat die deutsche Bereitschaft, bei der Minenräumung in der Straße von Hormuz zu helfen, erneuert in der Rheinischen Post. Voraussetzung dafür sei aber neben dem Ende aller Kampfhandlungen auch die Zustimmung aller Konfliktparteien und des Bundestags. Als völkerrechtliche Grundlage kommt für Wadephul eine UN-Resolution in Frage. Russland hat wieder Raketen auf Kiew abgefeuert. Augenzeugen berichten von Explosionen. Der Angriff folgte auf den G7-Gipfel im französischen Evian. Da hatten die Staats- und Regierungschefs ihre Unterstützung für die Ukraine bekräftigt. Und die G7-Staaten hatten zusätzliche Luftabwehrsysteme für Kiew und weitere Sanktionen gegen Moskau angekündigt. Der erste Spieltag der Fußball-WM ist komplett. Alle Teams haben einmal gespielt. Portugal am Abend 1:1 gegen den Kongo und England hat Kroatien mit 4:2 geschlagen. In der Nacht hat sich Ghana mit 1:0 gegen Panama durchgesetzt. Und um 4 Uhr sind dann auch Usbekistan und Kolumbien ins Turnier gestartet als letzte Teams. Kolumbien hat das Spiel 3:1 gewonnen.
8: Sommer nimmt immer weiter Fahrt auf im Niedersachsen-Wetter und das merken wir auch heute schon an den Temperaturen am Morgen. Aktuell gemessen in Bodmer an der Mühle 20 Grad und in Sottrum am Rathaus 18. Bis zu 25 Grad auf den Inseln und 30 Grad zum Beispiel in Hildesheim sind noch drin. Dazu ein Sonne-Wolken-Wechsel und nur selten kurze Schauer am ersten Mal so Richtung Küste. Der FFN-3-Tage-Trend wird heiß und schwül mit bis zu 34 Grad und viel Sonne, aber auch immer wieder mit gewittrigen Schauern.
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4: A1 Osnabrück Richtung Bremen zwischen dem Dreieckstuhl und Bremen-Hemeling. 8 Kilometer stocken vor der Baustelle. Ihr braucht 45 Minuten mehr. Weiter auf der A1 Bremen Richtung Hamburg. Vorsicht, eine ungesicherte Unfallstelle zwischen Dippersen und Hittfeld. Vorsicht, ein liegen gebliebener LKW auf der A2, Braunschweig Richtung Hannover, zwischen Himmler Wald und Lehrter Ost auf der rechten Spur. Und Vorsicht, eine ungesicherte Unfallstelle auf der B3 Hannover Richtung Celle, zwischen der A37 und Burgdorf.
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4: Es blitzte auf der B4 am Ortseingang Meine Richtung Gifhorn in der Tankstelle. Im Landkreis Vechta in Golden steht an der Bushaltestelle im Gebüsch Richtung Ellenstedt. Hier sind 50 erlaubt. Und im Landkreis Kloppenburg am Ortseingang Bösel aus Garrel kommt. Danke, Levin, Sascha und Pierre. Wenn ihr auch einen Stau oder Blitzer gesehen habt, ruft gerne an. Kostenlos 0800 529 und 4x die 5. Gute Fahrt.
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4: Julia Düst, wie ganz viele von euch auch zum Hurricane Festival. Caro ist heute mit dabei.
8: Und wir sagen herzlichen Glückwunsch an Lena Meyer-Landroth. Sie soll jetzt zum zweiten Mal Mutter geworden sein. Infos zu Geschlecht oder Namen vom Kind gibt's natürlich nicht. Sie hält nämlich ihr Privatleben extrem geheim.
4: Ich kann schon mal sagen, ich bin nicht der Vater.
8: Danke.
4: Aber trotzdem herzlichen Glückwunsch. Damit habt ihr was gemeinsam, Caro. Ihr habt jetzt beide ein Kind mehr als Siege beim Eurovision Song Contest.

0: 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FFN ist hier um 9 nach 7. Das ist mehr Musik und mehr Abwechslung. Ihr braucht nicht extra um 4 Uhr aufstehen, sondern könnt auch ein bisschen ausschlafen und verpasst trotzdem nichts. Im Plattengülle regt man sich währenddessen auf.
1: Hier sind die 3 Dinge, die Günther am meisten aufregen. Ja. Erstens Politiker, zweitens die Jugend von heute immer, und drittens Ranglisten. Viel Spaß.
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3: Moin, Hannover's auch nicht leicht. Schon wieder ein großes Loch in der Kasse aufgetaucht. 700 Millionen. Ja, da bin ich mal gespannt, ob die Verdi-Mitarbeiter das bei ihrem nächsten Streik eventuell mit berücksichtigen. Jede Wette nein. So, und weil die Lage nicht ganz so rosig ist, klammert man sich an jeden Strohhalm. Vor 2 Wochen war Hannover auf Platz 16 bei der Lebensqualität unter allen deutschen Gemeinden. Ja, wenn man nicht guckt, welche Horrorkommunen vor einem liegen, dann klingt's ganz schön. Jetzt hat eine Vereinigung, die ich überhaupt nicht kannte, den hannoverschen Flughafen zusammen mit Düsseldorf zum Besten in Deutschland gewählt. Wow, was für ein Hammer. Ja, aber international bedeutet das aber bloß Platz 130. Muss man eben nur nicht dabei sagen. So ist das mit dem bekloppten Ranking. Jeder ist irgendwo unter den Ersten und wenn es bloß die Kriminalstatistik ist. Schleswig-Holstein ist seit Jahren das glücklichste Bundesland. Keiner weiß wieso. Liegt es doch am falschen Ende vom Elbtunnel. Vielleicht deshalb, weil die nicht weg können, bloß nach Dänemark. Und da kostet ein gezapftes 04 schon mal 10 Euro. Wie sollen da Glücksgefühle aufkommen? Eins auf jeden Fall ist sicher bei den ganzen Rankings. Unter allen Niedersachsen auf dieser Welt leben wir in dem Besten, weil es das Original ist. Unterbleibe!

0: Morgen. Sonnenbrille auf und rein in diesen sonnigen Donnerstagmorgen. Hier ist FFN Nummer 18 nach 7. Ihr braucht gar nicht extra in den Teletext zu gucken, um die WM-Ergebnisse abzurufen. Teletext, die Älteren erinnern sich. Bei uns erfahrt ihr alles Spannende. Heute Morgen hat schon Usbekistan gegen Kolumbien gespielt. 1:3 verloren.
1: Unser WM-Experte Malte vom neuen FFN-Nachmittag sagt, dass die Weltmeisterschaftsgeschichte der beiden Teams unterschiedlicher kaum sein könnte.
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3: Usbekistan hat sich zum ersten Mal überhaupt für eine WM qualifiziert. Seit der Unabhängigkeit 1991 sind die Weißen Wölfe, wie sie genannt werden, 7-mal in Folge gescheitert. Teilweise hauchdünn

0: sogar höchst dramatisch in einem Wiederholungsspiel.
1: You serious?
0: Übrigens ist Usbekistan das erste zentralasiatische Land überhaupt, was sich für die WM-Endrunde qualifizieren konnte. Die Freude darüber, die war so groß, dass das gesamte Land im Freudentaumel war und der Staatspräsident jedem Spieler und dem Trainerstab als Belohnung teure Luxusautos geschenkt hat.
2: Nice.
0: Und wenn wir nochmal auf den gestrigen Gegner Kolumbien gucken, haben wir, was WM-Historie angeht, quasi das Gegenteil von Usbekistan. So viele kuriose und auch tragische Geschichten haben sie geliefert. Torwart René Higita zum Beispiel, der wurde berühmt durch seinen Scorpion-Kick. Der hat den Ball über sich hinwegfliegen lassen. Alle haben schon gedacht, der geht jetzt ins Tor. Dann ist er aber nach vorne gesprungen und hat mit seinen hochschnellen Hacken den Ball über seinen Kopf geklärt.
2: Look at this dude.
0: Das kannst du dir wirklich nicht ausdenken. Und auch eine Bitte an Manuel Neuer mit mittlerweile 40 Jahren. Nicht nachmachen.
3: Fatality.

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1: Halb acht am Donnerstagmorgen. Die Straße von Hormuz soll von Seeminen befreit werden. Eigentlich auch jetzt schon, Thomas Menzel.
2: Ja, schönen guten Morgen. Das Rahmenabkommen für ein Kriegsende ist von den Präsidenten der USA und des Irans jeweils unterzeichnet. Und damit ist der Irankrieg offiziell beendet. Das Abkommen laut Vermittler Pakistan mit der Unterzeichnung in Kraft getreten. Und damit sollen jetzt auch alle Seeminen geräumt werden. Wie lange das dauern wird in der Meerenge, das vermögen wir aber nicht abzuschätzen. Und es muss auch noch weiter verhandelt werden. Das muss man auch dazu wissen. Deutschland und Polen wollen ihre Kooperation vertiefen. Das haben die Außenminister jeweils erklärt. Es geht um gemeinsame Verkehrsprojekte in Grenznähe zum Beispiel, aber auch um die militärische Zusammenarbeit. Und der erste Spieltag der Fußball-WM ist komplett. In der Nacht hat sich Ghana mit 1-0 gegen Panama durchgesetzt. Und als letzte Teams sind Usbekistan und Kolumbien heute früh ins Turnier gestartet. Kolumbien hat das Spiel dann 3-1 gewonnen. Schon gestern hat Portugal gespielt, 1-1 gegen Kongo. Und England hat Kroatien 4-2 geschlagen. Die Sun schreibt dazu heute irgendwas von Sternen. Staub, der unter dem Dach in Dallas versprüht worden sei.
1: Danke, Thomas, für den Überblick. Wir schauen auf die weiteren Nachrichten aus Niedersachsen.
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3: Ich bin Jonas Pape, schönen guten Morgen. Rund um Hannover ist es am Abend zu Problemen bei der S-Bahn gekommen. Gestern hat es am Bahnhof in Weetzen einen Stromausfall gegeben. Davon waren die S1, S2 und S5 betroffen. Deswegen sind immer wieder Busse statt Züge unterwegs gewesen. Nach rund 2 Stunden war die Stromversorgung wieder hergestellt. Trotzdem hat es immer noch Verspätungen gegeben. Und auch bei der S4 hat es Probleme gegeben. Bei Langenhagen hatte eine Böschung gebrannt. 4 Millionen Euro fließen nach Hildesheim. Mit EU-Fördergeld startet das Projekt Vielfalt erleben 2.0. Und das will in den nächsten 3 Jahren Bildungschancen ausgleichen, FFN-Reporter Moritz Ort.
4: Ziel ist, Kindern aus einkommensschwachen Familien gleiche Startchancen im Schulsystem zu geben. Geplant sind zum Beispiel Bildungscoaches in Kitas, ein Dolmetscherpool, Sport- und Bewegungsprojekte wie der Soccer Court, offene Kinder- und Jugendarbeit und Übergangsangebote bis zum Berufsstart.
5: Jetzt können endgültig die Sommersachen wieder vorn in den Schrank gelegt werden. Es wird immer wärmer im Niedersachsen-Wetter. Aktuell gemessen in Bad Münde am Kurpark 20 Grad und in Münchehagen am Dinopark 21. Bis zu 30 Grad erreichen wir heute, zum Beispiel rund um Braunschweig. An der Küste werden es bis zu 25 Grad. Ab und zu sind kurze Schauer möglich, aber sonst viel Sonne mit Wolken im Wechsel. Der FFN-3-Tage-Trend wird deutlich gewittriger und schwül. Die Sonne zeigt sich aber auch sehr oft bei bis zu 34 Grad.
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1: A1 Osnabrück Richtung Bremen zwischen dem Dreieck Stur und Bremen-Hemeling. 8 Kilometer stocken vor der Baustelle. Ihr braucht 45 Minuten mehr. Weiter auf der A1 Bremen Richtung Hamburg. Es gab einen Unfall zwischen Dippersen und Hittfeld. Und auf der A2 Braunschweig Richtung Hannover zwischen Peine und Lehrte Ost. 4 Kilometer stocken mal wieder in der Baustelle. Mal wieder 15 Minuten mehr.
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1: Es blitzte auf der B4 am Ortseingang Meine Richtung Gifhorn hinter der Tankstelle. Im Landkreis Vechta in Golden steht an der Bushaltestelle im Gebüsch Richtung Ellenstedt. Und im Landkreis Kloppenburg am Ortseingang Bösel aus Garrel kommt. Danke, Levin, Sascha und Pierre. Wenn ihr auch einen Stau oder Blitzer gesehen habt, ruft gerne an. Kostenlos 0800 529 und 4x5. Euch allen eine gute Fahrt.
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0: 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Guten Morgen, Niedersachsen, um 20 vor 8. Zum Frühstück muss es nicht unbedingt sein, aber ihr liebt mit Sicherheit auch unsere niedersächsischen Spezialitäten. Grünkohl, Spargel und das hier.
1: Super schmackhaft.
2: Es ist einfach ein ganz ehrliches Produkt. Fisch, Salz, Feierabend.
3: Ja, deutsche Sushi halt eben, ne? Es geht nichts über manches. Fischiger geht's nicht.
4: So, geht auch nichts über so ein schönes Matjesbrötchen, oder? Ich liebe das auch. Eine Frau liebt Matjes aber noch mehr als ich. Ich wusste nicht, dass es möglich ist. Petra Bodes ist Fischsommelier. Sowas gibt es wirklich, wie so ein Weinsommelier sich mit Wein auskennt. Kennt sie sich mit Fisch- und Krustentieren aus und kennt auch ausgefallene Kombinationen.
5: Wir kennen eigentlich so klassisch grüne Bohnen, Speck, ein bisschen deftiger, den salzigen Matjes dazu. Und was ich tatsächlich auch schon mal gemacht habe, war Rhabarber als Gemüse in der Pfanne mit ein bisschen Zucker. Was ja auch wieder zu der Aussage passt, Matjes und Apfel kann man auch gerne mal mit Rhabarber ausprobieren.
0: Okay. Ja, klingt echt interessant, aber auch kein Wunder, dass der Matjes zum Beispiel bei den Matjes-Tagen in Emden oder in Bremen und Bremerhaven so gefeiert wird. Für Petra gibt es aber nur eine wahre Art, den Matjes zu essen.
5: Also für mich ist und bleibt das Highlight tatsächlich an den Schwanz packen und in den Mund gleiten. Vielleicht noch einmal in Zwiebel gewendet, je nachdem, wie gerne man Zwiebeln mag. Und dann ist es perfekt.
4: Also den Matjes, ne?
0: Was noch sonst?
4: Egal, euch einen schönen Donnerstag mit FFN.

0: Schönen Donnerstag euch, hier ist FFN um 7.47 Uhr. Nutzt die Kaffeepause doch nochmal, um schnell eure Tipps für die WM abzugeben.
1: Spieltag 1 ist durch, jetzt geht es an Spieltag 2.
0: Ja, ich habe gestern auch das erste Mal ein Spiel im Biergarten geguckt, und zwar Portugal gegen Kongo. Sehr kurios, das ZDF hat die ersten Minuten die falsche Flagge eingeblendet. War nicht die Flagge von Kongo, das war die Flagge von Marokko. Und am Ende ist es überraschend unentschieden ausgegangen. Das war richtig süß, weil im Biergarten, da war eine Frau, ich schätze, sie hat kongolesische Wurzeln, die hat so gejubelt beim 1:1. Da hat der ganze Biergarten mitgejubelt und beim Anpfiff dann auch alle aufgestanden und sich mit der Frau gefreut.
1: Ach schön, das ist auch immer das Tolle an der WM.
0: Yes.
1: Alle Ergebnisse bekommt ihr gleich wieder im Nachrichtenüberblick von Thomas Menzel um 8 Uhr hier bei

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7: Am Donnerstagmorgen. Bislang gab es nur die virtuellen Unterschriften. Jetzt hat Donald Trump seinen großen Filzstift rausgeholt, Thomas Menzel.
8: Ja, schönen guten Morgen. Der US-Präsident und auch der iranische haben das Rahmenabkommen für ein Kriegsende unterzeichnet. Ja, ob wir dem Frieden trauen können, das muss aber die Zukunft zeigen.
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8: Der US-Präsident und auch Irans Präsident Masoud Pezeshkian haben das Rahmenabkommen für ein Kriegsende persönlich unterzeichnet. Der Iran-Krieg ist damit offiziell beendet, denn das Abkommen ist laut Vermittler Pakistan mit der Unterzeichnung sofort in Kraft getreten. FFN-Reporter Jonas Pape, das hat der pakistanische Ministerpräsident online geschrieben.
10: Nach seinen Worten wird der Iran mit dem Inkrafttreten des Abkommens auch die Straße von Hormuz unverzüglich wieder öffnen und die USA im Gegenzug ihre Seeblockade iranischer Häfen aufheben. Wie lange es dauert, bis alle Seeminen in der Meerenge gefunden und geräumt sind, kann aber niemand sagen. Und der Iran hat seinen Willen bekräftigt, in Zukunft eine Schifffahrtsgebühr für die Durchfahrt von der Meerenge festzuschreiben. Donald Trump hat die Vereinbarung während eines Dinners im Schloss Versailles an der Seite von Frankreichs Staatschef persönlich unterzeichnet. Der iranische Präsident hat seine Unterschrift elektronisch beigesteuert. Ursprünglich sollte das Rahmenabkommen morgen in der Schweiz unterzeichnet werden.
8: Außenminister Johann Wadephul hat die deutsche Bereitschaft, bei der Minenräumung in der Meerenge zu helfen, erneuert in der Rheinischen Post. Voraussetzung dafür sei aber neben dem Ende aller Kampfhandlungen auch die Zustimmung der Konfliktparteien und des Bundestags, hat er gesagt. Als völkerrechtliche Grundlage kommt für Wadephul eine UN-Resolution in Frage. Durch die Meerenge zwischen dem Iran und dem Oman läuft normalerweise ein Fünftel des weltweiten Öl- und Flüssiggashandels. Der vermutlich letzte Atommülltransport aus der Aufbereitung in Großbritannien hat das Zwischenlager am alten Kernkraftwerk Brockdorf erreicht in Schleswig-Holstein. Da soll der radioaktive Müll bleiben, bis ein Endlager für Deutschlands Atommüll gefunden ist. 83 Kastoren mit Brennelementen warten allein in Brockdorf auf eine noch nicht absehbare Entscheidung. In Spanien ist die Polizei gegen den Schwarzmarkt mit gefälschten Trikots vorgegangen. Im Zuge einer groß angelegten Razzia sind 95 Verdächtige festgenommen und gut 66.000 mutmaßlich gefälschte Trikots beschlagnahmt worden. Der dadurch entstehende Markenrechte-Schaden wird auf über 7 Millionen Euro geschätzt. Jetzt haben alle einmal gespielt. Heute beginnt der zweite Spieltag der Fußball-WM. Zum Abschluss des ersten haben Portugal und Kongo 1:1 gespielt. England hat Kroatien 4:2 geschlagen. Ghana hat sich in der Nacht mit 1:0 gegen Panama durchgesetzt. Und am frühen Morgen hat Kolumbien Usbekistan zum Abschluss des ersten Spieltags mit 3:1 geschlagen.
11: Heute Morgen haben wir euch schon einen so schönen Ohrwurm verpasst. Deshalb hier für den Weg zur Arbeit doch gerne nochmal.
12: Yay!
13: Pack die Badehose ein, nimm dein kleines Schwesterlein, denn um 8 müssen wir zu Hause sein.
11: Bitte Dankeschön. Das ist nämlich auch das Motto für heute. Der Sommer ist zurück in Niedersachsen. Aktuell gemessen in Kappeln am Dorfteich 19 Grad und in Hagen an der Burg 20. Die Temperaturen steigen auf bis zu 30 Grad. Rund um Göttingen an der Küste sind bis zu 24 Grad drin. Dazu nur ganz selten ein kurzer Schauer und Sonne und Wolken im Wechsel. Der FFN-3-Tage-Trend wird nochmal heißer und schwüler mit bis zu 34 Grad. Dazu die kommenden Tage auch immer wieder Gewitter, aber auch viel Sonne.
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7: A1 Osnabrück Richtung Bremen zwischen dem Dreieck Stur und Bremen-Himmeling. 8 Kilometer stocken vor der Baustelle. Ihr braucht 45 Minuten mehr. A2 Braunschweig Richtung Hannover zwischen Peine und Lehrte Ost. 6 Kilometer stocken in der Baustelle. 20 Minuten mehr. Vorsicht, ein liegen gebliebener LKW auf der A7 Kasse Richtung Hannover zwischen Rüden und Bokenem.
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7: Es blitzt auf der B4 am Ortseingang Meine Richtung Gifhorn hinter der Tankstelle. Im Landkreis Vechta in Goldenstedt. An der Bushaltestelle im Gebüsch Richtung Ellenstedt. Im Ammerland im Bad Zwischenahn, Ortsteil Ohrwege auf dem Langen Damm in beiden Richtungen. Und im Landkreis Kloppenburg am Ortseingang Bösel aus Garrel kommt. Danke Levin, Sascha, Pierre und Sally fürs Bescheid sagen. Wenn ihr auch noch einen Stau oder Blitzer gesehen habt, ruft gerne an, kostenlos 0800 529 und 4x5. Euch allen eine gute Fahrt.
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7: Heute Morgen mit Caro.
11: Guten Morgen.
7: Stellt euch vor, ihr plant einen Geburtstag für 200 Gäste, es kommen aber nur 5. Dann storniert ihr doch lieber den Saal und feiert im Garten.
11: Ja, so ähnlich ist es wohl bei Helene Fischer gelaufen. Sie hat ihre Jubiläumstour gestartet. Tickets für 15 Termine sind aber überall noch, ich sag mal, sehr gut zu bekommen. Ja. Und jetzt wurde einfach mal kurzerhand ihr Konzert von Amsterdam ins 100 Kilometer entfernte Arnhem in eine kleinere Halle verlegt.
7: So, das ist quasi so, als würde spontan das Konzert statt in Hannover in Bielefeld sein. Ja. Also wirklich schon ärgerlich. Gerade wenn man schon Hotels gebucht hat.
11: Gute Nachricht aber für alle Fans, die eben nach Hannover oder auch nach Hamburg gehen. Da bleibt alles, wie es
7: Juhu.
11: Ist.
7: Juhu!

0: FFN, guten Morgen Niedersachsen und wir freuen uns so sehr. Der Sommer ist wieder da. Heute werden es bis zu 30 Grad. Da gilt wieder viel trinken und am besten auch nicht so schwer essen.
1: Ja, und wenn euer Kollege euch heute in der Mittagspause die deftige Linsensuppe anbietet und ihr verzichtet, da kennt ihr bestimmt diese leicht irritierten Blicke. Mehr Beispiele von Jan.
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3: Wer sich entscheidet, auf irgendwas zu verzichten, der kriegt Stress. Es gilt ja zum Beispiel als sehr unfreundlich, keinen Alkohol zu trinken.
4: Trink doch mal ein Bierchen jetzt, Spaßbremse.
3: Da hilft's dir auch gar nicht viel, wenn du eigentlich total gute Laune hast. Ohne Bier gilt die nicht.
4: Der feine Herr will ja keinen Alkohol trinken.
3: Das kennen auch alle, die mal auf Fleisch verzichten.
5: Naja. Siehst übrigens ganz schön blass aus.
3: Und wenn du dann beim Grillen ganz freundlich die Bratwurst ablehnst, dann ist das wie eine üble Beleidigung.
5: Ja, ist ja gut, ich biete ja nur an. Du musst uns ja jetzt nicht deine Lebensweise aufzwängen hier.
3: Und dann musst du es schließlich am Ende nur noch deiner Oma verklickern.
6: Och, gar kein Fleisch? Na gut, mach ich dir halt Hähnchen.

0: Jovi. Ist einfach der perfekte Song für diese Uhrzeit und für dieses Wetter. You give love a bad name. Das ist mehr Musik und mehr Abwechslung hier bei FFN. Und wir sind mal wieder Spitze. Also wir von FFN sowieso, aber auch Niedersachsen. Wolfsburg und Braunschweig belegen den geteilten ersten Platz bei einem aktuellen Freibad-Städtevergleich. So, dicht dahinter ist auch noch Göttingen auf Platz 5.
1: Und nicht nur hier, lohnt es sich heute bei über 30 Grad im Freibad mal vorbeizuschauen. Überall haben wir wirklich richtig tolle Freibäder.
0: Sehr schön.
1: In jedem davon findet ihr ganz bestimmte Besuchertypen. Achtet zum Beispiel mal auf die Gourmets.
2: Ihr Schwimmbadbesuch findet weit entfernt vom Becken statt. Wenn andere schwimmen, tauchen und vom Turm springen, kümmern sie sich um die Dreifaltigkeit am Kiosk.
3: Also eine große Pommes mit Mayo, dazu eine bunte Tüte und dann noch das Triple-Schock-Eis in der Waffel.
0: Jetzt habe ich Hunger. Vielleicht erkennt ihr euch auch wieder als Frostbeule.
2: Sie findet ihr nur bei Temperaturen weit über 30 Grad im Freibad. Wenn sie dann aber da sind, hört ihr sie umso mehr beim Versuch, ins Wasser zu gehen.
1: Die ambitionierten Dauerschwimmer dürfen aber auch nicht fehlen.
2: Jeden Morgen schon um 6 Uhr am Start mit Schwimmbrille und Haube schlängeln sie sich vorbei an Rentnern und Schwimmflügelträgern. Alles für den Rekord.
3: Ich habe dieses Jahr schon 1600 Bahnen. Timmy, der Wal ist nicht so weit geschwommen.
0: Wenn ihr jetzt auch Lust bekommen habt, eine Liste mit ganz vielen Freibädern findet ihr natürlich bei uns im Netz. Klickt ffn.de. Euch einen schönen heißen Donnerstag.

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4: 8:30 am Donnerstagmorgen. Deutschland will bei der Minenräumung in der Straße von Hormuz helfen. Und das wird jetzt konkreter, Thomas Wenzel.
5: Ja, schönen guten Morgen. Außenminister Wadephul hat diese Bereitschaft dazu nochmal bekräftigt in einem Zeitungsinterview. Denn das Rahmenabkommen zwischen den USA und dem Iran ist in Kraft getreten. Der US-Präsident, auch der iranische Präsident, haben es jeweils unterzeichnet, dieses Abkommen. Damit soll die Straße von Hormuz auch wieder geöffnet werden, hat Pakistan als Vermittler in dieser Rolle erklärt. Aber wie lange das dauern wird, also alle Seeminen zu finden und zu räumen, das weiß noch niemand. Der vermutlich letzte Atommülltransport aus der Aufbereitung in Großbritannien hat das Zwischenlager am alten Kernkraftwerk Brockdorf erreicht. Da soll der radioaktive Müll bleiben, bis ein Endlager für Deutschlands Atommüll gefunden ist. Und in der Nacht hat sich Ghana bei der Fußball-WM mit 1:0 gegen Panama durchgesetzt. Und als letzte Teams sind Usbekistan und Kolumbien ins Turnier gestartet. Kolumbien hat das Spiel 3:1 gewonnen. Schon gestern Abend Portugal gegen Kongo 1:1 und England hat Kroatien mit 4:2 geschlagen.
4: Danke für den Überblick.
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6: Ich bin Jonas Pape, schönen guten Morgen. Ein verurteilter Mörder ist bei seinem begleiteten Freigang in Peine geflohen. Das hat das LKA Niedersachsen jetzt mitgeteilt. Am Dienstag soll der Straftäter mit seinem eigenen Motorrad davongefahren sein. Ein JVA-Mitarbeiter konnte das offenbar nicht verhindern. Der 42-jährige Mörder hatte während des Freigangs seine Mutter besucht. Das LKA geht davon aus, dass er sich in der Nähe von Peine oder Kassel aufhalten könnte. Die nächsten Tage wird's richtig warm bei uns. Deswegen bietet die Marktkirche in Hannover kostenloses Mineralwasser für wohnungslose Menschen an. Die Flaschen stehen ab sofort bereit, solange der Vorrat reicht. Und ab heute ist die B217 in Richtung Ronnenberg in der Region Hannover wegen Bauarbeiten voll gesperrt. Die Gegenrichtung bleibt als Einbahnstraße Richtung Hannover offen. Die Arbeiten laufen voraussichtlich bis Ende des Monats. Fußgänger und Radfahrer können die Baustelle am oberen und unteren Ende überqueren.
7: Der Sommer nimmt immer weiter Fahrt auf im Niedersachsen-Wetter und das merken wir auch heute schon an den Temperaturen. Aktuell gemessen in Itterbeck am Heimathof 20 Grad und in Schwarzwald auf dem Steinberg 21. Bis zu 25 sind noch drin auf den Inseln und 30 Grad zum Beispiel in Hildesheim. Dazu ein Sonnewolkenwechsel und nur selten kurze Schauer, am ehesten mal so Richtung Küste. Der FFN-3-Tage-Trend wird heiß und schwül mit bis zu 34 Grad und viel Sonne, aber auch immer wieder mit gewittrigen Schauern.
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4: A1 Osnabrück Richtung Bremen zwischen den Dreieckstur und Bremen-Hemeling. 8 Kilometer stocken vor der Baustelle. Ihr braucht eine Stunde mehr. A2 Braunschweig Richtung Hannover zwischen Peine und Lehrte Ost. 6 Kilometer stocken in der Baustelle. 20 Minuten mehr. Und Vorsicht, ein liegen gebliebener LKW auf der A7 Kassel Richtung Hannover zwischen Rüden und Bokenem.
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4: Es blitzt auf der B4 am Ortseingang Meine Richtung Gifhorn hinter der Tankstelle. Im Landkreis Vechta in Goldenstedt an der Bushaltestelle im Gebüsch Richtung Ellenstedt. Im Ammerland im Bad Zwischenahn Ortsteil Ohrwege auf dem Langen Damm in beiden Richtungen. Und im Landkreis Kloppenburg am Ortseingang Bösel aus Garrel kommt. Danke Levin, Sascha, Pierre und Sally. Wenn ihr auch noch einen Stau oder Blitzer gesehen habt, ruft gerne an, kostenlos 0800 529 und 4x5. Euch allen eine gute Fahrt.
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8: Mal läuft ein Song, den ich aus den 90ern noch kenne und direkt danach kann meine Tochter den nächsten Song auf der Rückbank mitsingen. 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Ja, ja.

0: perfekte Musik für das perfekte Wetter. Jennifer Lopez und der Hip-Hopper und Rapper Pitbull. On the floor, das ist mehr Musik und mehr Abwechslung bei FFL. Lass uns über Rap-Musik sprechen. Gehört inzwischen zu den wichtigsten Musikgenres überhaupt. Viele bekannte Rapper kommen auch aus Niedersachsen. Unter anderem der sehr geschätzte von mir Chapo 102 aus Leer im wunderschönen Ostfriesland.
1: Ganzer Weinkeller leer, sitzen hier und laufen uns im Kreis hinterher.
2: Jetzt steht der Nachwuchs in den Startlöchern. Im Musikzentrum Hannover gibt es ein kostenloses Rap-Coaching, organisiert und geführt von Finn. Er ist selbst seit 10 Jahren Rapper, hat Lehramt studiert und ist gelernter Erzieher. Lisa aus dem Guten Morgen Niedersachsen-Team hat ihn bei einer seiner Workshops im Musikzentrum besucht.
3: Okay, also rappend machst du auf dein Coaching-Angebot auf Social Media aufmerksam.
4: Ja.
3: Was für Jugendliche kommen denn hier jede Woche her?
4: Viele Jugendliche, die diskriminiert werden, viele Jugendliche, die in Armut leben und die eine große Begeisterung für Rapmusik und vor allem Gangster-Rap haben.
3: Ah, jetzt kommen auch schon die Ersten.
5: Mein Name ist Dilja, ich bin 13 Jahre alt.
3: Text und Beat haben sie schon dabei, deswegen geht's jetzt direkt ans Aufnehmen.
6: Mama sagt alles gut, doch ich glaub ihr das nicht, denn ich sehe in ihre Augen, dass sie innerlich zerbricht.
3: Und den Song hast du für deine Mutter geschrieben?
5: Wenn man jetzt an traurige Lieder denkt, direkt in meinen Kopf kam so Mama, also auch Vater, aber so Mama passte mehr zu diesem Lied, ja.
3: Nach einer Stunde ist die Zeit der Jungs rum, jetzt ist Mira dran. Du verarbeitest viel aus deinem Alltag in deinen Songs. Was bedeutet dir das Rap-Angebot von Finn?
7: Es bedeutet mir sehr viel und dass wir halt jetzt so auch zusammenarbeiten.
3: Und Finn, was macht das mit dir?
4: Ja, natürlich bedeutet mir das auch was, ne? Und ich glaube, es macht es nochmal deutlich, dass so ein Studio zu haben, was für alle auch zugänglich ist, das kann unglaublich viel Wert für jugendliche Personen haben, ne? Um sich selbst auszudrücken. Wir haben heute in mehreren Momenten gemerkt, wie emotional das auch ist und das ist doch spitze.
0: Großartig, ganz, ganz tolles Projekt. Es ist immer wieder schön zu sehen, welche Macht und welche Power Musik hat und was Musik alles kann. Euch einen schönen Donnerstag mit FF.

0: Coldplay am heißen Donnerstagmorgen hier bei FFN. Und Donnerschlag bin ich aufgeregt.
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0: Wie so ein kleines Kind. Caro hat uns heute Morgen im Mama-Moment den neuesten Sammeltrend mitgebracht. Habe ich noch nie gehört. Nach den Labubus kommen jetzt Glitter-Dumplings.
2: Ja, und die gibt es auch wieder in einer Überraschungsbox. Die sieht aus wie so ein kleines Bambus-Garkörbchen. Ja. Und drin ist ein hoffentlich seltener, goldglitzerner Anti-Stress. Ich nenne es mal Wabbel-Dingsbums in Teigform. Ja. Die Kinder lieben es und wir, liebe Eltern, wir werden es mal wieder hassen. Denn ähnlich wie bei den Labubus geht es bei diesen originalen Glitter-Dumplings bei 10 Euro los und ich habe mir gesagt sagen lassen, dass die mittlerweile jetzt auch schon bei den Supermärkten an den Kassen stehen.
0: Okay, also das ist den ganzen Morgen, wir haben vor 2 Stunden drüber gesprochen und ich wollte schon aufmachen das Ding. Dann haben wir gesagt, nee, machen wir jetzt. Also jetzt kommt, was brauche ich, Glitzer oder Regenbogen? Was ist nicht so gut?
2: So einfarbige, stumpfe, so einfach nur blau oder rot ist nicht cool. Also wir haben jetzt hier 2 Stück.
0: Boah, das stinkt auf jeden Fall schon.
2: Ja, bestimmt.
0: Das kommt ich habe es noch nicht. Oh, ist das,
2: hast du schon ausgepackt?
0: Ja, ich habe es schon ausgepackt. Meins ist rosa. Ist das gut? Habe ich gewonnen?
2: Weiß ich nicht. Meins glitzert nicht. Dein ich habe verloren. Hast du was mit Glitzer?
0: Nee, bei mir glitzert. Es ist auch super unspektakulär. Dafür hast du 10 Euro bezahlt. Ja. 10 Euro dafür. Hier, guck mal.
2: Ja.
0: Wir haben es auch gefilmt. Findet ihr gleich bei Instagram. Dann könnt ihr euch das angucken, ob das 10 Euro.
2: 10 Euro.
0: Darauf habe ich jetzt so lange gewartet.
2: Oh Mann.
0: Das ist wie so ein Stressball aus einem 1-Euro-Shop.
2: Das ist voll enttäuschend.
0: Aber es macht lustige Geräusche. Gut, also schaut gerne mal bei Instagram vorbei. Das ist wirklich super enttäuschend.
2: Oh nee.
0: Schönen Donnerstag mit FFN.

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5: Am Donnerstagmorgen. Harry Kane ist ein erfolgreicher Fußballer und seine Eltern offensichtlich Freunde des feinen Wortwitzes. Das fällt jetzt wieder besonders auf, Thomas Wenzel.
6: Ja, schönen guten Morgen. Besser Fußballer als Meteorologe mit dem Namen werden, würde ich mal sagen. Wenn wir jetzt Harry Kane sagen, dann meinen wir natürlich das Festival in Schesel und wünschen schon mal eine gute Anreise.
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6: Das Line-Up ab morgen, aber heute kommen schon viele der rund 78.000 Gäste auf dem Festivalgelände an. FFN-Reporterin Nele Oetken, ja, der große Anreisetag steht an.
8: Wer mit dem Auto kommt, sollte rund um Schesel unbedingt den Schildern folgen und nicht einfach blind dem Navi vertrauen, sagen die Veranstalter. Denn die Zufahrten werden teilweise anders geführt als im normalen Straßenverkehr. Außerdem gibt es Shuttlebusse, zum Beispiel aus Hannover und Hamburg, direkt zum Festivalgelände. Die Regionalzüge fahren während der Hauptan- und Abreisezeiten im Halbstundentakt. Auf der Bühne beim Hurricane stehen in diesem Jahr unter anderem Kraftklub, The Offspring, Donuts, 21 Pilots, Papa Roach und Billy Talent. Neu ist das Bezahlsystem, Bargeld spielt quasi keine Rolle mehr, alles wird mit einem Chip im Festivalbändchen bezahlt.
6: Das Rahmenabkommen für ein Ende des Irankriegs gilt schon. US-Präsident Donald Trump hat es in Schloss Versailles unterzeichnet. Emmanuel Macron hatte ihn nach dem G7-Gipfel noch zum Abendessen eingeladen. Auch Irans Präsident Masoud Pezeshkian hat das Abkommen persönlich unterzeichnet. Laut Vermittler Pakistan ist es mit den Unterzeichnungen auch in Kraft getreten. Damit soll nun auch die Straße von Hormuz unverzüglich wieder geöffnet werden, heißt es. Also alle Seeminen geräumt werden, aber es ist nicht klar, wie lange das dauert. Wird. Ursprünglich sollte das Rahmenabkommen morgen in der Schweiz unterzeichnet werden. Dieser Termin wurde offenbar schon gestrichen. Jedenfalls ist davon keine Rede mehr. In Osnabrück wird am Vormittag die neue Zentralstelle für Cybercrime eröffnet mit Justizministerin Katrin Wahlmann. In dieser neuen Zentralstelle kümmern sich IT-Fachleute um besonders schwere Fälle von Internetkriminalität, zum Beispiel um Waffen- oder Drogengeschäfte im Darknet. Aber zum Osnabrücker Aufgabengebiet zählen auch Hackerangriffe. Bislang gab es 3 solcher Stellen, auch in Verden und in Göttingen. Jetzt durften alle einmal ran. Heute beginnt der 2. Spieltag der Fußball-WM. Zum Abschluss des 1. haben Portugal und Kongo 1:1 gespielt. England hat Kroatien mit 4:2 geschlagen. Da war 2-mal Harry Kane erfolgreich. Ghana hat sich mit 1:0 gegen Panama durchgesetzt. Und am frühen Morgen hat Kolumbien Usbekistan zum Abschluss des 1. Spieltags mit 3:1 geschlagen.
9: Jetzt können endgültig die Sommerklamotten wieder vorne in den Schrank gelegt werden. Es wird immer wärmer im Niedersachsenwetter. Aktuell gemessen in Dehstedt am Schloss 23 Grad und in Bremen am kleinen Preußen 19. Bis zu 30 Grad erreichen wir heute noch, zum Beispiel rund um Braunschweig. An der Küste werden es bis zu 25 Grad. Ab und zu sind kurze Schauer möglich, aber sonst auch viel Sonne mit Wolken im Wechsel. Der FFN-3-Tage-Trend wird deutlich gewittriger und auch schwüler. Die Sonne zeigt sich aber auch sehr häufig bei bis zu 34 Grad.
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5: A1 Osnabrück Richtung Bremen. Zwischen dem Dreieck Stur und Bremen-Hemeling 8 Kilometer stocken vor der Baustelle. Ihr braucht eine halbe Stunde mehr. Und Vorsicht, ein liegen gebliebener LKW auf der A7. Kassel Richtung Hannover. Zwischen Rüden und Bokenem.
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5: Es blitzte auf der B4 am Ortseingang Meine Richtung Gifhorn hinter der Tankstelle. Im Landkreis Vechta in Goldenstedt an der Bushaltestelle im Gebüsch Richtung Ellenstedt blitzt es da. Im Auerland in Bad Zwischenahn Ortsteil Ohrwege auf dem Langen Damm in beiden Richtungen und im Landkreis Kloppenburg am Ortseingang Bösel aus Garrel kommt. Danke Levin, Pia, Sascha und Sally fürs Bescheid sagen. Wenn ihr auch noch einen Stau oder Blitzer gesehen habt, ruft gerne an, kostenlos 0800 529 und 4x die 5. Euch allen eine gute Fahrt.
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9: Ja, und die Musik hat heute viele Fragen. Ja. Roxette wollen wissen, wie es uns geht. How do you do, fragen sie. Und Michael Jackson möchte wissen, ob wir da sein werden. Will you be there?
5: Und Rednecks fragen ganz philosophisch, wo kommst du her? Wo gehst du hin? Wo kommst du her? Cotton Eye Joe. Where did you come from? Where did you go? Where did you come from? Cotton Eye Joe. Keine weiteren Fragen. Viel Spaß.

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0: natürlich, das ist ganz schön warm, oder? Also am liebsten würden wir vielleicht bei der Arbeit gerade lieber eine Badehose oder ein Bikini tragen. Ja. Schon jetzt haben wir 24 Grad teilweise.
1: Ja, nach diesen schlimmen, beschissenen, verregneten letzten Tagen ist die Freude auf Freibad und Co. schon ziemlich groß. Wir haben für euch aber noch mehr an Orten rausgesucht, wo es sich heute gut aushalten lässt. Moin Cedric aus dem Guten Morgen Niedersachsen-Team.
2: Guten Morgen.
1: Für alle Sonnenanbeter und alle Kellerkinder ist was dabei.
2: Um die Sonne aber erstmal so richtig zu genießen, düst am besten ins Wendland. In Lüchow gab es dieses Jahr mit fast 940 Stunden die meisten Sonnenstunden in Niedersachsen. So viel zur Statistik. Richtig gut wird der Sommertag heute im Verdener Rosengarten. Da blüht gerade ganz viel, es duftet überall und unter der Pergola findet er Schatten. Abkühlung gibt es auch im Nettetal bei Osnabrück. Füße in die Nette halten oder im Schatten der Bäume auf der Wiese den Feierabend ausklingen lassen. Und auch die Bodefälle bei Braunlage sind nach Feierabend unschlagbar bei den Temperaturen.
0: Was auch ganz cool ist, dass man mittlerweile online bei vielen Städten auch Karten findet mit kühlen Orten.
2: Zum Beispiel in Oldenburg, da gehört auch der Spielplatz Eversterholz dazu, ist komplett unter Bäumen und heute ideal für die Jüngsten. Einer der kühlsten Orte in Niedersachsen ist aber in meiner Heimat, in Schwarzwald am Harz, in der Einhornhöhle, gehen die Temperaturen durch Verdunstung runter auf 4 bis 5 Grad, wenn es draußen immer heißer wird.
1: Ui, ja, ist doch schön, da schmilzt auch das Schokoeis nicht so schnell weg. Danke, Cedric, kommt gut durch diesen heißen Donnerstag mit dem heißen Radiosender FF.

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1: Ich bin Jonas Pape, schönen guten Morgen. Rund um Hannover ist es am Abend zu Problemen bei der S-Bahn gekommen. Gestern hat es am Bahnhof in Weetzen einen Stromausfall gegeben. Davon waren die S1, S2 und S5 betroffen. Deswegen sind immer wieder Busse statt Züge unterwegs gewesen. Nach rund 2 Stunden war die Stromversorgung wieder hergestellt. Trotzdem hat es immer noch Verspätungen gegeben. Und auch bei der S4 hat es Probleme gegeben. Bei Langenhagen hatte eine Böschung gebrannt. 4 Millionen Euro fließen nach Hildesheim. Mit EU-Fördergeld startet das Projekt Vielfalt erleben 2.0. Und das will in den nächsten 3 Jahren Bildungschancen ausgleichen, FFN-Reporter Moritz Ort.
2: Ziel ist, Kindern aus einkommensschwachen Familien gleiche Startchancen im Schulsystem zu geben. Geplant sind zum Beispiel Bildungscoaches in Kitas, ein Dolmetscherpool, Sport- und Bewegungsprojekte wie der Soccer Court, offene Kinder- und Jugendarbeit und Übergangsangebote bis zum Berufsstart.
3: Der Büroventilator wird wieder aus dem Kabuff geholt. Vielleicht geht sogar wieder oberkörperfrei auf die Baustelle. Wäre doch auch ganz schön.
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3: Kabuff. Der Sommer ist zurück in Niedersachsen. Aktuell gemessen in Osnabrück am Hamannsbrunnen 23 Grad. Und in Steinhude am Minigolfplatz 24. Die Temperaturen steigen auf bis zu 30 Grad heute rund um Göttingen. An der Küste sind bis zu 24 Grad drin. Dazu nur ganz selten ein kurzer Schauer und Sonne und Wolken im Wechsel. Der FFN-3-Tage-Trend. Es wird noch mal heißer und schwüler mit bis zu 34 Grad. Dazu die kommenden Tage auch immer wieder Gewitter, aber auch ein bisschen Sonne.
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6: A1 Osnabrück Richtung Bremen zwischen dem Dreieck Stur und Bremen-Hemeling. 8 Kilometer stocken vor der Baustelle. Ihr braucht eine halbe Stunde mehr. Und Vorsicht, ein liegen gebliebener LKW auf der A7 Kasse Richtung Hannover zwischen Rüden und Bokenem.
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6: Es blitzt auf der B4 am Ortseingang Meine Richtung Gifhorn hinter der Tankstelle. Im Landkreis Vechta in Goldenstedt an der Bushaltestelle im Gebüsch Richtung Ellenstedt. Im Ammerland im Bad Zwischenahn, Ortsteil Ohrwege auf dem Langen Damm in beiden Richtungen. Und im Landkreis Kloppenburg am Ortseingang Bösel aus Garrel kommt. Danke, Levin, Sascha, Pierre und Sally. Wenn ihr auch noch einen Stau oder Blitzer gesehen habt, ruft gerne an. Kostenlos 0800 529 und 4x die 5. Euch allen eine gute Fahrt.
3: Hier sind Axel und Caro. Euch einen wunderschönen Donnerstagvormittag.
6: Moin.

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0: Schönen Donnerstag euch. Und also, ist nur mir so heiß oder liegt es an ihm? Rufen wir es da von FFN am Vormittag.
1: Hallo. Wir wissen ja, der Vormittag ist eine reine Service-Sendung.
0: Ja.
1: Damit es an der Eisdiele so richtig gut und schnell funktioniert mit dem Eis, dass man es bekommt, sollte man dem Eisdealer, so nenne ich ihn mal ganz vorsichtig, die richtigen Fragen in der richtigen Reihenfolge beantworten. Ja. Welche das sind, das klären wir heute direkt heute Vormittag. Denn wir rufen mal in einer Eisdiele an und fragen mal, wie beim Notruf, welche 5W-Fragen müssen beantwortet sein, damit du direkt dein Eis so schnell es geht auf die Hand bekommst.
2: Okay. Also auf jeden Fall habt ihr mehr Antworten als Fragen nach der Sendung. Viel Spaß gleich mit Rufen und FFN am Vormittag. Und jetzt für euch für mehr Musik, mehr Abwechslung, Mr. C, Sometimes I Love You. Der ist neu bei FFN.

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4: Ganz genau 10 Uhr, 5% der Wirtschaftsleistung für die Verteidigung und Sicherheit. Da geht es um richtig viel Geld, Thomas Menzel.
5: Ja, schon gut. In Brüssel sprechen die Verteidigungsministerinnen und Minister aus der EU darüber, wie das zu schaffen sein könnte. Deutschland steht aber überraschend gut da.
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5: Anfang Juli beginnt ein NATO-Gipfel in der Türkei. Dann müssen die Bündnisstaaten zeigen, wie ernst sie es mit der Aufrüstung meinen. FFN-Reporter Christoph Knigge. Die Verteidigungsministerinnen und Minister aus der EU, die wollen sich schon heute besprechen.
7: Bislang gilt ein Ziel von 2% der Wirtschaftsleistung für Verteidigung. Nach Druck von US-Präsident Trump gilt nun, spätestens ab 2035 sollen es 5% sein. Dann sollen 3,5% direkt in Militärpersonal und Ausrüstung gehen. Weitere 1,5 können zum Beispiel in Straßen, Brücken oder andere wichtige Infrastruktur fließen. Deutschland will das Ziel schon 2029 erreichen. Für dieses Jahr rechnet die NATO mit 2,7% für reine Verteidigung und weitere 1,5% für Sicherheit und Infrastruktur. Am Nachmittag geht es bei dem Treffen der Verteidigungsminister auch noch um neue Militärhilfe für die Ukraine.
5: Nach dem G7-Gipfel beginnt auch schon der nächste Gipfel. Die Staats- und Regierungschefs der EU, die kommen für 2 Tage in Brüssel zusammen. Auch da sind der Nahe Osten und die Ukraine die beiden großen Themen. Weitere sind die Wirtschaftsbeziehungen zu China und der EU-Haushalt für die kommenden Jahre. Außenminister Johann Wadephul hat die deutsche Bereitschaft, bei der Minenräumung in der Straße von Hormuz zu helfen, erneuert in der Rheinischen Post. Voraussetzung dafür sei aber neben dem Ende aller Kampfhandlungen auch die Zustimmung aller Konfliktparteien und des Bundestags, hat er gesagt. Als völkerrechtliche Grundlage kommt für Wadephul eine UN-Resolution in Frage. Durch die Meerenge zwischen dem Iran und dem Oman läuft normalerweise ein Fünftel des weltweiten Öl- und Flüssiggashandels. In Osnabrück wird am Vormittag die neue Zentralstelle für Cybercrime eröffnet. Mit Justizministerin Katrin Wallmann. In dieser neuen Zentralstelle kümmern sich IT-Fachleute um besonders schwere Fälle von Internetkriminalität, zum Beispiel um Waffen- oder Drogengeschäfte im Darknet. Aber zum Osnabrücker Aufgabengebiet zählen zum Beispiel auch Hackerangriffe. Bislang gab es 3 solcher Stellen in Niedersachsen, auch in Verden und in Göttingen.
4: Das Niedersachsenwetter brutzelt. Heute ganz viel Sonne, ein paar Restschauer ziehen durch. Aber wir kriegen bis zu 30 Grad und ganz viele Kollegen, vielleicht auch bei euch auf der Arbeit, sind eben gerade hier in den Sender gekommen und meinten so, oh, es ist jetzt schon so drückend irgendwie. Ja, das stimmt. In Hannover zum Beispiel an den Herrenhäuser Gärten 24 Grad. Wolfenbüttel am Blauen Rathaus 26. Und das um 10 Uhr vormittags. Einfach mal so. Naja gut. Ramelsloh am Skulpturenpark 22 Grad. So, jetzt noch kurz der FFN 3 Tage Trend. Heiß und krachig die nächsten Tage. Übers Wochenende kriegen wir bis zu 34 Grad. Dazu sind örtlich einzelne Gewitter grundsätzlich möglich, aber selten. Wir genießen einfach die viele Sonne und den Sommer und kühlen uns zusammen ab.
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4: Geht los mit einem Unfall in der Baustelle auf der A1 Osnabrück in Richtung Bremen zwischen dem Dreieck Stur und Bremen-Hemelingen. 8 Kilometer stockt es hier, 50 Minuten Wartezeit. Vorsichtig, ein liegen gebliebener LKW steht auf der A7 Kassel in Richtung Hannover zwischen Rüden und Bokenem. Hier ist die rechte Spur gesperrt. Und vorsichtig, noch ein Liegenbleiber A28 Oldenburg Richtung Leer zwischen Leer Ost und dem Dreieck Leer auf der linken Spur.
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4: Auf der B4 Ortseingang Meine Richtung Gifhorn hinter der Tankstelle. Im Landkreis Vechta in Goldenstedt, an der Bushaltestelle im Gebüsch Richtung Ellenstedt, da sind 50. Im Landkreis Lüchow-Dannenberg in Kleinbrese von Tobringen kommend Richtung Woltersdorf. Im Ammerland in Bad Zwischenahn Ortsteil Ohrwege auf dem Langen Damm mal wieder in beiden Richtungen. Und im Landkreis Kloppenburg Ortseingang Bösel, wenn ihr aus Garrel kommt. Levin, Sascha, Pierre, Sally und David. Nochmal herzlichen Dank an euch fürs Bescheid sagen. Wenn ihr auch noch einen Stau oder einen Blitzer für uns habt, dann ruft gern durch. Kostet nix. 0800 529 und 4x5. Gute und sichere Fahrt wünschen wir euch.
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4: Moin zusammen, ich habe eben gerade mal geguckt, also wir müssen gar nicht groß in Urlaub fliegen oder fahren oder so. Auf Mallorca heute ungefähr so wie bei uns, also bis zu 30 Grad, viel Sonne, also Mittelmeer und Niedersachsen vergleichbar. Das klingt doch nach einem Plan für heute.

0: Mit diesem Song verbinden wir so viel und wir hoffen jetzt gerade bei der Fußball-WM, dass wir den ganz häufig singen und mitgrölen können. Major Tom hier bei FFN. Mehr Musik, mehr Abwechslung gleich mit der neuen von Michael Schulte. Lovesick, aber vorher.
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0: 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Und bei Guten Morgen Niedersachsen mit Julia und Axel hat Isabel aus Hambüren im Landkreis Celle sich gemeldet. Von den Hänixen Farmers, also davon hat sie uns erzählt, da spielt ihr Sohn Baseball tatsächlich. Also mal was Außergewöhnliches, aber richtig cool.
2: Das ist halt nicht so präsent wie Fußball oder andere Sportarten.
0: Ja.
2: Dementsprechend fahren wir halt auch jede Woche 45 Minuten zum Training hin.
3: Und wow. Und warum ist die Mannschaft deines Sohns jetzt die beste der Welt?
2: Die sind knuffig, die unterstützen sich alle gegenseitig. Das ist einfach wirklich ein Team, eine Einheit im Training, im Spiel, überall.
4: Dann wollen wir mal dafür sorgen, dass die Home Runs bald doppelt so professionell aussehen. Ihr bekommt einen neuen Trikotsatz im Wert von 1000 Euro.
2: Oh mein Gott, vielen Dank, die werden sich so freuen. Das ist der Hammer, danke.
0: Großartig. So, und ich kann einen Baseball-Abschlag original richtig gut nachmachen mit dem Mund. Hört mal, Achtung. Also stellt euch vor, der Pitcher wirft und dann... Ja gut, ist noch verbesserungswürdig. Ihr wisst auf jeden Fall, was zu tun ist. Daumen sind gedrückt.
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4: Ich bin Jonas Pape, schönen guten Tag. Mehr als 300 Millionen Euro für Krankenhäuser in Niedersachsen. Das Land steckt das Geld in diesem Jahr in 19 große Projekte und weitere kleinere Maßnahmen. Besonders viel Geld fließt ins Heidekreisklinikum nach Walsrode. Da gibt es für 25 Millionen Euro einen zentralen Neubau. Ein großer Brocken geht auch nach Holzminden ins Albert-Schweitzer-Therapeutikum, auch dafür ein Neubau. In Stadt und Region Hannover bekommen das Siloa in Linden, das Henriettenstift in der Südstadt, das Klinikum Gärden und die Psychiatrie Wunsdorf jeweils Neubauten für fast 30 Millionen Euro. Und das St. Bernward Krankenhaus in Hildesheim kriegt ein neues Eltern-Kind-Zentrum. Hintergrund ist der generelle Umbau der Krankenhauslandschaft. Der Planungsausschuss hat außerdem den Krankenhausplan überarbeitet. Am Ende muss noch das Kabinett zustimmen. Erst danach sind die Fördersummen endgültig.
5: Das Niedersachsen-Wetter, das heizt uns ganz schön ein. Ganz viel Sonne, nur ein paar letzte Schauer und dazu Temperaturen heute schon mal. Bis zu 30 Grad in Visselhöfe, da am Visselhof haben wir 24, Wippingen an der Wippinger Mühle 23 und Celle am Kunstmuseum sogar schon 26 Grad. Der FFN-3-Tage-Trend, die nächsten Tage werden heiß und manchmal auch ein bisschen laut. Also am Wochenende sind bis zu 34 Grad erstmal drin. Örtlich kann sich mal so ein Gewitter entwickeln. Insgesamt steht aber vor allem ein auf dem Programm. Viel Sonne und Sommer satt.
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5: Geht los mit einem Unfall in der Baustelle auf der A1 Osnabrück in Richtung Bremen. Zwischen dem Dreieck Stur und Bremen-Hemelingen. 8 Kilometer stockend. Ihr braucht 50 Minuten länger, wenn ihr da seid. Vorsichtigen Liegenbleiber und Personen auf der A7 Hannover in Richtung Kassel. Zwischen dem Dreieck Drammetal und Hanmünden-Hedemünden. Nochmal Vorsichtigen Liegenbleiber. A28 Oldenburg Richtung Leer. Wenn ihr zwischen Leer-Ost und dem Dreieck Leer unterwegs seid, das Ganze auf der linken Spur. Und wegen des Hurricane Festivals in Schesel staut es sich rund um das gesamte Festivalgelände. Hier müsst ihr auf jeden Fall viel Zeit einplanen. Folgt am besten den Verkehrshinweisen und jetzt schon mal ganz viel Spaß.
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5: Auf der B4, Ortseingang Meine, Richtung Gifhorn, hinter der Tankstelle. Im Landkreis Vechta, Goldenstedt, an der Bushaltestelle im Gebüsch Richtung Ellenstedt, da sind 50. Im Landkreis Lüchow-Dannenberg in Kleinbrese, von Tobringen kommend Richtung Woltersdorf. Im Ammerland in Bad Zwischenahn, Ortsteil Ohrwege auf dem Langen Damm mal wieder in beiden Richtungen. Und im Landkreis Kloppenburg, Ortseingang Bösel, wenn ihr aus Garrel kommt. Levin, Sascha, Pierre, Sally und David. Nochmal danke an euch. Wenn ihr jetzt auch noch einen Stau oder einen Blitzer habt, dann meldet euch kostenlos 0800 529 und viermal die 5. Gute Fahrt. Hoffentlich könnt ihr euch zwischendurch auf der Arbeit auch mal ein bisschen abkühlen und es euch einigermaßen, ja, aushaltbar machen. Wir sind gerne mit dabei. Ich bin Rufen Rintelmann. Grüß euch!
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0: Bei dem Niedersachsenwetter heute sehr, sehr warm fühlt vielleicht auch der ein oder andere das hier ganz genau.
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0: Geistig bin ich 29, vom Humor her 13 und körperlich muss ich früher am Bau der Pyramiden beteiligt gewesen sein.

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8: 11 Uhr und man kann fast alles positiv sehen. Wer gerne Zug fährt, kann sich auf den Herbst zwischen Hannover und Berlin freuen, Thomas Menzel.
9: Ja, schönen guten Tag, das wird schön. Die Bahn saniert die Strecke, darum dauert die Fahrt dann ab Oktober bis zu 80 Minuten länger.
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9: Die Sanierung der Bahnstrecke startet im Oktober und sie wird dann rund ein Jahr dauern. In dieser Zeit brauchen ICE zwischen Hannover und Berlin statt etwa anderthalb, fast drei Stunden. FFN-Reporter Jonas Papier. Die Bahn modernisiert unter anderem Bahnhöfe.
11: 25 Bahnhöfe sollen zum Teil barrierefrei ausgebaut werden. Außerdem werden 260 Kilometer Gleise, mehr als 170 Weichen und viele Lärmschutzwände erneuert. Die Bahn will damit pünktlicher und zuverlässiger werden. Eine Generalsanierung mit vielen langen Sperrungen nennt sie alternativlos. Ab Oktober ist dann erstmal die Strecke zwischen Fadersleben bei Wolfsburg und Berlin-Spandau für zwei Monate dicht. Die Fernzüge zwischen Hannover und Berlin müssen dann Umwege fahren, genauso wie die Fernzüge nach NRW oder Amsterdam. Die ersten Fahrpläne für die Sanierung kommen Ende Juni raus.
9: Heute die VW-Hauptversammlung. VW-Chef Oliver Blume hat Bilanz gezogen und vor allem den Sparkurs verteidigt. Der zeigt nach seinen Worten schon Wirkung. Laut Blume haben mittlerweile 28.000 Beschäftigte das Unternehmen freiwillig verlassen oder eine entsprechende Vereinbarung bereits unterzeichnet. Nach Blumes Worten haben sich die Rahmenbedingungen für die Automobilindustrie in diesem Jahr aber nochmal verschärft. In Hamburg sitzen die Innenminister und Ministerinnen von Bund und Ländern zur Frühjahrskonferenz zusammen. Im Mittelpunkt steht der Katastrophen- und Zivilschutz. Hamburgs Innensenator Andi Grote hat als IMK-Gastgeber unter anderem eine engere Kooperation mit der Bundeswehr beim Katastrophenschutz verlangt. Weitere Themen der IMK sind Gewalt bei Fußballspielen und die Zukunft der syrischen Geflüchteten in Deutschland. Nach dem G7-Treffen beginnt schon der nächste Gipfel. Die Staats- und Regierungschefs der EU kommen für zwei Tage in Brüssel zusammen. Auch da sind der Nahe Osten und die Ukraine die beiden großen Themen. Weitere sind die Wirtschaftsbeziehungen zu China und der EU-Haushalt für die kommenden Jahre. Wer auf der Suche nach Tickets für die Fußball-WM ist, sollte nicht zu gleichgläubig sein. Die Nachrichtenagentur AP berichtet, dass schon über 300 Fake-Ticket-Portale identifiziert worden sind. Ja, und die sehen dann meist täuschend echt aus. Das FBI hatte schon vor solchen Betrugsmaschen rund um die Fußball-WM gewarnt.
8: Das Niedersachsenwetter hat heute den Sommermodus an. Viel Sonne, nur ganz kurz mal kurze, klitzekleine Schauer möglich und dazu bis zu 30 Grad. Die haben wir schon fast in Gärden, am Stadtmuseum zum Beispiel 27, Handelow an der Alten Schmiede 24 und Schöppenstedt am Till-Eulenspiegel-Museum auch 27 Grad. Der FFN-3-Tage-Trend. Das Wochenende legt sogar noch einen drauf. Bis zu 34 Grad, jede Menge Sonne und nur ganz vereinzelt mal ein Gewitter, also Sonnenbrille nicht weit weglegen, der Sommer meint es ernst.
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8: Ein Unfall auf der A1 in der Baustelle. Das ist Osnabrück Richtung Bremen zwischen dem Dreieck Stur und Bremen-Hemelingen. 8 Kilometer stockt es hier, 50 Minuten Wartezeit. Vorsichtig ein Liegenbleiber steht auf der A28 Oldenburg Richtung Leer zwischen Leer Ost und dem Dreieck Leer auf der linken Spur. Und wegen des Hurricane Festivals in Schesel staut es sich rund um das gesamte Festivalgelände. Hier müsst ihr sehr viel Zeit einplanen. Folgt am besten vor Ort den Verkehrshinweisen.
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8: Auf der A1 Hamburg Richtung Bremen, kurz vor der Ausfahrt Rade. In Landkreis Vechta habt ihr einen. In Goldenstedt an der Bushaltestelle im Gebüsch Richtung Ellenstedt, da sind 50. Im Landkreis Lüchow-Dannenberg, Klein-Brese von Tobringen kommend Richtung Woltersdorf. Im Ammerland in Bad Zwischenahn, Ortsteil Ohrwege auf dem Langen Damm in beiden Richtungen. Und im Landkreis Kloppenburg, Ortseingang Bösel, wenn ihr aus Garrel kommt. Sascha, Pierre, Sally, David und Martina, danke an euch fürs Bescheid sagen. Wenn ihr auch noch einen Stau oder Blitzer habt, meldet euch, kostet nix. 0800 529 und 4x die 5. Gute und sichere Fahrt.
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8: Heißer Niedersachsen, wir kühlen uns gemeinsam ab und haben gleich mal ein paar Geheimtipps für euch, wo es sich bei dem Wetter auch trotzdem ganz gut aushalten lässt. Hier bei uns

0: Junge, ist das schon warm. Also jetzt schon. Also vorm Mittag allein, Alter. Meine Güte. Das Niedersachsenwetter dreht richtig auf. Ihr hört FFN und bei euch auf der Arbeit, da läuft die Klimaanlage hoffentlich auf Hochtouren. Der Lüfter, der bläst so richtig nach links und rechts. Es ist richtig warm und es wird sogar noch wärmer. Cedric aus dem FFN-Team hat eine Idee, wo ihr das heiße Wetter, heute zum Beispiel, am besten aushalten könnt und auch wenn ihr es kühl mögt.
1: Um die Sonne aber erstmal so richtig zu genießen, düst am besten ins Wendland. In Lüchow gab es dieses Jahr mit fast 940 Stunden die meisten Sonnenstunden in Niedersachsen. So viel zur Statistik. Richtig gut wird der Sommertag heute im Verdener Rosengarten. Da blüht gerade ganz viel, es duftet überall und unter der Pergola findet er Schatten. Abkühlung gibt es auch im Nettetal bei Osnabrück. Füße in die Nette halten oder im Schatten der Bäume auf der Wiese den Feierabend ausklingen lassen. Und auch die Bodefälle bei Braunlage sind nach Feierabend unschlagbar bei den Temperaturen.
0: Cedric, online finden wir bei vielen Städten natürlich auch Karten mit kühlen Orten.
1: Zum Beispiel in Oldenburg, da gehört auch der Spielplatz Eversterholz dazu, ist komplett unter Bäumen und heute ideal für die Jüngsten. Einer der kühlsten Orte in Niedersachsen ist aber in meiner Heimat, in Schwarzwald am Harz, in der Einhornhöhle, gehen die Temperaturen durch Verdunstung runter auf 4 bis 5 Grad, wenn es draußen immer heißer wird.
0: Da fangen ja schon wieder fast an zu frieren. Also genießt das heiße Wetter und kühlt euch hoffentlich schön ab zwischendurch. Eincremen natürlich nicht vergessen. So, das war's jetzt auch mit dem Zeigefinger. Wir sind gerne mit dabei hier, natürlich mit FFN.

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9: Ich bin Jonas Pape, schönen guten Tag. Mehr als 300 Millionen Euro für Krankenhäuser in Niedersachsen. Das Land steckt das Geld in diesem Jahr in 19 große Projekte und weitere kleinere Maßnahmen. Besonders viel Geld fließt ins Heidekreisklinikum nach Walsrode. Da gibt es für 25 Millionen Euro einen zentralen Neubau. Ein großer Brocken geht auch nach Holzmitten ins Albert-Schweitzer-Therapeutikum, auch dafür ein Neubau. In Stadt und Region Hannover bekommen das Siloa in Linden, das Henriettenstift in der Südstadt, das Klinikum Gärden und die Psychiatrie Wunsdorf jeweils Neubauten für fast 30 Millionen Euro. Und das St. Bernward Krankenhaus in Hildesheim kriegt ein neues Eltern-Kind-Zentrum. Hintergrund ist der generelle Umbau der Krankenhauslandschaft. Der Planungsausschuss hat außerdem den Krankenhausplan überarbeitet. Am Ende muss noch das Kabinett zustimmen. Erst danach sind die Fördersummen endgültig.
10: Das Niedersachsen-Wetter brutzelt. Heute viel Sonne, ein paar Restschauer, die durchziehen können und insgesamt bis zu 30 Grad. In Hannover an den Herrenhäuser Gärten haben wir gerade schon 26, Wolfenbüttel am Blauen Rathaus auch und Ramelsloh am Skulpturenpark 24 Grad. Der FFN-3-Tage-Trend heiß und krachig die nächsten Tage. Übers Wochenende kriegen wir bis zu 34 Grad. Dazu sind örtlich einzelne Gewitter grundsätzlich jetzt erstmal möglich, aber selten. Wir genießen das alles einfach. Also ja, Gewitter hin oder her, die Sonne, den Sommer und überhaupt alles, was hier so funktioniert und draußen stattfinden kann.
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10: A1 Osnabrück in Richtung Bremen. Zwischen dem Dreieck Stur und Hemelingen 8 Kilometer stockt es hier mal wieder. Das Ganze wegen der Baustelle. 35 Minuten Wartezeit. Vorsichtigen Liegenbleiber steht auf der A28 Oldenburg in Richtung Leer. Zwischen Leer Ost und dem Dreieck Leer auf der linken Spur. Und wegen des Hurricane Festivals in Schesel staut es sich rund um das gesamte Festivalgelände. Hier müsst ihr viel Zeit einplanen. Folgt am besten vor Ort den Verkehrshinweisen.
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10: Auf der A1 Hamburg in Richtung Bremen, kurz vor der Ausfahrt Rade. Im Landkreis Vechta in Goldenstedt an der Bushaltestelle im Gebüsch Richtung Eilenstedt, das sind 50. Im Landkreis Lüchow-Dannenberg habt ihr einen. In Kleinbrese von Tobringen kommend in Richtung Woltersdorf. Dann im Ammerland in Bad Zwischenahn, Ortsteil Ohrwege, auf dem Langen Damm in beiden Richtungen. Und im Landkreis Kloppenburg, Ortseingang Bösel, wenn ihr aus Garrel kommt. Sascha, Pierre, Sally, David und Martina, nochmal herzlichen Dank. Und wenn ihr jetzt auch noch einen Stau oder einen Blitzer für uns habt, dann ruft gern durch. Ist kostenlos wie immer 0800 529 und viermal die 5. Euch eine gute Fahrt. Wir atmen mal zusammen durch, auch wenn es jetzt gerade warm bei euch ist. Wir kriegen das hin. Hier ist FFN. Ich bin Rufen Rintelmann. Grüß euch. Tag zusammen.

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Musik und mehr Abwechslung für eure fast schon wieder Mittagszeit am Donnerstag hier bei. Und ich hatte eben gerade einen kurzen romantischen Gedanken im Kopf. Und zwar, wie Ed Sheeran sich in England in sein Auto setzt und dann rüber nach Holland fährt, um sich dort mit DJ und Produzent Martin Garrix zu treffen, sich ins Studio stellt, etwas einsingt, Martin zu ihm sagt, du pass mal auf, Ed, das ist ganz wundervoll, das können wir direkt so nehmen und können das auch direkt einfach so in die ganze Welt hinausblasen. Und rausgekommen bei diesem romantischen Gedanken, muss ich euch an der Stelle sagen, ist neue Mucke, Repeat It, eine so dermaßen unfassbar gute Nummer jetzt für den Sommer geworden. Neu für euch, passenderweise jetzt bei FFN.

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6: Ganz genau 12 Uhr haben wir es und in Brüssel treffen sich heute die Verteidigungsminister aus der EU, Thomas Menzel.
7: Ja, schönen guten Tag. Es geht ums 5%-Ziel, um die Ausgaben für die Verteidigung und Sicherheit. Ja, und da steht Deutschland schon recht gut da.
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7: Anfang Juli in der Türkei ein NATO-Gipfel. Dann müssen die Bündnisstaaten zeigen, wie ernst sie es mit der Aufrüstung meinen. FFN-Reporter Christoph Knigge, die Verteidigungsministerinnen und Minister aus der EU, die wollen sich heute schon mal in der Sache besprechen.
9: Bislang gilt ein Ziel von 2% der Wirtschaftsleistung für Verteidigung. Nach Druck von US-Präsident Trump gilt nun, spätestens ab 2035 sollen es 5% sein. Dann sollen 3,5% direkt in Militär, Personal und Ausrüstung gehen. Weitere 1,5% können zum Beispiel in Straßen, Brücken oder andere wichtige Infrastruktur fließen. Deutschland will das Ziel schon 2029 erreichen. Für dieses Jahr rechnet die NATO mit 2,7% für reine Verteidigung und weitere 1,5% für Sicherheit und Infrastruktur. Am Nachmittag geht es bei dem Treffen der Verteidigungsminister auch noch um neue Militärhilfe für die Ukraine.
7: Ein wichtiger Tag für den britischen Premierminister Keir Starmer und seine Labour-Partei. Im englischen Wahlkreis Makerfield geht es bei einer Nachwahl zwar nur um einen Sitz im britischen Unterhaus, aber für die Labour-Partei tritt Starmers größter innerparteilicher Rivale Andy Burnham an. Ja, sollte der das Mandat holen, dürfte er Starmer als Parteichef herausfordern. Dafür braucht er aber erst diesen einen Sitz im Parlament. Bei einem ukrainischen Drohnenangriff auf Moskau ist offenbar eine Ölraffinerie getroffen worden. Das hat Moskaus Bürgermeister erklärt. Er spricht von mehreren Brandherden in der Raffinerie. Über Verletzte ist bislang nichts bekannt. Die Raffinerie ist eine der größten Russlands. Außerdem ist der Flugbetrieb über Moskau vorübergehend eingestellt worden. Die Ukraine hat zuvor aus der Nacht neue russische Raketenangriffe auf Kiew und noch weitere Städte gemeldet. In Sumy soll ein Mensch bei einem Drohnenangriff durch Russland ums Leben gekommen sein. Heute gab es die VW-Hauptversammlung. VW-Chef Oliver Blume hat Bilanz gezogen und vor allem den Sparkurs verteidigt. Der zeigt nach seinen Worten aber schon Wirkung. Laut Blume haben inzwischen 28.000 Beschäftigte das Unternehmen freiwillig verlassen oder die entsprechende Vereinbarung dafür unterzeichnet. Nach seinen Worten haben sich die Rahmenbedingungen für die Automobilindustrie in Deutschland in diesem Jahr aber sogar noch mal verschärft.
6: Das Niedersachsenwetter brutzelt heute ordentlich. Ganz viel Sonne, nur noch ein paar letzte Schauer und dann Temperaturen von bis zu 30 Grad. In Visselhövel am Visselhof haben wir 25, Wippingen an der Wippinger Mühle 24 und Celle am Kunstmuseum 26 Grad. Der FFN 3-Tage-Trend. Die nächsten Tage werden heiß und manchmal auch ein bisschen laut. Am Wochenende sind wir mit bis zu 34 Grad dabei. Örtlich kann sich auch mal das ein oder andere Gewitter entwickeln. Insgesamt steht aber vor allem ein auf dem Programm. Viel Sonne und Sommer satt.
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6: A1. A1 Osnabrück in Richtung Bremen zwischen dem Dreieck Stur und Hemelingen. 8 Kilometer stockt es hier vor der Baustelle. Da braucht ihr 35 Minuten länger. Dann vorsichtig Holzteile auf der A7 Hannover in Richtung Hamburg zwischen Teeshoop und Ramelsloh. Und wegen des Hurricane Festivals in Schesel staut es sich jetzt schon rund um das gesamte Festivalgelände. Hier müsst ihr sehr viel Zeit einplanen. Folgt am besten den Verkehrshinweisen. Und jetzt schon mal von uns ganz viel Spaß.
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6: Auf der A1 Hamburg in Richtung Bremen, kurz vor der Ausfahrt Rade. Im Landkreis Vechta in Goldenstedt, an der Bushaltestelle im Gebüsch Richtung Ellenstedt, da sind 50. Im Landkreis Lüchow-Dannenberg in Kleinbrese, von Tobringen kommend Richtung Woltersdorf. Im Ammerland, in Bad Zwischenahn, Ortsteil Ohrwege auf dem Langen Damm in beiden Richtungen. Und im Landkreis Kloppenburg, Ortseingang Bösel, wenn ihr aus Garrel kommt. Sascha, Piacelli, David und Martina, nochmal danke fürs Bescheid sagen an euch. Wenn ihr auch noch einen Stau oder einen Blitzer habt, ruft gern durch, sagt kostenlos Bescheid. Wir sagen es weiter. 0800 529 und viermal die 5. Euch eine gute und sichere Fahrt.
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6: Vielleicht ja gerade auf dem Weg zur Eisdiele, also in Richtung Mittagspause. Und an der Eisdiele, Schlange ist ein Thema, also es wird voll werden, garantiert. Jetzt ist aber die Frage, wie bestelle ich so qualitativ hochwertig wie möglich? Also wie drücke ich mich am besten aus, dass ich sehr schnell mein Eis bekomme, damit der Eisdealer, so nenne ich ihn mal ganz liebevoll, weiß, was ich möchte und was er greifen muss, damit es schnell geht und alle anderen drankommen. Wir quatschen gleich drüber.

wenn es nach ihr geht, der Trend wirklich diesen Sommer. In dem Look hat man sie schon auf einigen Fotos zum Beispiel in New York gesehen. Und ganz ehrlich, alles, was die Frau anfasst, wird ja zu Gold. Mit einer lockeren Jeans wird sie bestimmt irgendwie auch wirklich nicht falsch liegen. Und ganz ehrlich, irgendwie passt so ein Outfit auch zu ihrem neuen Song. Der klingt super entspannt, perfekt für eure viel zu heiße Mittagspause. Ist wahrscheinlich jetzt gerade für mehr Musik, mehr Abwechslung. Freut euch jetzt auf Taylor Swift mit I Knew It, I Knew You. Neu für euch, natürlich nur hier, jetzt in voller Länge bei FFN.

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1: Ich bin Jonas Pape, schönen guten Tag. Bis zu 80 Minuten länger Bahn fahren. Für Pendlerinnen, Pendler und andere Bahnreisende zwischen Hannover und Berlin gibt es ab Oktober massive Einschränkungen. Die Bahn saniert die Strecke zwischen der Hauptstadt und Lehrte in der Region Hannover grundlegend. Die Arbeiten dauern bis Dezember 2027. Bis dahin arbeitet die Bahn an Weichen, Gleisen und Lärmschutzwänden. Besonders stark sind die Folgen von Oktober bis Dezember diesen Jahres und noch einmal im gleichen Zeitraum nächstes Jahr. Dann ist der Abschnitt zwischen Berlin-Spandau und Fallersleben bei Wolfsburg komplett gesperrt. Fernzüge fahren Umleitungen und halten abwechselnd in Braunschweig und Magdeburg. Für den Nahverkehr verspricht die Bahn möglichst gewohnte Zugverbindungen. Wo das nicht klappt, fahren Ersatzbusse. Die ersten Fahrpläne für die Bauphase ab Oktober 2026 sollen dann Ende Juni da sein.
11: Das Niedersachsenwetter ist vollkommen im Sommermodus angekommen. Also viel Sonne heute, ganz vereinzelt mal noch so ein kurzer Schauer. Dazu bis zu 30 Grad. Erstmal in Gärden am Stadtmuseum haben wir 27, Handelow an der Alten Schmiede 24 und auch in Schöppenstedt am Till-Eulenspiegel-Museum 27 Grad jetzt gerade. Der FFN-3-Tage-Trend, das Wochenende, legt sogar noch einen drauf. Bis zu 34 Grad, jede Menge Sonne und nur ganz vereinzelt mal zum Gewitter, also Sonnenbrille nicht weit weglegen. Der Sommer meint es diesmal ernst.
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11: Mit der A1 Osnabrück in Richtung Bremen zwischen dem Dreieck Stur und Bremen-Hemmelingen. 8 Kilometer stockt es. Wegen der Baustelle ist das 35 Minuten Wartezeit. In der Gegenrichtung sind es ab dem Bremer Kreuz nochmal 15 Minuten obendrauf. Und wegen des Hurricane Festivals in Schesel staut es sich rund um das gesamte Gelände jetzt schon. Hier müsst ihr sehr viel Zeit einplanen. Folgt am besten den Verkehrshinweisen vor Ort.
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11: Auf der A1 Hamburg in Richtung Bremen, kurz vor der Ausfahrt Rade. Im Landkreis Vechta in Goldenstedt, an der Bushaltestelle im Gebüsch Richtung Ellenstedt, da sind 50. Im Landkreis Lüchow-Dannenberg habt ihr einen, in Kleinbrese von Tobringen kommend Richtung Woltersdorf. Außerdem im Ammerland, in Bad Zwischenahn, Ortsteil Ohrwege auf dem Langen Damm in beiden Richtungen. Und im Landkreis Kloppenburg, Ortseingang Bösel, wenn ihr aus Garrel kommt. Sascha Sascha, Pierre, Sally, David und Martina. Danke sehr an euch. Und wenn ihr auch noch einen Stau oder einen Blitzer jetzt unterwegs gesehen habt, dann ruft gern durch. Kostet nix. 0800 529 und 4x5. Euch eine gute, unsichere Fahrt und hoffentlich jetzt oder später eine kühle Mittagspause. Einigermaßen aushaltbar. Wir sind gerne mit dabei. Ich bin Rufen Rintelmann. Tag zusammen.
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0: Linkin Park über Schatten singt, also in gewissermaßen, dann ist das richtig gut und richtig passend heute fürs Niedersachsenwetter gemeint. Ihr hört FFN und ich habe nochmal Besuch bekommen. Axel vom Guten Morgen Niedersachsen möchte nochmal mit mir sprechen.
1: Ja, ich trage schon meine Badehose drunter, Hallihallo, damit ich gleich ins Freibad springen kann. Natürlich ist das Sommerwetter auch bei uns großes Thema morgen früh in der Show. Wir schauen mal auf die Sommerhits und die Kandidaten und eventuell habe ich schon seit der Vorbereitung ein Ohrwurm von Du bist gut genug. Der wird natürlich mit dabei sein und wir bereiten euch perfekt auf das Deutschlandspiel am Samstag vor. 22 Uhr Deutschland gegen
0: die Elfenbeinküste.
1: So, wie ihr euer Grillfest perfekt an die
0: Elfenbeinküste
1: anpasst, das hört ihr dann bei uns in der Show. Gut rufen.
0: Elfenbeinküste, achso, bei Guten Morgen Niedersachsen, ab 5, morgen früh, mit Julia und Axel. Nee, nicht mit Julia und Axel, Julia nee. Urlaub.
1: Julia ist beim Hurricane Festival, ganz liebe Grüße an alle, die so, da hinfahren.
0: Mit Caro.
1: Ja.
0: So, jetzt bin ich komplett in den Tüdel. Ist so. Auch für mich sechste Stunde.
1: Ja. Guten Morgen, Elfenbeinküste.

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10: Jetzt haben wir es gleich 13 Uhr. Es gibt ja Entspannung im Nahen Osten, Christoph Knigge, und das macht sich jetzt auch immer mehr beim Tanken bemerkbar.
11: Ja, die Spritpreise sinken und kommen dem Niveau vor Kriegsbeginn immer näher. Der ADAC, der hat mal wieder genauer auf die Preise geschaut.
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11: Diesel kostete gestern im bundesweiten Tagesdurchschnitt nur noch 3 Cent pro Liter mehr als am 27. Februar. Das war der letzte Tag vor Kriegsbeginn im Iran. Auf Wochensicht, da ist Diesel damit schon 7,6 Cent billiger. Auch Super E10 ist günstiger geworden. Der Liter lag zuletzt bei 1,84 Euro. Verantwortlich dafür ist ja auch noch der Tankrabatt, der die Steuer pro Liter um 16,7 Cent senkt. Der ADAC sieht trotzdem noch Luft nach unten. Auch der fallende Ölpreis spricht dafür. Nach der Flucht eines verurteilten Mörders während eines Freigangs läuft die Fahndung weiter auf Hochtouren. Der 42-Jährige ist bereits am Dienstag bei einem begleiteten Ausgang in Peine mit einem Motorrad entkommen. Jetzt wird nach ihm besonders im Großraum Peine und in Kassel gesucht. Er verbüßt eine lebenslange Haft wegen des Mordes an einer 23-Jährigen aus Peine. Der Mann ist über 1,90 groß und 130 Kilo schwer. Wer ihn sieht, soll sofort den Notruf wählen und Abstand halten. Vor dem NATO-Treffen in Brüssel macht US-Verteidigungsminister Pete Hegseth Druck auf die Verbündeten in Europa. Er kritisierte deren Verteidigungsausgaben als zu niedrig und fordert mehr eigene Militärstärke. Bei den Beratungen heute geht es auch darum, wie Europa und Kanada bei der Aufrüstung vorankommen. Die NATO-Staaten hatten sich im vergangenen Jahr auf 5% des Bruttoinlandsprodukts für Verteidigung und Sicherheit bis 2035 verständigt. Und 78.000 Musikfans fallen am Wochenende wieder im kleinen Ort Schesel im Kreis Rothenburg ein, denn das Hurricane Festival startet. FFN Niedersachsen-Reporterin Nele Oetken. Heute ist der offizielle Anreisetag und das bedeutet in der Regel ein großes Verkehrschaos.
13: Wer mit dem Auto kommt, sollte rund um Schesel unbedingt den Schildern folgen und nicht einfach blind dem Navi vertrauen, sagen die Veranstalter. Denn die Zufahrten werden teilweise anders geführt als im normalen Straßenverkehr. Außerdem gibt es Shuttlebusse, zum Beispiel aus Hannover und Hamburg, direkt zum Festivalgelände. Die Regionalzüge fahren während der Haupt-An- und Abreisezeiten im Halbstundentakt. Auf der Bühne beim Hurricane stehen in diesem Jahr unter anderem Kraftklub, The Offspring, Donuts, 21 Pilots, Papa Roach und Billy Talent.
10: Das Niedersachsenwetter brutzelt. Heute ganz viel Sonne, ein paar Restschauer und bis zu 30 Grad in Hannover an den Herrenhäuser Gärten. Haben wir schon 28, Wolfenbüttel am Blauen Rathaus 27 und Ramelsloh am Skulpturenpark 26 Grad. Der FFN 3-Tage-Trend heiß und krachig die nächsten Tage, so lässt sich zusammenfassen, glaube ich. Übers Wochenende kriegen wir bis zu 34 Grad, dazu sind örtliche einzelne Gewitter grundsätzlich jetzt erstmal möglich, aber auch wirklich selten. Wir genießen einfach die viele Sonne und den Sommer hier bei uns.
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10: A1 Osnabrück Richtung Bremen. Zwischen dem Dreieck Stur und Hemelingen. 8 Kilometer stockt es hier immer noch. Das ist diese wundervolle Baustelle. 35 Minuten Wartezeit. In der Gegenrichtung sind es ab dem Bremer Kreuz nochmal 15 Minuten. Vorsichtigen Unfall auf der A7 Kassel-Hannover zwischen Rüdenharz und Bokenem in beiden Richtungen. Dann haben wir die Elbfähre Wischhafen Richtung Glückstadt. 2 Stunden Wartezeit ab Glückstadt. 1 Stunde plus. Und wir haben es eben gerade schon in den FFN-Nachrichten gehört. Wegen des Hurricane-Festivals in Schesel staut es sich rund um das gesamte Festivalgelände. Hier müsst ihr viel Zeit mitbringen. Folgt am besten vor Ort den Verkehrshinweisen.
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10: Auf der A1 Hamburg Richtung Bremen, kurz vor der Ausfahrt Rade. Im Landkreis Vechta in Goldenstedt, an der Bushaltestelle im Gebüsch Richtung Ellenstedt, da sind 50. Dann haben wir den Landkreis Lüchow-Dannenberg in Kleinbrese, von Tobringen kommend in Richtung Woltersdorf. Im Ammerland in Bad Zwischenahn, Ortsteil Ohrwege, auf dem Langendamm immer noch in beiden Richtungen und im Landkreis Kloppenburg, Ortseingang Bösel, wenn ihr aus Garrel kommt. Sascha, Pia, Sally, David und Martina, nochmal herzlichen Dank an euch. Wenn ihr auch noch einen Stau oder einen Blitzer für uns habt, dann ruft gern durch. Ist kostenlos wie immer, 0800 529 und 4x5. Euch eine gute und sichere Fahrt.
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10: Wir machen uns zusammen kühle Gedanken, vielleicht jetzt auch erstmal hungrige Gedanken. Lasst es euch jetzt oder später schmecken. Moin zusammen.

0: Weinhude in der Region Hannover.
1: Hallo Ruben.
0: Erzähle mir, was sind dieses Jahr deine Top 3 Eissorten, die du hast?
1: Oha. Ich würde sagen, Salted Karamell nach wie vor, wie die letzten Jahre auch. Dann haben wir dieses Jahr neu Sanddorn-Joghurt. Das ist so, glaube ich, so richtig typisch norddeutsch. Und dann finde ich einen Ausflug nach Italien, Limoncello Prosecco, darf auch nicht
0: fehlen. Ui, Donnerschlag. Okay, gut, gut. Und jetzt, wenn so jemand bei dir vor der Theke steht, sag mir mal aus der Sicht eines Eisverkäufers, wie läuft eine perfekte Bestellung ab, damit richtig schnell das Eis auf der Hand ist?
1: Also erstmal ein freundliches Hallo. Auf jeden Fall. Das darf nicht fehlen, denn da so ein kleiner Tipp, umso freundlicher du vor der Theke bist, vielleicht ist die Kugel dann ja eventuell ein bisschen größer in deiner Waffel. Ansonsten gerne sagen, ich hätte gerne 2 Kugeln, dann sagst du in der Waffel oder im Becher und dann machen wir dir das Ganze da rein und dann kannst du loslecken quasi.
0: Und dann kommen noch extra Wünsche hinten raus mit Sahne und vielleicht ein bisschen Streusel oder.
1: Naja, die Sahne vorher zu wissen, wäre vielleicht auch ganz praktisch, denn dementsprechend fällt die Waffel oder der Becher natürlich dann auch größer aus.
0: So, perfekt. Dann steht dem Eis nichts mehr im Wege, dass das auch schnell geht und die Schlange nicht so lang wird bei dir.
1: Genau so sieht's aus.
0: Ich danke dir und wünsche dir einen richtig schönen Sommer.
1: Jo, danke dir. Dir auch.
0: Na denn.
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8: Ich bin Jonas Pape, schönen guten Tag. Bis zu 80 Minuten länger Bahn fahren. Für Pendlerinnen, Pendler und andere Bahnreisende zwischen Hannover und Berlin gibt es ab Oktober massive Einschränkungen. Die Bahn saniert die Strecke zwischen der Hauptstadt und Lehrte in der Region Hannover grundlegend. Die Arbeiten dauern bis Dezember 2027. Bis dahin arbeitet die Bahn an Weichen, Gleisen und Lärmschutzwänden. Besonders stark sind die Folgen von Oktober bis Dezember diesen Jahres und noch einmal im gleichen Zeitraum nächstes Jahr. Dann ist der Abschnitt zwischen Berlin-Spandau und Fallersleben bei Wolfsburg komplett gesperrt. Fernzüge fahren Umleitungen und halten abwechselnd in Braunschweig und Magdeburg. Für den Nahverkehr verspricht die Bahn möglichst gewohnte Zugverbindungen. Wo das nicht klappt, fahren Ersatzbusse. Die ersten Fahrpläne für die Bauphase ab Oktober 2026 sollen dann Ende Juni da sein.
2: Das Niedersachsen-Wetter kommt so langsam auf Temperatur. Ganz viel Sonne, ein paar letzte Schauer und bis zu 30 Grad. In Fisselhöven am Fisselhof haben wir 27, Wippingen an der Wippinger Mühle 28 und Celle am Kunstmuseum auch 28 Grad. Der FFN-3-Tage-Trend. Es wird heiß und manchmal auch laut. Am Wochenende sind bis zu 34 Grad drin, also schön Schatten, schön abkühlen, schön eincremen. Ihr wisst Bescheid und ihr wisst, was zu tun ist. Örtlich kann sich dann auch mal so ein Gewitter entwickeln insgesamt, steht aber vor allem eins auf dem Programm. Viel Sonne und Sommer hier bei uns.
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2: A1 Osnabrück Richtung Bremen. Zwischen dem Dreieck Stur und Hemelingen 8 Kilometer stockt es hier in der Baustelle 35 Minuten plus. In der Gegenrichtung sind es ab dem Bremer Kreuz nochmal 15 Minuten Wartezeit. Vorsichtigen Unfall. A2 Magdeburg Richtung Braunschweig. Zwischen Marienborn-Helmstedt und Helmstedt-West. Dann sind wir auf der A7 Kassel Richtung Hannover. Die Ausfahrt Echte ist gesperrt. Da brennt ein Auto. Die Feuerwehr ist im Einsatz. Weiter auf der A7 Kassel Richtung Hannover. Zwischen Rüden und Bokenem. Jetzt die Vollsperrung nach dem Unfall. 7 Kilometer Stau ab Seesen. Bitte versucht hier weiträumig auszuweichen oder jetzt am besten runter von der Autobahn zu fahren. An der Elbfähre Wischhafen-Glückstadt in beiden Richtungen 3 Stunden Wartezeit, alter Schwede. Und wegen des Hurricane-Festivals in Schesel staut es sich natürlich rund um das gesamte Gelände. Hier müsst ihr viel Zeit einplanen. Folgt am besten vor Ort den Verkehrshinweisen.
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2: Auf der A1 Hamburg in Richtung Bremen habt ihr einen kurz vor Rade entdeckt. Dann die B213 zwischen Barwinkel und Haselünne. Und die B214 hätte ich noch Lingen Richtung Thüne in Höhe Backum. Vivian, Jürgen und Carla, danke an euch fürs Bescheid sagen. Wenn ihr auch noch einen Stau oder einen Blitzer jetzt unterwegs gesehen habt, dann ruft gern durch, sagt uns Bescheid, dann sagen es wir weiter. Natürlich kostenlos 0800 5 529 und viermal die 5. Euch eine gute und sichere Fahrt, beziehungsweise jetzt eine hoffentlich kühle, also relativ kühle, wir nennen es mal lauwarme Mittagspause im besten Fall am Donnerstag mit FFN. Ich bin Rufen Rintelmann. Moin.

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1: Das ist mehr Musik und mehr Abwechslung für eure heiße, muss man sagen, mittlerweile Mittagszeit am Donnerstag hier mit FFN. Und es geht weiter mit dem neuen Nachmittag hier bei uns heute mit Malte alleine, weil Jan hat Urlaub und ist tatsächlich auch auf dem Weg zum Hurricane Festival, wenn ich das richtig in Erinnerung habe.
2: Ja, so ist es. Der feine Herr gönnt sich ein langes Wochenende beim Festival, hatte vorher ziemlich gutes Wetter und wird sich auch mal kurz melden, aber nicht zu viel, weil Urlaub ist ja so. Urlaub. Aber wir gucken sowieso, wir waren auch beruflich vor Ort und haben uns mal umgeschaut, Kofferraumcheck und alles, was dazu gehört. Sind wir sehr gespannt, was unsere Reporter da so entdeckt haben. Außerdem gucken wir natürlich auf die Fußball-WM. Gleich erfahrt ihr, wie sehr sich in Usbekistan über die erste WM-Teilnahme gefreut worden ist und was eigentlich der Scorpion-Kick ist. Außerdem haben wir die Trikots gerankt und wir überlegen, welches, das wird ja immer ein bisschen später erst gekürt, aber der Sommerhit des Jahres 2026 werden könnte. Vielleicht hat das ja auch schon was mit der WM zu tun.
1: Wir machen folgenden Deal. Ihr bleibt einfach dran und hört es euch an. Und vorher spiele ich euch noch neue Mucke von Tiffany Harris, Vertigo. Hier jetzt für euch bei FFN und gleich ganz viel Spaß mit Malte.

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10: Uhr, die Bahn will pünktlicher werden. Kleine persönliche Anmerkung, hey, ist eine gute Idee, Christoph Knigge, aber dafür sind natürlich umfassende Sanierungen nötig.
11: Ja, nach der Strecke Hamburg-Berlin ist nun bald die Strecke Hannover-Berlin dran. Dazu gab es nun genaue Infos von der Deutschen Bahn.
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11: Die Sanierung der Bahnstrecke Hannover-Berlin startet im Oktober und sie wird rund ein Jahr dauern. In der Zeit brauchen die ICE-Züge zwischen den beiden Städten statt etwa anderthalb fast drei Stunden. FFN-Niedersachsen-Reporter Jonas Pape. Die Bahn modernisiert unter anderem viele Bahnhöfe.
13: 25 Bahnhöfe sollen zum Teil barrierefrei ausgebaut werden. Außerdem werden 260 Kilometer Gleise, mehr als 170 Weichen und viele Lärmschutzwände erneuert. Die Bahn will damit pünktlicher und zuverlässiger werden. Eine Generalsanierung mit vielen langen Sperrungen nennt sie alternativlos. Ab Oktober ist dann erstmal die Strecke zwischen Fallersleben bei Wolfsburg und Berlin-Spandau für zwei Monate dicht. Die Fernzüge zwischen Hannover und Berlin müssen dann Umwege fahren, genauso wie die Fernzüge nach NRW oder Amsterdam. Die ersten Fahrpläne für die Sanierung kommen Ende Juni raus.
11: Die Spritpreise sinken seit der Entspannung im Nahen Osten zügig und kommen dem Niveau von Vorkriegsbeginn immer näher. Diesel kostete gestern im bundesweiten Tagesdurchschnitt laut ADAC nur noch 3 Cent pro Liter mehr als am 27. Februar. Das war der letzte Tag vor Kriegsbeginn. Auf Wochensicht ist Diesel damit schon 7,6 Cent billiger. Auch Super E10 ist günstiger geworden. Der Liter lag zuletzt bei 1,84 Euro. Verantwortlich dafür ist auch noch der Tankrabatt, der die Steuer pro Liter ja um 16,7 Cent senkt. Der ADAC sieht trotzdem noch Luft nach unten. Auch der fallende Ölpreis spricht dafür. Die Bundeswehr hält sich für einen Minenräumeinsatz in der Straße von Hormuz bereit. Zwei Schiffe der deutschen Marine sind auf dem Weg ins Rote Meer. Ob es überhaupt einen Minenräumeinsatz in der Straße gibt, ist aber noch offen, sagte Bundesverteidigungsminister Pistorius. Nötig ist dazu auch ein Mandat des Bundestags und die Zustimmung vom Iran und Oman. Die Bundeswehrsoldaten sollen nicht in eine unklare Lage gebracht werden, in der sie selbst Ziel werden könnten. Und wer noch auf der Suche nach Tickets für die Fußball-WM ist, sollte nicht zu leichtgläubig sein. Die Nachrichtenagentur AP berichtet, dass schon über 300 Fake-Ticket-Portale identifiziert worden sind. Und die sehen meist täuschend echt aus. Das FBI hatte schon Ende Mai vor solchen Betrugsmaschen im Internet gewarnt.
10: Könnte das erste Mal so sein, dass Fake-Tickets günstiger sind als echte Tickets, wenn man hört, dass da ein paar tausend Dollar und noch mehr, Wahnsinn, was da aufgerufen wird. Naja, wir können ja schön entspannt am Fernseher gucken und das vielleicht sogar Public Viewing technisch. Das Wetter passt auf jeden Fall. Endlich fühlt sich das mal nach Sommer an, bei bis zu 30 Grad Sonne und Wolken im Mix Richtung Küste ganz im Süden. Da können auch schon mal Schauer drin sein. Insgesamt bleibt es aber überwiegend trocken und eben vor allem warm bis heiß. Aktuelle Temperaturen haben wir schon 29 in Dörferden an der Galerie Holländer Windmühle, 29 auch in Badorf an der Domäne und 28 Grad sind es in Emlichheim an der Vechte. Der FFN3-Tage-Trend, morgen sind bis zu 34 Grad drin, deshalb kann es auch schon erste kräftige Gewitter geben, auch am Wochenende. Heißes Sommerwetter, teils deutlich über 30 Grad, Sonne, Wolken, aber eben auch immer wieder die Gefahr von kräftigen Gewittern mit dabei.
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10: Bitte Vorsicht, wir haben ein brennendes Auto auf der A1 Osnabrück Richtung Bremen zwischen Wildeshausen Nord und Groß Ippener. Nochmal die 1 Osnabrück Richtung Bremen zwischen dem Dreieck Stur und Bremen-Hemelingen. 8 Kilometer stockend in der Baustelle, 35 Minuten mehr. In der Gegenrichtung ab dem Bremer Kreuz 15 Minuten. Dann Vorsicht, ein Unfall auf der A2 Magdeburg Richtung Braunschweig zwischen Marienborn-Helmstedt und Helmstedt-West. Die A7 Kassel Richtung Hannover, da ist die Ausfahrt Echte gesperrt, da brennt ein Auto auch. Weiter auf der 7 Kassel Richtung Hannover zwischen Seesen und Rüden nach einem Unfall 8 Kilometer Stau und eine Stunde mehr. Ihr werdet langsam an der Unfallstelle vorbeigeleitet, in der Gegenrichtung braucht ihr ab Buckenem eine Viertelstunde länger. A28 leer Richtung Oldenburg, zwischen Bad Zwischenahn West und Zwischenahn am Meer eine Vollsperrung nach einem Unfall, 4 Kilometer Stau. Dann an der Elbfähre Bischafen-Glückstadt in beiden Richtungen 3 Stunden Wartezeit. Und wegen des Hurricane Festivals in Schesel staut es sich rund um das ganze Gelände. Da müsst ihr viel Zeit einplanen. Am besten nicht eurem Navi, sondern den Verkehrshinweisen folgen.
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10: Stehen auf der B213 zwischen Barwinkel und Haselünne. Dann blitzt es auf der B214 zwischen Lingen Richtung Thüne in Höhe Backum. Auf der B217 Hameln Richtung Hannover noch einer Höhe Hillichsfeld und in Sulingen auf der Nienburger Straße beim Baustoffhändler beidseitig. Danke an Vivian, Katja, Jürgen und Marco fürs Bescheid geben. Und wenn ihr noch einen Stau oder Blitzer gesehen habt, ruft gern kostenlos an 0800 529 und 4x5. Danke und gute Fahrt.
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10: Ja, Jan wollte lieber im Stau stehen, rund ums Hurricane Festival. Er hätte auch hier im klimatisierten Studio stehen können. Aber gut, Urlaub hat er. Ich wünsche dir ganz viel Spaß dabei. Zeit für die 2002, die sind trotzdem dabei. Und auch in den Nullerjahren, da waren ja Boygroups noch der heiße Scheiß, ne? Im Jahr 2001, da kam die Debütsingle von Blue raus, All Rise. Das sagt man in Großbritannien vor Gericht, wenn der Richter reinkommt, ne? Also alle aufstehen. Ist eine humorvolle Anspielung, die vergleichen eine Beziehungskrise mit einer Gerichtsverhandlung. Auch das Album hieß so, war ein großer Erfolg. Freut euch auf Blue und Farben sind ein Thema heute. Auch mit dabei Blue Lagoon mit Break My Stride und wir starten entspannt mit den Plain White Tees. Hey there, Delilah.

0: noch 3 Euro gekostet hat. Bei uns gibt's die Hits umsonst.
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0: 3 verloren. Die WM-Geschichte der beiden Teams, die könnte übrigens unterschiedlicher kaum sein.
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0: Usbekistan hat sich zum ersten Mal überhaupt für eine WM qualifiziert. Seit der Unabhängigkeit 1991 sind die Weißen Wölfe, wie sie genannt werden, 7-mal in Folge gescheitert. Teilweise hauchdünn, einmal sogar höchst dramatisch in einem Wiederholungsspiel. Übrigens ist Usbekistan das erste zentralasiatische Land überhaupt, was sich für die WM-Endrunde qualifizieren konnte. Die Freude darüber, die war so groß, dass das gesamte Land im Freudentaumel war und der Staatspräsident jedem Spieler und dem Trainerstab als Belohnung teure Luxusautos geschenkt hat.
2: Nice.
0: Und wenn wir nochmal auf den gestrigen Gegner Kolumbien gucken, haben wir, was WM-Historie angeht, quasi das Gegenteil von Usbekistan. So viele kuriose und auch tragische Geschichten haben sie geliefert. Torwart René Higita zum Beispiel, der wurde berühmt durch seinen Scorpion-Kick. Der hat den Ball über sich hinwegfliegen lassen. Alle haben schon gedacht, der geht jetzt ins Tor. Dann ist er aber nach vorne gesprungen und hat mit seinen hochschnellen Hacken den Ball über seinen Kopf geklärt.
2: Look at this dude.
0: Das kannst du dir wirklich nicht ausdenken. Und auch eine Bitte an Manuel Neuer mit mittlerweile 40 Jahren.

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11: Ich bin Antonia Brandt, schönen guten Tag. In Hannover und Laatzen hat die Polizei 5 Verdächtige nach einer Serie schwerer Raubüberfälle auf Autokäufer identifiziert. Die Männer sollen über Online-Portale viel zu billige Autos angeboten und die Interessenten dann an abgelegene Treffpunkte gelockt haben. Dort haben sie die Opfer mit Schusswaffe und Pfefferspray bedroht und rund 50.000 Euro erbeutet. 2 Männer sitzen schon in Urhaft, 3 weitere stehen unter Verdacht, bei einzelnen Taten geholfen zu haben. Die Ermittler werten jetzt die Beweise aus. Gestern hat ein Gänsegeier bereits in Sehnde in der Region Hannover ein Storchennest geplündert. Jetzt hat vermutlich derselbe Vogel in Algermissen im Kreis Hildesheim zugeschlagen. Dort hat er weitere Jungstörche gefressen. Der seltene Gast sorgt bei Naturfotografen für Aufsehen. Für Störche in Niedersachsen bleibt der eigentliche Aasfresser ein gefährlicher Feind. Der NABU geht aber davon aus, dass der Vogel bald weiterziehen wird. Der Deutsche Wetterdienst warnt ab morgen vor extremer Hitze bei uns in der Region. Deshalb suchen viele Menschen Abkühlung in Freibädern und Badeseen. Die meisten Badestellen sind auch freigegeben. Die Ricklinger Kiesteiche in Hannover sind aber weiter von Blaualgen befallen. Eine Sprecherin der Region Hannover hat uns auf Nachfrage gesagt, sie rechnet nicht damit, dass sich das in den nächsten Tagen ändert. Und das war ganz schön knapp. Um ein Haar hätte ein Lottospieler aus der Region Hannover den Jackpot mit 50 Millionen Euro geknackt. Zum großen Gewinn hat ihm lediglich die korrekte Superzahl gefehlt. Ein Grund zum Feiern gibt's aber trotzdem, denn der Gewinn liegt bei über 900.000 Euro. Das hat Lotto Niedersachsen gemeldet.
12: Wir blicken aufs Niedersachsenwetter und ja, das ist hochsommerlich. Viel Sonne, auch Wolken, die können auch mal einen Schauer mitbringen, aber insgesamt ist es meist trocken und sommerlich freundlich. Bei bis zu 30 Grad, die haben wir auch aktuell in Burgdorf am Schützenplatz, 24 in Imsum am Ochsenturm, das ist ein bisschen kühler, 29 haben wir auch in Barterode an der Luthereiche. Der FFN-3-Tage-Trend, morgen wird es noch heißer, bis 34 Grad sind drin, neben dem Sonnenschein können auch Wolken aufziehen und kräftige Gewitter mitbringen und mit diesem heißen Hochsommerwetter geht es auch am Wochenende weiter.
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12: Vorsicht, ein brennendes Auto steht immer noch auf der A1 Osnabrück Richtung Bremen zwischen Wildeshausen Nord und Groß-Ilpenern. Nochmal A1 Osnabrück Richtung Bremen zwischen dem Dreieck Stur und Bremen-Hemelingen. 8 Kilometer stockend in der Baustelle und 35 Minuten mehr. In der Gegenrichtung ab dem Bremer Kreuz 15 Minuten.
13: Dann Vorsicht, ein Unfall auf der A2 Magdeburg Richtung Braunschweig zwischen Marienborn-Helmstedt und Helmstedt-West. A7 Kassel Richtung Hannover, da ist die Ausfahrt Echte gesperrt. Grund ist auch ein brennendes Auto. Weiter auf der 7 Kassel Richtung Hannover zwischen Seesen und Rüden nach einem Unfall 8 Kilometer Stau. Eine Stunde müsst ihr da mehr einplanen. Ihr werdet langsam an der Unfallstelle vorbeigeleitet. In der Gegenrichtung braucht ihr ab Buckenem eine Viertelstunde länger. Dann A28 leer Richtung Oldenburg zwischen Bad Zwischenahn West und Zwischenahn am Meer. Eine Vollsperrung nach einem Unfall. 4 Kilometer Stau. An der Elbfähre Bischafen-Glückstadt in beiden Richtungen 3 Stunden Wartezeit für euch. Und wegen des Hurricane Festivals in Schesel staut es sich rund um das gesamte Gelände. Da müsst ihr viel Zeit einplanen. Am besten folgt er nicht eurem Navi, sondern den Verkehrshinweisen.
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13: Haben wir auf der B213 zwischen Barwinkel und Haselünne, auf der B214 Lingen Richtung Thünehöhe Backum, dann auf der B217 Hameln Richtung Hannover Höhe Hillichsfeld und in Sulingen auf der Nienburger Straße beim Baustoffhändler beidseitig auch. Besten Dank Vivian, Katja, Jürgen und Marco fürs Bescheid geben. Und wenn ihr noch einen Stau oder Blitzer gesehen habt, dann ruft uns immer gern kostenlos an 0800 529 und 4x5. Dankeschön, euch eine gute und sichere Fahrt. Habt ihr schon mal von einem Rap-Workshop gehört? Gibt's in Hannover. Hat auch einen ernsten Hintergrund, vor allem ärmeren Kindern soll Perspektive und Struktur gegeben werden. Meine Kollegin Lisa, die war mal dabei und stellt uns dieses coole Projekt gleich mal vor. Ich bin Malte Seidel, wünsche euch einen schönen Donnerstagnachmittag hier bei uns.
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0: Shaggy mit Angel hier bei FFN. Habt einen wunderbaren Donnerstagnachmittag und ja, klar, das war Eminem, Vollprofi natürlich, der US-Rapper. So klingt das, wenn er loslegt, aber Rap, das kann auch Niedersachsen. Im Musikzentrum in Hannover gibt es einen kostenlosen Rap-Workshop für Jugendliche, die ihre Emotionen und Gefühle so besser ausdrücken können. Geleitet wird dieser Workshop von Finn. Er ist Erzieher, Lehramtsstudent und rappt selbst schon seit 10 Jahren. Unsere FFN Niedersachsen-Reporterin Lisa Schumacher hat mal vorbeigeguckt.
1: Okay, also rappend machst du oft dein Coaching-Angebot auf Social Media aufmerksam.
2: Ja.
1: Was für Jugendliche kommen denn hier jede Woche her?
2: Viele Jugendliche, die diskriminiert werden, viele Jugendliche, die in Armut leben und die eine große Begeisterung für Rapmusik und vor allem Gangster-Rap haben.
1: Hey. Ah, jetzt kommen auch schon die Ersten.
3: Mein Name ist Dilja, ich bin 13 Jahre alt.
4: Mama sagt alles gut, doch ich glaub ihr das nicht, denn ich sehe in ihren Augen, dass sie innerlich zerbricht.
1: Und den Song hast du für deine Mutter geschrieben?
3: Wenn man jetzt an traurige Lieder denkt, direkt in meinen Kopf kam so Mama, also auch Vater, aber so Mama passte mehr zu diesem Lied, ja.
1: Und Finn, was macht das mit dir?
2: Das kann unglaublich viel Wert für jugendliche Personen haben, ne? Um sich selbst auszudrücken. Wir haben heute in mehreren Momenten gemerkt, wie emotional das auch ist und das ist doch spitze.
0: Ja, wirklich. Tolle Arbeit von einem jungen Künstler und ein richtig tolles Projekt. Dankeschön auch Lisa und euch einen schönen Donnerstagnachmittag mit Aus ist jetzt und Angel Eyes für mehr Musik, mehr Abwechslung hier bei FFN.

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6: Gleich 15 Uhr bei der Arbeitszeit. Könnte es bald mehr Spielraum geben, Christoph Knigge? Dazu gibt's nun einen ersten Entwurf aus dem Arbeitsministerium.
7: Und der zeigt, wie weit die Lockerung gehen soll. Der 8-Stunden-Tag bleibt demnach erstmal stehen. Trotzdem sollen Firmen und Beschäftigte künftig flexibler über längere Wochenarbeitszeit reden.
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7: Der 8-Stunden-Tag in Deutschland soll nach den Plänen des Bundesarbeitsministeriums grundsätzlich bleiben. FFN-Reporterin Antonia Brandt, der Entwurf sieht aber vor, dass die Tarifpartner auch eine Wochenarbeitszeit vereinbaren können.
9: Das heißt, nicht mehr jeder einzelne Arbeitstag müsse bei 8 Stunden enden. Stattdessen soll im Jahresschnitt eine Grenze von 48 Stunden pro Woche gelten dürfen. Voraussetzung wäre aber, dass die Gesundheit der Beschäftigten geschützt bleibt. Der Entwurf ist aber noch nicht offiziell abgestimmt. Im Koalitionsvertrag hatten Union und SPD mehr Flexibilität bei der Arbeitszeit vereinbart. Jetzt zeigt sich, der tägliche Rahmen bleibt wohl, aber bei der Verteilung der Stunden könnte es deutlich lockerer werden.
7: Die deutsche Wirtschaft könnte sich dank des erhofften Ende des Iran-Kriegs und hoher Staatsausgaben in diesem Jahr etwas besser entwickeln als zuletzt befürchtet. Das Münchner IFO-Institut und die Bundesbank bewerten die Situation wieder etwas optimistischer. Das IFO-Institut hat seine Wachstumsprognose für dieses Jahr leicht auf 0,8% angehoben. Die Bundesbank geht davon aus, dass es im Herbst wieder leicht aufwärts geht. Bahnpendler zwischen Berlin und Hannover müssen ab Oktober mit deutlich längeren Fahrzeiten rechnen. Wegen der Generalsanierung der Bahnstrecke wird der Fernverkehr zwischen Berlin-Spandau und Fallersleben bei Wolfsburg von Oktober bis Dezember und wieder im gleichen Zeitraum nächstes Jahr komplett gesperrt. Die ICE-Züge fahren dann Umwege und brauchen bis zu 80 Minuten länger. Und nach der Flucht eines verurteilten Mörders während eines Freigangs läuft die Fahndung weiter. Der 42-Jährige ist bereits vorgestern bei einem begleiteten Ausgang in Peine mit einem Motorrad entkommen. Jetzt wird nach ihm besonders im Großraum Peine und in Kassel gesucht. Der verbüßt eine lebenslange Haft wegen des Mordes an einer 23-Jährigen aus Peine. Der Mann ist über 1,90 groß und 130 Kilo schwer. Wer ihn sieht, soll sofort den Notruf wählen und Abstand halten.
6: Ja, heute fühlt sich das Niedersachsenwetter endlich nach Sommer an, bei bis zu 30 Grad. Dazu Sonne und Wolken im Mix Richtung Küste und ganz im Süden. Da können auch mal Schauer drin sein, aber insgesamt bleibt es meist trocken und eben vor allem warm bis heiß. Aktuelle Temperaturen in Altenmädingen am Gemeindehaus 28 Grad, genau wie in Haaren am Emslanddom. 29 haben wir in Wittingen am Junkerhof. Der FFN-3-Tage-Trend, morgen sind bis zu 34 Grad drin, deshalb kann es auch schon erste kräftige Gewitter geben. Auch am Wochenende gibt es heißes Sommerwetter, teils deutlich über 30 Grad. Sonne, Wolken, aber auch immer mit der Gefahr kräftiger Gewitter.
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6: A1 Osnabrück Richtung Bremen zwischen Wildeshausen Nord und Groß-Ippenau. 5 Kilometer Stau, 35 Minuten mehr, da brennt ein Auto. In der Gegenrichtung ab dem Dreieck Stur auch 35 Minuten. Nochmal A1 Osnabrück Bremen zwischen dem Dreieck Stur und dem Bremer Kreuz in beiden Richtungen. 6 Kilometer stockend, 20 Minuten dauert es länger. A2 Hannover Richtung Braunschweig zwischen Hannover Ost und Lehrte Ost 5 Kilometer stockend, 15 Minuten mehr. A7 Kassel Richtung Hannover zwischen Seesen und Rüden nach einem Unfall 8 Kilometer Stau, dauert eine Dreiviertelstunde länger. Da werdet ihr gerade an der Unfallstelle langsam vorbeigeleitet. A28 leer Richtung Oldenburg zwischen Bad Zwischenahn West und Zwischenahn am Meer, eine Vollsperrung nach einem Unfall, 4 Kilometer Stau. An der Elbfähre Bischafen-Glückstadt in beiden Richtungen 3 Stunden Wartezeit. Und wegen des Hurricane Festivals in Schesel staut es sich rund um das gesamte Gelände. Da müsst ihr viel Zeit einplanen. Am besten folgt ihr den Verkehrshinweisen und hört nicht aufs Navi.
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6: Schön auf der B213 zwischen Barwinkel und Haselünne, auf der B214 Lingen Richtung Thüne, Höhe Backum, auf der B217 Hameln Richtung Hannover blitzt es Höhe Hillichsfeld und in Sulingen auf der Nienburger Straße beim Baustoffhändler beidseitig. Danke an Vivian, Katja, Jürgen und Marco fürs Bescheid geben. Und wenn ihr noch einen Stau oder Blitzer gesehen habt, ruft uns gern kostenlos an 0800 529 und 4x5. Dankeschön, euch eine gute und sichere Fahrt.
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6: Ja, nix Malte und Jan. Der feine Herr möchte lieber aufs Hurricane Festival. Wie läuft's denn? Bist du schon drin?
0: Hallo zusammen. Hi Malte. Ich wünschte, ich könnte schon sagen, dass wir gemütlich vor unserem Zelt sitzen, was schon aufgebaut ist in einem Campingstuhl mit einem kühlen Drink in der Hand. Leider stehen wir noch vorm Check-in zusammen mit ungefähr 1000 anderen gut aussehenden Menschen. Aber die Stimmung ist wie?
4: Super!
0: Grüße aus Schäsel.
6: Ja, zurück. Und deswegen hört er es Jan nicht im Studio. Viel Spaß beim Hurricane. Genießt die Freizeit. Jetzt ist auch Urlaub. Brauchst dich natürlich nicht mehr melden. Beruflich waren wir aber auch schon vor Ort und haben uns mal umgeguckt bzw. reingeguckt in ein paar Kofferräume. Was da so alles mitgenommen wird, wirklich witzig. Mehr gleich.

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0: wundert euch nicht, wenn heute vollgepackte Autos mit lauter Musik an euch vorbeifahren. Moin, hier ist FFN. Ja, ist ein bisschen voll auf den Straßen. Es ist Anreisetag fürs Hurricane Festival. Bis zu 80.000 Besucher werden in Schesel im Landkreis Rothenburg am Wochenende erwartet. Unsere Kollegin Bele hat schon mal gecheckt, was die Leute so mitgenommen haben. Und da sind teilweise sehr kreative Sachen mit dabei.
1: Ein Teppich.
2: Damit es richtig gemütlich wird.
1: Korrekt. Man weiß ja nie, wie das Wetter wird. Und wenn man dann morgens wach wird, seinen Kaffee oder Tee trinken möchte, dann ist das mit einem Teppich doch schon angenehmer.
2: Getränke, Zelte, Isomatte, Schlafsack.
3: Außerdem haben wir einen extra Festival-Banner mit Gesichtern von uns drauf,
2: damit ihr dann nachts auch zurück ins Camp findet.
3: Genau, richtig.
2: Was habt ihr denn so dabei, was vielleicht andere nicht dabei haben?
4: Wir haben einen russischen Kasan mit, damit wir da alle möglichen Sachen drauf machen können.
2: Was ist ein russischer

0: Ziel für heute?
1: Nein, auf jeden Fall nicht.
2: Das klingt doch schon mal nach ganz viel Spaß. Habt eine gute Zeit, auch mein lieber Kollege Jan auf dem Hurricane Festival in Schesel. Und dann gilt natürlich auch das alte Festival-Motto.
3: Bangaranga, alles ist möglich.
2: Oder so ähnlich.

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4: Ich bin Antonia Brandt, schönen guten Tag. In Hannover und Laatzen hat die Polizei 5 Verdächtige nach einer Serie schwerer Raubüberfälle auf Autokäufer identifiziert. Die Männer sollen über Online-Portale viel zu billige Autos angeboten und die Interessenten dann an abgelegene Treffpunkte gelockt haben. Dort haben sie die Opfer mit Schusswaffe und Pfefferspray bedroht und rund 50.000 Euro erbeutet. 2 Männer sitzen schon in Urhaft, 3 weitere stehen unter Verdacht, bei einzelnen Taten geholfen zu haben. Die Ermittler werten jetzt die Beweise aus. Gestern hat ein Gänsegeier bereits in Sehnde in der Region Hannover ein Storchennest geplündert. Jetzt hat vermutlich derselbe Vogel in Algermissen im Kreis Hildesheim zugeschlagen. Dort hat er weitere Jungstörche gefressen. Der seltene Gast sorgt bei Naturfotografen für Aufsehen. Für Störche in Niedersachsen bleibt der eigentliche Aasfresser ein gefährlicher Feind. Der NABU geht aber davon aus, dass der Vogel bald weiterziehen wird. Der Deutsche Wetterdienst warnt ab morgen vor extremer Hitze bei uns in der Region. Deshalb suchen viele Menschen Abkühlung in Freibädern und Badeseen. Die meisten Badestellen sind auch freigegeben. Die Ricklinger Kiesteiche in Hannover sind aber weiter von Blaualgen befallen. Eine Sprecherin der Region Hannover hat uns auf Nachfrage gesagt, sie rechnet nicht damit, dass sich das in den nächsten Tagen ändert. Und das war ganz schön knapp. Um ein Haar hätte ein Lottospieler aus der Region Hannover den Jackpot mit 50 Millionen Euro geknackt. Zum großen Gewinn hat ihm lediglich die korrekte Superzahl gefehlt. Ein Grund zum Feiern gibt's aber trotzdem, denn der Gewinn liegt bei über 900.000 Euro. Das hat Lotto Niedersachsen gemeldet.
5: Das Niedersachsen-Wetter, das kann man nicht anders sagen, ist hochsommerlich. Viel Sonne, auch Wolken, die können auch mal einen Schauer mitbringen. Aber insgesamt ist es meist trocken und sommerlich freundlich bei, ja, schon knapp über 30 Grad in der Spitze. Wir haben 31 in Wenningsen an der Glashütte, 28 in Apen am Manneken-Theater und 30 Grad sind es in Einbeck am Alten Rathaus. Der FFN-3-Tage-Trend, morgen wird es noch heißer, bis zu 34 Grad sind drin. Neben dem Sonnenschein können auch Wolken aufziehen und kräftige Gewitter mitbringen. Und mit diesem heißen Hochsommerwetter geht es auch am Wochenende weiter.
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5: A1 Osnabrück Richtung Bremen zwischen Wildeshausen Nord und Groß-Ippenau. 5 Kilometer Stau und 25 Minuten mehr. In der Gegenrichtung ab dem Dreieck Stur auch 25 Minuten. Nochmal die A1 Osnabrück Bremen zwischen dem Dreieck Stur und dem Bremer Kreuz in beiden Richtungen. 6 Kilometer stocken, 20 Minuten mehr. A2 Hannover Richtung Braunschweig zwischen Hannover Ost und Lehrte Ost. 5 Kilometer stockend und 15 Minuten mehr. Dann A7, Kassel Richtung Hannover, zwischen Rüden und Buckenem 6 Kilometer Stau und 30 Minuten mehr. A28, Leer Richtung Oldenburg, zwischen Westerstede und zwischen Arnamer nach einem Unfall 8 Kilometer Stau, eine Stunde müsst ihr da gerade mehr einplanen. Zur B27, Göttingen Richtung Braunlage, zwischen dem Abzweig nach Bösinghausen und Ebergötzen eine Vollsperrung nach einem Unfall mit mehreren Fahrzeugen. Und an der Elbfähre Beschaffen-Glückstadt in beiden Richtungen 3 Stunden Wartezeit für euch gerade noch.
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5: Stehen auf der B213 zwischen Barwinkel und Haselünne. Auf der B214 Lingen Richtung Thünehöhe Backum. Auf der B217 Hameln Richtung Hannover Höhe Hillichsfeld. Und in Sulingen auf der Nienburger Straße beim Baustoffhändler. Auch da in beiden Richtungen. Danke an Vivian, Katja, Jürgen und Marco fürs Bescheid geben. Und wenn ihr noch einen Stau oder Blitzer gesehen habt, dann ruft uns immer gern kostenlos an. Sagt Bescheid. 0800 529 und 4x5. Dankeschön, euch eine gute und sichere Fahrt. Und passend zum Wetter gibt's von uns gleich die Freibad-Typen, die ihr vermutlich am häufigsten antrefft oder die wir zumindest alle erkennen. Vielleicht seid das ja sogar selbst. Mehr dazu gleich hier bei uns und passend dazu jetzt auch Teddy. Der schwimmt. Teddy swims mit Mr. Know-It-All. Hier bei FFN. Ich bin Malte Seidel. Moin.

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0: Thank you, DJ.
1: FFN ist hier. So, und Niedersachsen ist mal wieder top. Wolfsburg und Braunschweig belegen den geteilten ersten Platz bei einem aktuellen Freibadstätte-Vergleich. Aber nicht nur da lohnt es sich heute bei über 30 Grad mal vorbeizugucken. Überall haben wir ja wirklich so tolle Freibäder und in jedem davon findet ihr so ganz bestimmte Besuchertypen. Achtet zum Beispiel mal auf die Gourmets.
2: Ihr Schwimmbadbesuch findet weit entfernt vom Becken statt. Wenn andere schwimmen, tauchen und vom Turm springen, kümmern sie sich um die Dreifaltigkeit am Kiosk.
3: Also eine große Pommes mit Mayo, dazu eine bunte Tüte und dann noch das Triple Shock Eis in der Waffel.
1: Und vielleicht erkennt ihr euch ja auch wieder als Frostbeule.
2: Sie findet ihr nur bei Temperaturen weit über 30 Grad im Freibad. Wenn sie dann aber da sind, hört ihr sie umso mehr beim Versuch ins Wasser zu gehen.
1: Die ambitionierten Dauerschwimmer dürfen natürlich auch nicht fehlen.
2: Jeden Morgen schon um 6 Uhr am Start mit Schwimmbrille und Haube schlängeln sie sich vorbei an Rentnern und Schwimmflügelträgern. Alles für den Rekord.
3: Ich habe dieses Jahr schon 1600 Bahnen. Timmy, der Wal ist nicht so weit geschwommen.
1: Ist doch so, oder? Viel Spaß im Freibad. Eine Liste mit Freibädern und Badeseen bei uns in Niedersachsen findet ihr übrigens auch bei uns im Netz. 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Fehlt nur noch der passende Sommerfreibad-Sound. Den gibt's von uns. Born to Die von Shaboozey. Megasong jetzt für mehr Musik und mehr Abwechslung bei FFN.

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8: 16 Uhr haben wir es. Der Schiffsverkehr durch die Straße von Hormuz kommt langsam nur wieder in Gang. Christoph Knigge, und das trotz der ersten Einigung zwischen den USA und dem Iran.
9: Ja, viele Reedereien, die bleiben noch vorsichtig. Vor allem für Öl- und Gaslieferungen aus dem Golf ist die Meerenge ja enorm wichtig. Ob es jetzt wirklich schnell wieder mehr Frachter gibt, das ist noch offen.
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9: Noch bleibt der Verkehr durch die Straße von Hormuz verhalten. Der Verband deutscher Reederer sieht bislang keine deutliche Erholung. FFN-Reporterin Lisa Schumacher. Vor dem Krieg fuhren dort täglich mehr als 100 Schiffe. Zuletzt lag die Zahl oft nur im einstelligen Bereich.
11: Der Grund für die Zurückhaltung ist klar. Das Rahmenabkommen zwischen den USA und dem Iran ist zwar unterschrieben, Details fehlen aber noch. Hapag-Lloyd bereitet zwar 4 Charterschiffe im Persischen Golf für die Passage vor, will aber erst losfahren, wenn die Lage sicher ist. Experten rechnen außerdem damit, dass es nach einer Öffnung der Meerenge noch dauern kann, bis Lieferungen wieder normal laufen. Schäden an Produktionsstätten und die Vorsicht der Versicherer bremsen den Neustart.
9: Die Bundeswehr hält sich für einen Minenräumeinsatz in der Straße von Hormuz bereit. 2 Schiffe der deutschen Marine sind auf dem Weg ins Rote Meer. Ob es überhaupt zu einem Einsatz in der Straße von Hormuz komme, sei noch offen, sagte Bundesverteidigungsminister Pistorius. Nötig ist dazu ein Mandat des Bundestags und es braucht auch noch die Zustimmungen aus dem Iran und dem Oman. Die Bundeswehrsoldaten sollen nicht in eine unklare Lage gebracht werden, in der sie selbst Ziel werden könnten, so Pistorius weiter. Bei einem ukrainischen Drohnenangriff auf Moskau ist eine Ölraffinerie getroffen worden. Das hat Moskaus Bürgermeister erklärt. Er sprach von mehreren Brandherden. Die Raffinerie ist eine der größten Russlands. Außerdem ist der Flugbetrieb über Moskau vorübergehend eingestellt worden. Die Ukraine hat aus der Nacht neue russische Raketenangriffe auf Kiew und weitere Städte gemeldet. Und seit Wochen wird über eine Verlängerung der Wochenarbeitszeit diskutiert. Jetzt gibt es einen Entwurf aus dem Bundesarbeitsministerium. Demnach soll der 8-Stunden-Tag unangetastet bleiben. Die Ausnahmeregelungen dazu sollen aber erweitert werden. Künftig sollen Arbeitgeber und Arbeitnehmer anstelle einer täglichen eine wöchentliche Höchstarbeitszeit vereinbaren können. Union und Arbeitgeber kritisieren diese Pläne. Sie haben bislang eine weitgehende Lockerung des 8-Stunden-Tags gefordert.
8: Ja, heute fühlt sich das Niedersachsenwetter wirklich nach Sommer an. Endlich, wie ich persönlich finde, bei bis zu 31 Grad. Dazu Sonne und Wolken im Mix Richtung Küste und ganz im Süden. Da können auch mal Schauer drin sein. Insgesamt bleibt es aber überwiegend trocken und vor allem eben warm bis eher heiß. Aktuelle Temperaturen 31 haben wir in Osnabrück am Rosenplatz und in Fallersleben am Hoffmannhaus. 27 sind es in Steinkirchen an der Lühe. Der FFN 3-Tage-Trend. Morgen sind dann sogar bis zu 34 Grad drin. Deshalb kann es auch schon erste kräftige Gewitter geben. Auch am Wochenende gibt es heißes Sommerwetter, teils deutlich über 30 Grad. Sonne, Wolken, aber auch immer mit der Gefahr kräftiger Gewitter.
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8: A1 Osnabrück-Bremen zwischen dem Dreieck Stur und dem Bremer Kreuz in beiden Richtungen 6 Kilometer stockend und 20 Minuten mehr für euch. Dann A2 Magdeburg Richtung Braunschweig zwischen Irxleben und Helmstedt 8 Kilometer Stau, dauert eine Dreiviertelstunde länger. A28 leer Richtung Oldenburg zwischen Westerstede und zwischen Ahner Meer nach einem Unfall 8 Kilometer Stau, eine Stunde mehr. Die B27 Göttingen Richtung Braunlage zwischen dem Abzweig nach Bösingenhausen und Ebergötzen eine Vollsperrung nach einem Unfall mit mehreren Fahrzeugen. Und an der Elbfähre Bischafen-Glückstadt in beiden Richtungen 3 Stunden Wartezeit aktuell für euch.
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8: Stehen auf der B213 zwischen Barwinkel und Haselünne. Auf der B214 Lingen Richtung Thüne, Höhe Backum. Auf der B217 Hameln Richtung Hannover, Höhe Hillichsfeld. Und in Sulingen auf der Nienburger Straße beim Baustoffhändler in beiden Richtungen. Danke an Vivian, Katja, Jürgen und Marco fürs Bescheid geben. Und wenn ihr noch einen Stau oder Blitzer gesehen habt, ruft uns gern kostenlos an 0800 529 und 4x5. Danke und gute Fahrt.
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8: So, kleine Preisfrage hier. Was haben Despacito?
1: Despacito. 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
8: Mädchen auf dem Pferd. Oder Golden. Waren alles offiziell gekürte Sommerhits des Jahres bei uns in Deutschland. Jetzt, wo es draußen endlich heiß ist, wollen wir mal gucken. Wer könnte denn eigentlich 2026 Sommerhit des Jahres werden? Unser Musikexperte Klaas hat ein paar Vorschläge. Gibt's gleich hier bei uns.

Donnerstagnachmittag an diesem heißen Wetter. Und der erste Vorrundenspieltag der Fußball-WM ist durch. Alle Mannschaften haben jetzt einmal gespielt. Und heute Abend sind gleich drei europäische Mannschaften dran. Zweimal unsere Nachbarn. Um 18 Uhr spielt Tschechien gegen Südafrika und die Schweiz um 21 Uhr gegen Bosnien-Herzegowina. Und wenn ihr vielleicht noch so ein bisschen kurioses Wissen rund um die WM braucht, dann findet ihr ganz viel davon bei uns im Netz.

und Richtung Feierabend mit FFN. Ja, so klingt ja doch der Sommer. Die Hitze ist da und damit eben auch der entsprechende Sound. So ein Grill klingt erstmal super, fehlt aber ein bisschen die Musik. Und der richtige Sommerhit. Da gibt es ja jedes Jahr einen offiziellen. Der wird zwar erst gegen Ende des Sommers gekürt, wenn die meisten aus dem Urlaub zurück sind, aber wir können ja schon mal nach vorne blicken und uns ein paar Kandidaten anschauen. Moin Klaas aus der FFN-Musikredaktion. Welcher

0: Hit hören, denke erstmal an Insomnia, ne?
1: Richtig. Auch nicht so ein richtiger Sommerhit, aber gut, der knallt halt richtig rein.
0: Absolut.
1: Ne? Für die Jüngeren unter uns eher ein dicker Ohrwurm und gerade auch in den USA ja super viral gegangen. Gut genug von Kid Krieg, Blumengarten und Shirin David.
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0: Wahnsinn, wie der verfängt, ne? Wahnsinn, wirklich krass.
1: Und wir können ja mal aus dem Nähkästchen plaudern, hier in der Redaktion ein absoluter Ohrwurm. Also ganz, ganz schlimm. Vielleicht unser Sommerhit hier bei FFN. Die Liste ist trotzdem lang, aber wie immer gilt, der Song muss gute Laune machen. Der muss am Baggersee funktionieren, genauso wie am Strand. Dann stehen die Chancen gut für den Titel Sommerhit 2026.
0: Und übrigens konnte auch der hier sehr gut dieser Sommerhit werden. Mr. Z mit Sometimes oh ja. I Love You. Geiler Song, ja. Ne? Passt perfekt zum heißen Feierabend hier bei FFN. Dankeschön, Klaas.
1: Gerne.
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11: Ich bin Antonia Brandt. Schönen guten Tag. In Niedersachsen wird weiter mit Hochdruck nach einem verurteilten Mörder gesucht, der bei einem begleiteten Freigang in Peine geflohen ist. Der 42-Jährige hat bereits vorgestern Nachmittag einen unaufmerksamen Moment genutzt und ist dann mit einem Motorrad weggefahren. Nach Angaben des Landeskriminalamts soll er sich in Peine oder Kassel aufhalten. Der Mann war 2011 in Hildesheim zu lebenslanger Haft verurteilt worden, nachdem er in Peine eine 23-Jährige mit Messerstichen getötet hatte. Das LKA hat online ein Foto von ihm veröffentlicht. Wer den Mann sieht, soll sofort die Polizei rufen und sich ihm nicht nähern. Ab nächstem Monat kann in Hildesheim immer samstags kostenlos mit dem Bus gefahren werden. Die Regelung gilt auch für Regionalverkehrsfahrten innerhalb des Stadtgebiets. Das Angebot läuft zunächst bis Ende des Jahres. Bei positiver Bilanz soll es nächstes Jahr fortgesetzt werden. Dafür stellt der Rat dieses Jahr 80.000 Euro bereit. In Celle startet ein neues Hilfsangebot für Kinder mit psychisch belasteten Eltern. Die Beratungsstelle des Landkreises nimmt ab sofort Anmeldungen für eine Gruppe von Mädchen und Jungen zwischen 10 und 12 Jahren an. Dort können Sie ab September donnerstags über Sorgen, Schuldgefühle und Wut sprechen. Vorgespräche mit Eltern und Kind gehören dazu. Ziel ist, die Kinder zu entlasten und auch die Eltern zu stärken. Und Torwart Leo Weinkauf bleibt den Fußballern von Hannover 96 erhalten. Das hat der Verein heute bekannt gegeben. Der 29-Jährige verlängert seinen ursprünglich zum Sommer auslaufenden Vertrag um 2 Jahre. Damit bleibt ein echter Fanliebling bei den Roten. Weinkauf ist seit 8 Jahren bei Hannover 96 und kennt als dienstältester Spieler das Vereinsumfeld wie kein anderer.
1: Wir blicken aufs Niedersachsen-Wetter, ja, und das ist schon sehr hochsommerlich. Viel Sonne, ja, auch Wolken, die können auch mal einen Schauer mitbringen, aber insgesamt ist es eher trocken und heiß bei bis zu 31 Grad. 30 haben wir in Salzhemmendorf am Lönsturm, 28 Grad in Basel am Elisabeth-Fehn-Kanal und 29 sind es in Walkenried am Itelteich. Der FFN-3-Tage-Trend, morgen wird es noch heißer, bis zu 34 Grad sind drin. Neben dem Sonnenschein können auch Wolken aufziehen und kräftige Gewitter mitbringen. Mit diesem heißen Hochsommerwetter geht es am Wochenende dann auch weiter.
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1: Und wir starten mit der A1 Osnabrück Richtung Bremen. Zwischen Wildeshausen Nord und Groß Ippen eine Vollsperrung wegen Reinigungsarbeiten. Da hat es einen Unfall gegeben. Nochmal A1 Osnabrück Bremen. Zwischen dem Dreieck Stur und dem Bremer Kreuz in beiden Richtungen 6 Kilometer stockend und 20 Minuten mehr. A2 Magdeburg Richtung Braunschweig. Zwischen Irxleben und Helmstedt 8 Kilometer Stau. Plant bitte eine Dreiviertelstunde mehr ein. Die B27 Göttingen Richtung Braunlage. Zwischen dem Abzweig nach Bösinghausen und Ebergötzen eine Vollsperrung. Da hat es einen Unfall gegeben. Und an der Elbfähre Scharfenglückstadt in beiden Richtungen 3 Stunden Wartezeit für euch aktuell.
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1: Schön auf der B213 zwischen Barwinkel und Haselünne. Auf der B214 Lingen Richtung Thünehöhe Backum. Auf der B217 Hameln Richtung Hannoverhöhe Hillichsfeld. Und in Sulingen auf der Nienburger Straße beim Baustoffhändler. Beidseitig blitzt es da auch. Danke an Vivian, Katja, Jürgen und Marco fürs Bescheid geben. Und wenn ihr noch einen Stau oder Blitzer gesehen habt, ruft uns gern kostenlos an. 0800 529 und 4x5. Dankeschön, euch eine gute und sichere Fahrt. Und Günther, der Treckerfahrer, regt sich ja gerne auf, das kennen wir, meistens über die Politiker in Berlin und Hannover, aber heute hat er mal ein anderes Thema und zwar Rankings. Warum ihm die gerade ziemlich auf den Senkel gehen, hört er gleich von ihm, hier im neuen Nachmittag. Ich bin Malte Seidel, moin zusammen.
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0: FFN, habt einen schönen heißen Nachmittag und ständig liest man was von irgendwelchen Rankings. Hier sind die Leute am zufriedensten, da gibt's die besten Pommes oder was weiß ich denn. Auch in Plattenkülle ist man von Rankings irgendwie gerade genervt.
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2: Hey, Günther! Moin, Hannover's auch nicht leicht. Schon wieder ein großes Loch in der Kasse aufgetaucht, 700 Millionen. Ja, da bin ich mal gespannt, ob die Verdi-Mitarbeiter das bei ihrem nächsten Streik eventuell mit berücksichtigen. Jede Wette nein. So, und weil die Lage nicht ganz so rosig ist, klammert man sich an jeden Strohhalm. Vor zwei Wochen war Hannover auf Platz 16 bei der Lebensqualität unter allen deutschen Gemeinden. Ja, wenn man nicht guckt, welche Horrorkommunen vor einem liegen, dann klingt's ganz schön. Jetzt hat eine Vereinigung, die ich überhaupt nicht kannte, den hannoverschen Flughafen zusammen mit Düsseldorf zum Besten in Deutschland gewählt. Wow, was für ein Hammer. Ja, aber international bedeutet das aber bloß Platz 130. Muss man eben nur nicht dabei sagen. So ist das mit dem bekloppten Ranking. Jeder ist irgendwo unter den Ersten und wenn es bloß die Kriminalstatistik ist. Schleswig-Holstein ist seit Jahren das glücklichste Bundesland. Keiner weiß wieso. Liegt es doch am falschen Ende vom Elbtunnel. Vielleicht deshalb, weil die nicht weg können, bloß nach Dänemark. Und da kostet ein gezapftes 04 schon mal 10 Euro. Wie sollen da Glücksgefühle aufkommen? Eins auf jeden Fall ist sicher bei den ganzen Rankings. Unter allen Niedersachsen auf dieser Welt leben wir in dem Besten, weil es das Original ist. Unterbleibe!

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10: Uhr. Die neue Berechnung der Grundsteuer sorgt in Niedersachsen seit Monaten für Ärger, Christoph Knigge. Heute gab es dazu eine wichtige Entscheidung.
11: Ja, das niedersächsische Finanzgericht hat den Sonderweg des Landes bestätigt. Die Reform bleibt damit also vorerst in Kraft.
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11: Für viele Eigentümerinnen und Eigentümer in Niedersachsen ist es eine deutliche Nachricht. Das Finanzgericht in Hannover hat das 2021 geänderte Grundsteuergesetz in einem Musterverfahren nicht als verfassungswidrig eingestuft. FFN Niedersachsen-Reporter Moritz Ott.
13: Die Klägerin hatte sich gegen die Berechnung ihrer Gewerbeimmobilie gewehrt. Ihr Vorwurf, das Flächenlagemodell belastet ihr Grundstück zu stark. Das Gericht sieht das anders. Der Gesetzgeber darf bei der Steuer pauschalisieren und auch Wohnimmobilien begünstigen. Niedersachsens Finanzminister Gerald Heere begrüßt das Urteil. Für das Land sei der einfachere Weg bei der Grundsteuer bestätigt, sagt er. Ganz durch ist der Streit aber noch nicht. Das Gericht hat eine Revision zum Bundesfinanzhof zugelassen.
11: Nach dem Abkommen zwischen den USA und dem Iran bleibt die wichtige Straße von Hormuz für Schiffe noch fast leer. Der Räderverband sieht dort bisher keine echte Normalisierung der Lage. Statt sonst mehr als 100 Durchfahrten am Tag sind zuletzt auf nur einstellige oder niedrige zweistellige Zahlen aufgrund der Angriffe registriert worden. Hapag-Lloyd bereitet zwar 4 Frachter vor, will aber erst fahren, wenn die Passage sicher ist. Die deutsche Wirtschaft könnte sich dank des erhofften Endes des Iran-Kriegs und hoher Staatsausgaben in diesem Jahr etwas besser entwickeln als zuletzt befürchtet. Das Münchner IFO-Institut und die Bundesbank bewerten die Situation etwas optimistischer. Das IFO-Institut hob seine Wachstumsprognose für dieses Jahr leicht auf 0,8% an. Die Bundesbank geht davon aus, dass es im Herbst wieder leicht aufwärts geht. Und bei der Fußball-Weltmeisterschaft ist der erste Spieltag der Gruppenphase rum. Jedes Team hat also nun einmal gespielt. Heute Abend, da startet der zweite Spieltag in einer Stunde, also ab 18 Uhr, spielt Tschechien gegen Südafrika. Und heute Abend ab 9, da trifft noch die Schweiz auf Bosnien-Herzegowina.
14: Ab in den Biergarten, wenn ihr könnt, oder vielleicht sogar noch ins Freibad. Es ist endlich hochsommerliches Niedersachsenwetter, bis zu 31 Grad haben wir. Ja, Wolken sind auch dabei und kann auch den ein oder anderen Schauer geben, aber im Großen und Ganzen bleibt es trocken bei bis zu 31 Grad. Die haben wir in Georgsmarienhütte an der Hohen Linde und auch in Schöppenstedt am Till-Eulenspiegel-Museum. 28 sind es in Maschen am Rangierbahnhof. Der FFN-3-Tage-Trend, morgen sind bis zu 34 Grad drin, deshalb kann es auch schon erste kräftige Gewitter geben. Auch am Wochenende gibt es heißes Sommerwetter, teils deutlich über 30 Grad, Sonne, Wolken, aber auch immer mit der Gefahr kräftiger Gewitter dabei.
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10: A1 Osnabrück Richtung Bremen zwischen Wildeshausen Nord und Groß-Ippen eine Vollsperrung und sind Reinigungsarbeiten nach einem Unfall. Nochmal die A1 Osnabrück Bremen zwischen dem Dreieck Stur und dem Bremer Kreuz in beiden Richtungen 6 Kilometer stockend und 20 Minuten mehr. A2 Magdeburg Richtung Braunschweig zwischen Irxleben und Helmstedt 8 Kilometer Stau, dauert eine Dreiviertelstunde länger. Dann haben wir die B27 Göttingen Richtung Braunlage zwischen dem Abzweig nach Bösinghausen und Ebergötzen eine Vollsperrung nach einem Unfall und an der Elbfähre Bischafenglück statt in beiden Richtungen 3 Stunden Wartezeit für euch aktuell.
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10: Stehen auf der B213 zwischen Barwinkel und Haselünne. Dann auf der B214 Lingen Richtung Thüne Höhe Backum. Auf der B217 Hameln Richtung Hannover Höhe Hillichsfeld. Und in Sulingen auf der Nienburger Straße beim Baustoffhändler auch da beidseitig. Danke an Vivian, Katja, Jürgen und Marco fürs Bescheid geben. Und wenn ihr noch einen Stau oder Blitzer gesehen habt, dann ruft uns immer gern kostenlos an. 0800 529 und 4x5. Danke und gute Fahrt.
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10: Hat sich Günther, der Treckerfahrer, nicht vorhin über Rankings aufgeregt? Da hoffen wir mal, dass er nicht zuhört, denn wir haben auch eins für euch. Wir haben Mode-Influencer Ben Bernschneider mal gebeten, die Trikots der WM-Mannschaften zu ranken. Seine gar nicht mal unbedingt erwarteten Top 3 hört ihr gleich hier bei uns.

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Alex Warren ist vermutlich einer der größten Newcomer der letzten Zeit. Mit Ordinary. Hat einen absoluten Welthit rausgehauen, aber auch mit Fever Dream. Zack. Gleich der nächste hinterher. Manchmal kann er seinen Erfolg selbst kaum glauben, aber er ist halt einfach gut. Zeigt auch sein neuer Song Passenger, den hören wir jetzt zum Feierabend. Für mehr Musik und mehr Abwechslung hier bei FFN. Viel Spaß!

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0: Heute wird's mal ein bisschen stylisch mit Mode-Influencer Ben Bernschneider. Er ist schon lange Freund des Hauses und hat uns mal exklusiv seine Top 3 der schicksten WM-Trikots verraten.
2: Auf dem dritten Platz kaum für möglich gehalten, aber die USA-Heimtrikots, da denkt man erst, wer hat das verbrochen? Aber wenn man mal länger drauf guckt, diese rot und weißen Eiscreme-Wellen, die haben irgendeine Genialität, die noch keiner verstanden hat. Die sind sehr, sehr, sehr cool.
0: Ja, hätte ich jetzt gar nicht unbedingt in den Top 3 vermutet, aber ich werde genauer hinsehen. Ihr bestimmt auch. Was ist denn, Ben, dein Platz 2?
2: Das Spanien-Auswärtstrikot. Dieses Gold, und das ist gar kein Bordeaux, das ist eher so ein Blutrot. Das auf Weiß, das hat für mich was total Nostalgisches, 80s, und finde ich ganz clean und richtig, richtig schön.
0: Das ist auch wirklich ein schönes Trikot. Jetzt sind wir mal gespannt. Was ist denn dein Top-Favorit?
2: Und das ist Brasilien, das Heimtrikot. Weniger ist einfach mehr. Einfach ein knackiges Gelb und das schönste Gelb in Kombi mit dem allerschönsten Dunkelgrün. Das verspricht Tropen. Das Grün ist auch viel schöner als das bei Südafrika. Das ist für mich ein farblich nahezu perfektes Fernweh-Trikot.
0: Ja, cool. Achtet mal drauf beim nächsten Brasilien-Spiel gegen Haiti. Ist allerdings in der Nacht von Freitag auf Samstag um 3. Also für so schicke Trikots kann man ja da auch mal wach bleiben. Ich persönlich finde übrigens auch das deutsche Heimtrikot sehr gelungen, weil es auch retro ist und ja doch sehr an die erfolgreiche WM 1990 erinnert. Kommt gut in den Feierabend jetzt mit FFN.

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4: Ich bin Antonia Brandt, schönen guten Tag. In Niedersachsen wird weiter mit Hochdruck nach einem verurteilten Mörder gesucht, der bei einem begleiteten Freigang in Peine geflohen ist. Der 42-Jährige hat bereits vorgestern Nachmittag einen unaufmerksamen Moment genutzt und ist dann mit einem Motorrad weggefahren. Nach Angaben des Landeskriminalamts soll er sich in Peine oder Kassel aufhalten. Der Mann war 2011 in Hildesheim zu lebenslanger Haft verurteilt worden, nachdem er in Peine eine 23-Jährige mit Messerstichen getötet hatte. Das LKA hat online ein Foto von ihm veröffentlicht. Wer den Mann sieht, soll sofort die Polizei rufen und sich ihm nicht nähern. Ab nächstem Monat kann in Hildesheim immer samstags kostenlos mit dem Bus gefahren werden. Die Regelung gilt auch für Regionalverkehrsfahrten innerhalb des Stadtgebiets. Das Angebot läuft zunächst bis Ende des Jahres. Bei positiver Bilanz soll es nächstes Jahr fortgesetzt werden. Dafür stellt der Rat dieses Jahr 80.000 Euro bereit. In Celle startet ein neues Hilfsangebot für Kinder mit psychisch belasteten Eltern. Die Beratungsstelle des Landkreises nimmt ab sofort Anmeldungen für eine Gruppe von Mädchen und Jungen zwischen 10 und 12 Jahren an. Dort können sie ab September donnerstags über Sorgen, Schuldgefühle und Wut sprechen. Vorgespräche mit Eltern und Kind gehören dazu. Ziel ist, die Kinder zu entlasten und auch die Eltern zu stärken. Und Torwart Leo Weinkauf bleibt den Fußballern von Hannover 96 erhalten. Das hat der Verein heute bekannt gegeben. Der 29-Jährige verlängert sein ursprünglich zum Sommer auslaufenden Vertrag um 2 Jahre. Damit bleibt ein echter Fanliebling bei den Roten. Weinkauf ist seit 8 Jahren bei Hannover 96 und kennt als dienstältester Spieler das Vereinsumfeld wie kein anderer.
2: Wir sind beim Niedersachsenwetter und ja, endlich Hochsommer bei uns. Viel Sonne, auch Wolken, die können auch ganz selten nochmal einen Schauer mitbringen. Es ist aber insgesamt meist trocken und vor allem heiß. Bis 31 Grad haben wir zum Beispiel in Stolzenau am Mühlenteich. 31 auch in Lauenförde am Kragstuhlmuseum. Bisschen frischer ist es in Ostfriesland, in Ostthel an der Wahnfriedkirche haben wir 24 Grad. Der FFN3-Tage-Trend, es wird morgen noch heißer. Bis 34 Grad sind drin. Neben dem Sonnenschein können auch Wolken aufziehen und kräftige Gewitter mitbringen. Bei diesem heißen Hochsommerwetter geht's dann auch am Wochenende weiter.
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2: A1 Osnabrück Richtung Bremen. Zwischen Wildeshausen Nord und Groß-Ippen eine Vollsperrung wegen Reinigungsarbeiten nach einem Unfall. Dann haben wir nochmal die A1 Osnabrück Bremen. Zwischen dem Dreieck Stuh und dem Bremer Kreuz in beiden Richtungen 6 Kilometer stockend und 20 Minuten mehr. A2 Magdeburg Richtung Braunschweig. Zwischen Irxleben und Helmstedt 8 Kilometer Stau. Da müsst ihr leider gerade eine Dreiviertelstunde mehr einplanen. Dann haben wir die A7, da hat es einen Unfall gegeben, Hannover Richtung Hamburg im Dreieck Walsrode Richtung Bremen. Noch ein Unfall auf der B27 Göttingen-Braunlage zwischen dem Abzweig nach Bösinghausen und Ebergötzen. Und an der Elbfähre Wilhelmshaven-Glückstadt in beiden Richtungen sogar 2 Stunden Wartezeit gerade noch aktuell für euch.
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2: Stehen auf der A7 Hannover Richtung Kassel zwischen Hannover Süd und Hildesheim Dristenstedt vor der Baustelle. Auf der B217 Hameln Richtung Hannover Höhe Hillichsfeld. Auf der B444 in Peine Edemissen am Geldinstitut. Und in Sulingen auf der Nienburger Straße beim Baustoffhändler beidseitig. Danke an Jürgen, Petra, Florian und Marco. Und wenn ihr noch einen Stau oder Blitzer gesehen habt, ruft uns gern kostenlos an. 0800 529 und 4x5. Dankeschön. Euch eine gute und sichere Fahrt durch diesen Donnerstagnachmittag. Ist euch mal aufgefallen, dass es gar nicht so gut ankommt, wenn man auf was verzichtet manchmal. Zum Beispiel, wenn einem ein Bier angeboten wird oder eine Wurst beim Grillen. Wie so eine Situation genau abläuft, hat Jan Zerbst erlebt und legt mal ein bisschen den Finger in die Wunde. Gleich in der Welt in 30 Sekunden. Ich bin Malte Seidel und das hier ist Dasher mit Austin bei FFN.

0: FFN und die nächsten Highlights an diesem heißen Feierabend stehen schon bevor bei uns. Kai übernimmt hier gleich mit FFN am Abend, freut sich schon sehr auf euch. Und dann haben wir erstmal vorher noch Michael Schulte mit seinem neuen Song Lovesick, schon die 7. Veröffentlichung von seinem neuen und beziehungsweise aktuellen Album Beautiful Reasons. Richtig cool, für mehr Musik, mehr Abwechslung gleich. Freunde und Familie können schnell mal sauer werden, wenn du irgendwas nicht mitmachst. Schon mal aufgefallen? Vor allem bei der Ernährung ist es oft ratsam, mitzuziehen. Und wenn nicht?
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2: Wer sich entscheidet, auf irgendwas zu verzichten, der kriegt Stress. Es gilt ja zum Beispiel als sehr unfreundlich, keinen Alkohol zu trinken.
3: Trink doch mal ein Bierchen jetzt, Spaßbremse.
2: Da hilft's dir auch gar nicht viel, wenn du eigentlich total gute Laune hast. Ohne Bier gilt die nicht.
3: Der feine Herr will ja keinen Alkohol trinken.
2: Das kennen auch alle, die mal auf Fleisch verzichten.
4: Naja. Siehst übrigens ganz schön blass aus.
2: Und wenn du dann beim Grillen ganz freundlich die Bratwurst ablehnst, dann ist das wie eine üble Beleidigung.
4: Ja, ist ja gut, ich biete ja nur an. Du musst uns ja jetzt nicht deine Lebensweise aufzwängen hier.
2: Und dann musst du es schließlich am Ende nur noch deiner Oma verklickern.
5: Och, gar kein Fleisch? Na gut, mach ich dir halt Hähnchen.

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15: Es ist 18 Uhr, Zeit für das Neueste aus Niedersachsen, Deutschland und der Welt. Und Christoph Knigge, du startest direkt mal mit einer Eilmeldung.
16: Ja, gerade eben reingekommen, der in Peine geflohene Mörder ist wieder gefasst. Er hatte laut Landeskriminalamt einen Verkehrsunfall in Italien und liegt im Krankenhaus. Dort hat ihn die italienische Polizei festgenommen. Der verurteilte Mörder war vorgestern bei einem Begleitausgang mit einem Motorrad entkommen. Alles, was sonst noch heute wichtig ist, heute Abend, das gibt's jetzt.
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16: Der Schiffsverkehr durch die Straße von Hormuz kommt nur langsam wieder in Gang. Noch bleibt der Verkehr verhalten. Der Verband Deutscher Reederer sieht bislang keine deutliche Erholung. FFN-Reporterin Lisa Schumacher. Vor dem Iran-Krieg, da fuhren dort täglich mehr als 100 Schiffe. Zuletzt lag die Zahl oft nur im einstelligen Bereich.
18: Der Grund für die Zurückhaltung ist klar. Das Rahmenabkommen zwischen den USA und dem Iran ist zwar unterschrieben, Details fehlen aber noch. Hapag-Lloyd bereitet zwar 4 Charterschiffe im Persischen Golf für die Passage vor, will aber erst losfahren, wenn die Lage sicher ist. Experten rechnen außerdem damit, dass es nach einer Öffnung der Meerenge noch dauern kann, bis Lieferungen wieder normal laufen. Schäden an Produktionsstätten und die Vorsicht der Versicherer bremsen den Neustart.
16: Die Spritpreise sinken seit der Entspannung im Nahen Osten zügig und kommen dem Niveau vor Kriegsbeginn immer näher. Diesel kostete gestern im bundesweiten Tagesdurchschnitt laut ADAC nur noch 3 Cent pro Liter mehr als am 27. Februar. Das war der letzte Tag vor Kriegsbeginn. Auf Wochensicht ist Diesel damit schon 7,6 Cent billiger. Auch Super E10 ist günstiger geworden. Der Liter lag zuletzt im Schnitt bei 1,84 Euro. Verantwortlich dafür ist auch noch der Tankrabatt, der die Steuer pro Liter um 16,7 Cent senkt. Der ADAC sieht trotzdem noch Luft nach unten. Auch der fallende Ölpreis spricht dafür. Das niedersächsische Finanzgericht hat die neue Berechnung der Grundsteuer bestätigt. Eine Grundstückseigentümerin ist mit ihrer Klage gescheitert. Sie hatte ihr Gewerbeobjekt durch das Flächenlagemodell zu hoch belastet gesehen. Das Gericht sieht aber Spielraum für den Gesetzgeber. Auch Pauschalen und eine Bevorzugung von Wohnraum seien zulässig. Eine Revision am Bundesfinanzhof in München wurde wegen der grundsätzlichen Bedeutung des Verfahrens allerdings zugelassen. Und bei der Fußball-WM ist der erste Spieltag der Gruppenphase rum. Jedes Team hat also nun schon einmal gespielt. Heute Abend, da startet der zweite Spieltag. In diesen Minuten ist Anstoß für die Partie Tschechien gegen Südafrika. Und um 9, da trifft noch die Schweiz auf Bosnien-Herzegowina.
15: Das Niedersachsenwetter hat den Backofen eingeschaltet und der bleibt auch erstmal an. Also ab an den Badesee, ins Planschbecken oder ins Freibad jetzt nach Feierabend. Es ist noch mega warm. Wir haben 30 Grad in Hodenhagen am Sportflughafen, 29 in Garrel am Amerikastein. Bisschen kühler ist es auf den Inseln, auf Norderney zum Beispiel. Am Leuchtturm 22 Grad, der FFN-3-Tage-Trend. Ja, es bleibt heiß in den nächsten Tagen und manchmal auch etwas gewittrig. Stichwort Hitzegewitter. Morgen und am Wochenende sind bis zu hochsommerliche 34 Grad drin.
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15: Geht los auf der A1 Osnabrück Richtung Bremen zwischen Wildeshausen Nord und Großibner. Vollsperrung wegen Reinigungsarbeiten nach einem Unfall. Dann nochmal A1 Osnabrück Bremen zwischen dem Dreieck Stur und dem Bremer Kreuz in beiden Richtungen 6 Kilometer stockend. Plant da mal 20 Minuten mehr mit ein. Und an der Elbfähre Wischhafen-Glückstadt in beiden Richtungen 2 Stunden Wartezeit.
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15: Auf der A7 Hannover-Kassel zwischen Hannover Süd und Hildesheim-Drispenstedt vor der Baustelle. Dann auf der B217 Hameln Richtung Hannover Höhe Hillichsfeld. Es blitzt außerdem auf der B444 in Peine-Edemissen beim Geldinstitut und in Sulingen auf der Nienburger Straße beim Baustoffhändler in beiden Richtungen. Danke Jürgen, Petra, Florian und Marco fürs Bescheid geben. Wenn ihr noch was seht, ruft gerne durch. Kostenlos 0800 529 und 4x5. Danke und euch weiterhin eine gute und sichere Fahrt.
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15: Hallöchen zusammen an diesem heißen Donnerstagabend. Schön, dass ihr mit dabei seid. Und vielleicht gibt's ja Matjes zum Abendessen. Warum nicht? Die Saison ist gestartet und wir haben mal den perfekten Tipp für euch. Fisch-Sommelier Petra zeigt, wie man Matjes richtig isst und welche Kombinationen überraschend gut funktionieren und welche eher nicht. Seid gespannt. Gleich.

Und da gehen wir ganz kurz mal dazwischen. Vorsicht, ein Falschfahrer ist unterwegs und zwar in Hannover auf der B65 zwischen dem Tönniesbergkreisel und dem Ortsausgang. Da bitte nicht überholen und fahrt ganz besonders vorsichtig in beiden Richtungen. Euch kommt da ein Falschfahrer entgegen in Hannover auf der B65 zwischen dem Tönniesbergkreisel und dem Ortsausgang. Wir informieren euch natürlich sofort, sobald da die Gefahr vorüber ist.

0: Bon Jovi, Living on a Prayer, hier bei FFN. Das ist definitiv mehr Musik und mehr Abwechslung bekommt ihr gleich von The Bowser und Magnetic. Neu hier bei uns, eine richtig coole Nummer, gibt's in wenigen Augenblicken. So, wir haben jetzt wirklich das perfekte Thema für euer Abendessen. Nicht erschrecken aber.
1: Also für mich ist und bleibt das Highlight tatsächlich an Schwanz packen und in den Mund gleiten. Oh. Vielleicht noch einmal in Zwiebel gewendet, je nachdem, wie gerne man Zwiebeln mag, und dann ist perfekt.
0: Ja, so isst Petra ihren Matthias am liebsten. Sie ist Fischsommelier. Klingt irgendwie verrückt, aber sowas gibt's tatsächlich wirklich. Weinsommeliere kennen sich mit Wein aus und Fischsommeliere halt mit Fisch. Krusten und auch Schalentieren. Und Petra weiß nicht nur, wie wir den Fisch am besten essen, sondern auch womit.
1: Wir kennen eigentlich so klassisch grüne Bohnen, Speck, ein bisschen den salzigen Matjes dazu. Und was ich tatsächlich auch schon mal gemacht habe, war Rhabarber als Gemüse in der Pfanne mit ein bisschen Zucker. Was ja auch wieder zu der Aussage passt, Matjes und Apfel. Kann man auch gerne mal mit Rhabarber ausprobieren.
0: Klingt auf jeden Fall interessant. Viele von euch freuen sich auf jeden Fall auf die Matjes-Saison und die ist jetzt offiziell auch gestartet.
2: Super schmackhaft.
3: Es ist einfach ein ganz ehrliches Produkt. So. Fisch, Salz, Feierabend.
4: Ja, deutsche Sushi halt eben. Ne? Es geht nichts über Matjes. Fischiger geht's nicht.
0: Deutsche Sushi auf jeden Fall. Also, wenn ihr jetzt nicht Bock auf Matjes bekommen habt, dann weiß ich auch nicht. Ich wünsche euch auf jeden Fall Bon Appetit. Lasst es euch schmecken mit uns, mit FFN.

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1: Ich bin Antonia Brand. Schönen guten Abend. Wer regelmäßig mit dem Zug zwischen Hannover und Berlin unterwegs ist, muss zum Herbst deutlich mehr Zeit einplanen. Im Fernverkehr verlängert sich die Fahrt um bis zu 80 Minuten. Das hat die Deutsche Bahn heute bekannt gegeben. FFN-Reporterin Carina Honhold. Grund ist die Generalsanierung der Strecke zwischen Berlin und Lehrte in der Region Hannover.
2: Sie läuft ab Oktober für 1 Jahr und 2 Monate. Besonders hart trifft es Reisende gleich am Anfang. Von Oktober bis Dezember ist der Abschnitt zwischen Berlin-Spandau und Fallersleben in Wolfsburg komplett gesperrt. ICEs fahren dann Umwege und halten abwechselnd in Braunschweig und Magdeburg. Die Linie Amsterdam-Berlin fährt über Hamburg und braucht rund 70 Minuten länger. Im Nahverkehr setzt die Bahn Busse ein, wo keine Züge fahren. Sie erneut auf der gut 220 Kilometer langen Strecke mehr als 175 Weichen, 260 Kilometer Gleise und 25 Bahnhöfe. Fahrpläne für die erste Bauphase stehen ab Ende Juni in den Apps.
1: In Niedersachsen gibt seit heute eine neue Spezialeinheit zur Bekämpfung von Internetkriminalität. In Osnabrück ist die landesweite Zentralstelle für Cybercrime eingeweiht worden. FFN-Reporter Moritz Ort. In dem Team arbeiten 15 spezialisierte Staatsanwältinnen und Staatsanwälte.
3: Sie sollen Ermittlungen zu Hackerangriffen, Cybertrading, Betrug und Erpressung per Schadsoftware bündeln. Denn das Thema Internetkriminalität, das ist sehr komplex und erfordert Fachwissen. Dank der Zentralstelle können die Ermittler außerdem enger mit der Polizei zusammenarbeiten und sind für sie ein fester Ansprechpartner. Osnabrück bringt dafür schon Erfahrung mit. Dort gab es bereits eine spezialisierte Cybercrime-Stelle und viele Fachleute mit IT-Know-how. Die Justiz plant, die Abteilung in den kommenden Jahren weiter aufzustocken.
1: 13.000 Menschen wohnen normalerweise im beschaulichen Schesel im Kreis Rothenburg. Doch an diesem Wochenende versechsfacht sich die Einwohnerzahl. Das Hurricane Festival steht an. 78.000 Musikfans werden erwartet und die ersten sind schon da. Denn heute ist offizieller Anreisetag. FFN-Reporterin Nele Oetgen, du hast mit einigen Festivalgängern gesprochen.
4: Ja, und die Freude ist natürlich groß, vor allem weil das Wetter mitspielt. Viele haben ihre Gummistiefel, die in den letzten Jahren ein Must-Have waren, zu Hause gelassen und stattdessen noch eine Packung mehr Sonnencreme eingepackt. Ja, und die Stimmung, die passt.
5: Super geil.
6: Ja, mega. Hallo, das Wetter ist Bombe. Wir haben richtig Bock.
7: Hier geht schon der erste Trichter durch und dann läuft das.
8: Wir sind gerade angekommen. Super Wetter. Ne? Erstes Bierchen aufgemacht. Schmeckt.
4: Und wer erstmal da ist, hat vermutlich schon das Stressigste hinter sich, denn die Anreise ist nicht ohne. Wichtig, wer mit dem Auto zum Hurricane kommt, sollte den Schildern rund um Schesel folgen und nicht dem Navi einfach blind vertrauen, denn die Zufahrten werden teilweise anders geführt als im normalen Straßenverkehr. Gute Nachrichten gibt's für alle, die mit dem Zug kommen. Zwischen Hamburg, Bremen und Schesel sind mehr Züge als sonst unterwegs und die Regionalzüge fahren teilweise zu den Hauptan- und Abreisezeiten im Halbstundentakt.
1: Nach der Schule noch eben eine Runde rappen gehen und das verarbeiten, was man erlebt hat. Das geht für Kinder und Jugendliche aus Hannover beim kostenlosen Rap-Workshop vom Musikzentrum. Die Rap-Coachings macht Finn Schüler. Er ist gelernter Erzieher und Lehramtsstudent und rappt selbst seit 10 Jahren. Unsere FFN-Niedersachsen-Reporterin Lisa Schumacher hat ihn bei einem seiner Coachings im Jugendzentrum Feuerwache besucht.
9: Das Rap-Angebot wird super angenommen und dabei sind ausdrücklich alle willkommen. Es richtet sich aber vor allem an das Klientel von Jugendzentren, hat mir Finn gesagt.
10: Auch viele Jugendliche, die diskriminiert werden, viele Jugendliche, die in Armut leben und die eine große Begeisterung für Rapmusik und vor allem Gangster-Rap haben.
9: Gangster-Rap hat da eine ganz besondere Bedeutung. Damit können sich die Kids identifizieren. Rap sei außerdem gut als Therapie und dient als Traumabewältigung. Das hat mir die 16-jährige Mary auch nochmal bestätigt.
11: Alles, was mir durch den Kopf geht, verarbeite ich mittlerweile also mit Musik und es hilft mir sehr weiter.
12: Was ist aus uns geworden? Ich bin leer ohne dich. Lässt du mich jetzt absichtlich am Boden?
9: Mary kommt regelmäßig zum Rap-Coaching. Den Song, den sie mit Finn aufgenommen hat, wird sie auch am Sonntag bei der Fête de la Musique in Hannover spielen. Ist ein wichtiger Schritt in ihrer Karriere, denn sie will später auf jeden Fall mal was mit Musik machen.
11: Ich habe mir vorgenommen, eine Ausbildung zu machen, jetzt so Tontechnik oder sowas. Aber ich möchte gerne mit Musik mein Geld verdienen.
9: Dabei drücken wir natürlich die Daumen.
1: Das Rap-Angebot vom Musikzentrum mit den Coachings von Finn gibt's fast täglich in verschiedenen Jugendzentren in Hannover. Danke dir, Lisa. Ja, und das war der Tag bei uns in Niedersachsen. Unser FFN-Regionalmagazin gibt's immer abends um 7:30 und um 8:30 und überall da, wo es Podcasts gibt.
13: Ja, das Niedersachsenwetter hat den Hebel auf Hochsommer umgelegt. Wer kann, verlegt den Feierabend jetzt gleich einfach in Richtung Pool, Planschbecken, Badesee oder wo auch immer es frisch ist. Bisping am Snowdome. 28 Grad, 29 in Dörfverden am Wolfcenter und 23 haben wir in Norddeich am Fernleger. Der FFN 3-Tage-Trend. Ja, die nächsten Tage bleiben hochsommerlich. Morgen und auch am Wochenende bis zu 34 Grad. Dazu mischen sich immer mal wieder ein paar Quellwolken. Vereinzelt sind da auch kräftige Schauer und Gewitter mit dabei.
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13: Vorsicht, gab einen Unfall auf der A1 Osnabrück Richtung Münster zwischen Osnabrück-Hafen und dem Kreuz Lotte-Osnabrück und A1 Osnabrück Richtung Bremen zwischen Wildeshausen-Nord und Groß-Ibbenau Vollsperrung wegen Reinigungsarbeiten nach einem Unfall.
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13: Auf der A7 Hannover-Kassel zwischen Hannover-Süd und Hildesheim-Dristenstedt vor der Baustelle und auf der B444 in Peine-Edemissen am Geldinstitut. Danke Carsten und Philipp. Wenn ihr noch was seht, ruft durch. Kostenlos 0800 529 und 4x5. Ansonsten wünsche ich euch allen eine gute und vor allem sichere Fahrt durch diesen heißen Donnerstagabend. Ich bin's Kai. Hallo.
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0: Kommt gut durch den Donnerstagabend.
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0: Die Pinken Zitronen, das ist ein Verein aus der Wedemark, der sich für junge Frauen mit Brustkrebs einsetzt. Die Idee dazu ist entstanden, als Mitgründerin Nicola mit 43 Jahren selbst die Diagnose Brustkrebs bekommen hat. Der Gedanke damals, eine Selbsthilfegruppe für junge Frauen mit demselben Schicksal. Und das kommt so gut an, dass später aus der Gruppe gleich ein ganzer Verein geworden ist, der sich nicht nach einer reinen Selbsthilfegruppe anfühlt, sagt sie.
2: Zusammen etwas Schönes machen, eine Aktion machen, einen Workshop machen und am Rande austauschen, sich vernetzen, kennenlernen untereinander und sich untereinander auch vernetzen. Das ist uns ganz wichtig, dass die Frauen sich untereinander stärken und sagen, Mensch, ich bin jetzt ganz neu dazugekommen, und dann kommt eine andere und sagt, ja, ich habe diesen Weg gerade schon gegangen, ich kann dich so ein bisschen an die Hand nehmen.
0: Da ist vom Kreativkurs bis zu vielen Sportangeboten wirklich alles dabei. Mit dem Verein und den Workshops wollen sie für die Frauen vor allem eine Stütze in dieser schwierigen Zeit sein.
2: Wir wollen natürlich Mut machen und Hoffnung, dass diese Erkrankung natürlich schon großer Mist ist, aber man heutzutage durch so eine Therapie kommen kann und auch gute Erfolgschancen auf Heilung sind. Und ihnen die Ängste nehmen, Glücksmomente schaffen, dass sie auch zusammenkommen und lachen und Spaß haben und diese psychische Stärkung einfach.
0: Das alles ist für Nicola und ihr Team eine absolute Herzensangelegenheit.
2: Ja, die Frauen sind sehr, sehr dankbar, dass sie diese Stütze haben im Hintergrund. Und die verlassen uns auch oft nicht gleich nach Ende der Therapie, sondern bleiben viele, viele Jahre noch bei uns.
0: Eine Selbsthilfegruppe, die Hilfe von Betroffenen für Betroffene anbietet. Der Verein Pinke Zitrone aus der Wedemark setzt sich für junge Frauen mit Brustkrebs ein.
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6: Kurz nach 19 Uhr und ein verurteilter Mörder ist nach seiner Flucht aus Niedersachsen jetzt in Italien festgenommen worden. Christoph Knigge, die Fahnder haben ihn in einem Krankenhaus gefunden.
7: Ja, der Mann war bei einem begleiteten Freigang in Peine mit einem Motorrad entkommen. Erst nach einer Öffentlichkeitsfahndung tauchte seine Spur wieder auf und das nicht in Deutschland.
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7: Nach seiner Flucht in Peine ist ein verurteilter Mörder in Italien festgenommen worden. Der 42-Jährige kam dort nach einem Unfall ins Krankenhaus. Er war vorgestern bei einem begleiteten Freigang mit einem Mitarbeiter der Justizvollzugsanstalt bei seiner Mutter. Dort nutzte er einen Moment in einer Garage und fuhr mit seinem Motorrad weg. Er verbüßt eine lebenslange Haftstrafe wegen Mordes und versuchter schwerer Vergewaltigung. Der Mann hatte 2010 in Peine eine 23-Jährige mit Messerstichen getötet. Der 8-Stunden-Tag in Deutschland soll nach den Plänen des Bundesarbeitsministeriums grundsätzlich bleiben. FFN-Reporterin Antonia Brandt, ein neuer Entwurf dazu sieht aber vor, dass die Tarifpartner auch eine Wochenarbeitszeit vereinbaren können.
9: Das heißt, nicht mehr jeder einzelne Arbeitstag müsse bei 8 Stunden enden. Stattdessen soll im Jahresschnitt eine Grenze von 48 Stunden pro Woche gelten dürfen. Voraussetzung wäre aber, dass die Gesundheit der Beschäftigten geschützt bleibt. Der Entwurf ist aber noch nicht offiziell abgestimmt. Im Koalitionsvertrag hatten Union und SPD mehr Flexibilität bei der Arbeitszeit vereinbart.
7: Das umstrittene Sparpaket für stabile Krankenkassenbeiträge soll noch nicht in der nächsten Woche im Bundestag zur Abstimmung kommen. Nach Angaben aus den Fraktionen von Union und SPD ist die 2. und 3. Lesung des Gesetzentwurfs nun in der letzten Sitzungswoche vor der Sommerpause vorgesehen. Das Sparpaket soll die gesetzlichen Krankenkassen nächstes Jahr in Milliardenhöhe entlasten, um erneute Beitragserhöhungen zu verhindern. Dafür sollen Ausgabenbremsen bei Praxen, Kliniken und Pharmabranche kommen. Auf Patienten kommen unter anderem höhere Zuzahlungen für Medikamente und Einschränkungen der kostenlosen Mitversicherung von Ehepartnern zu. Und nach dem Abkommen zwischen den USA und dem Iran bleibt die wichtige Straße von Hormuz für Schiffe noch fast leer. Der Reederverband sieht dort bisher noch keine echte Normalisierung. Hapag-Lloyd bereitet zwar 4 Frachter vor, will aber erst fahren, wenn die Passage sicher ist.
10: Das Niedersachsenwetter hat entschieden, komm, wir stellen auf Hochsommer um. Ja. Und wer kann, der verlegt den Feierabend einfach in den Pool, Planschbecken, Badesee oder ähnliches. 29 Grad noch in der Förden am Wolf Center. Die haben wir auch gemessen in Bisping am verrückten Haus. Und der FFN 3-Tage-Trend, es bleibt weiterhin so hochsommerlich bei uns. Morgen und auch am Wochenende bis zu 34 Grad. Dazu mischen sich aber immer mal wieder so ein paar Quellwolken und vereinzelt auch kräftige Schauer oder Gewitter.
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10: Mit einer Meldung: Vorsicht, auf der A7 Hannover-Hamburg zwischen Großburg-Wedel und Mellendorf liegt eine Ladung Kies.
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10: Auf der A7 Hannover-Kassel zwischen Hannover-Süd und Hildesheim-Drispenstedt vor der Baustelle. Und auf der B444 in Peine-Edemissen und zwar im Geldinstitut. Danke Carsten und Philipp. Wenn ihr noch was seht, ruft durch. Kostenlos 0800 529 und 4x5. Danke und euch weiterhin eine gute und vor allem sichere Fahrt.
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10: Rein in diesen heißen Donnerstagabend, in dieser halben Stunde mit Phantom Planet. Freut euch auf Michi Schulte, auf Moskena und los geht's jetzt mit Bibi Rexha. Das ist New Religion.

0: 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FFN ist hier. Schönen Donnerstagabend euch. Und vergangene Nacht hat Usbekistan gegen Kolumbien gespielt. 1:3 das Endergebnis für Kolumbien. Und unser WM-Experte Malte vom Neuen Nachmittag sagt, dass die Weltmeisterschaftsgeschichte dieser beiden Teams unterschiedlicher kaum sein könnte.
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2: Usbekistan hat sich zum ersten Mal überhaupt für eine WM qualifiziert. Seit der Unabhängigkeit 1991 sind die Weißen Wölfe, wie sie genannt werden, 7-mal in Folge gescheitert. Teilweise hauchdünn, einmal sogar höchst dramatisch in einem Wiederholungsspiel. Übrigens ist Usbekistan das erste zentralasiatische Land überhaupt, was sich für die WM-Endrunde qualifizieren konnte. Die Freude darüber, die war so groß, dass das gesamte Land im Freudentaumel war und der Staatspräsident jedem Spieler und dem Trainerstab als Belohnung teure Luxusautos geschenkt hat.
3: Nice.
2: Und wenn wir nochmal auf den gestrigen Gegner Kolumbien gucken, haben wir, was WM-Historie angeht, quasi das Gegenteil von Usbekistan. So viele kuriose und auch tragische Geschichten haben sie geliefert. Torwart René Higuita zum Beispiel, der wurde berühmt durch seinen Scorpion-Kick. Der hat den Ball über sich hinwegfliegen lassen. Alle haben schon gedacht, der geht jetzt ins Tor. Dann ist er aber nach vorne gesprungen und hat mit seinen hochschnellen Hacken den Ball über seinen Kopf geklärt.
4: Look at this dude.
2: Das kannst du dir wirklich nicht ausdenken. Und auch eine Bitte an Manuel Neuer mit mittlerweile 40 Jahren.

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1: Ich bin Antonia Brandt, schönen guten Abend. Wer regelmäßig mit dem Zug zwischen Hannover und Berlin unterwegs ist, muss zum Herbst deutlich mehr Zeit einplanen. Im Fernverkehr verlängert sich die Fahrt um bis zu 80 Minuten. Das hat die Deutsche Bahn heute bekannt gegeben. FFN-Reporterin Carina Honold, Grund ist die Generalsanierung der Strecke zwischen Berlin und Lehrte in der Region Hannover.
2: Sie läuft ab Oktober für 1 Jahr und 2 Monate. Besonders hart trifft es Reisende gleich am Anfang. Von Oktober bis Dezember ist der Abschnitt zwischen Berlin-Spandau und Fallersleben in Wolfsburg komplett gesperrt. ICEs fahren dann Umwege und halten abwechselnd in Braunschweig und Magdeburg. Die Linie Amsterdam-Berlin fährt über Hamburg und braucht rund 70 Minuten länger. Im Nahverkehr setzt die Bahn Busse ein, wo keine Züge fahren. Sie erneut auf der gut 220 Kilometer langen Strecke mehr als 175 Weichen, 260 Kilometer Gleise und 25 Bahnhöfe. Fahrpläne für die erste Bauphase stehen ab Ende Juni in den Apps.
1: In Niedersachsen gibt es seit heute eine neue Spezialeinheit zur Bekämpfung von Internetkriminalität. In Osnabrück ist die landesweite Zentralstelle für Cybercrime eingeweiht worden. FFN-Reporter Moritz Ort, in dem Team arbeiten 15 spezialisierte Staatsanwältinnen und Staatsanwälte.
3: Sie sollen Ermittlungen zu Hackerangriffen, Cybertrading, Betrug und Erpressung per Schadsoftware bündeln, denn das Thema Internetkriminalität, das ist sehr komplex und erfordert Fachwissen. Dank der Zentralstelle können die Ermittler außerdem enger mit der Polizei zusammenarbeiten und sind für sie ein fester Ansprechpartner. Osnabrück bringt dafür schon Erfahrung mit. Dort gab es bereits eine spezialisierte Cybercrime-Stelle und viele Fachleute mit IT-Know-how. Die Justiz plant, die Abteilung in den kommenden Jahren weiter aufzustocken.
1: 13.000 Menschen wohnen normalerweise im beschaulichen Schesel im Kreis Rothenburg. Doch an diesem Wochenende versechsfacht sich die Einwohnerzahl. Das Hurricane Festival steht an. 78.000 Musikfans werden erwartet und die ersten sind schon da. Denn heute ist offizieller Anreisetag. FFN-Reporterin Nele Oetgen, du hast mit einigen Festivalgängern gesprochen.
4: Ja, und die Freude ist natürlich groß, vor allem weil das Wetter mitspielt. Viele haben ihre Gummistiefel, die in den letzten Jahren ein Must-Have waren, zu Hause gelassen und stattdessen noch eine Packung mehr Sonnencreme eingepackt. Ja, und die Stimmung, die passt.
5: Super geil.
6: Ja, mega. Hallo, das Wetter ist Bombe. Wir haben richtig Bock.
7: Hier geht schon der erste Trichter durch und dann läuft das.
8: Wir sind gerade angekommen. Super Wetter. Ne? Erstes Bierchen aufgemacht. Schmeckt.
4: Und wer erstmal da ist, hat vermutlich schon das Stressigste hinter sich, denn die Anreise ist nicht ohne. Wichtig, wer mit dem Auto zum Hurricane kommt, sollte den Schildern rund um Schesel folgen und nicht dem Navi einfach blind vertrauen, denn die Zufahrten werden teilweise anders geführt als im normalen Straßenverkehr. Gute Nachrichten gibt's für alle, die mit dem Zug kommen. Zwischen Hamburg, Bremen und Schesel sind mehr Züge als sonst unterwegs und die Regionalzüge fahren teilweise zu den Haupt-An- und Abreisezeiten im Halbstundentakt.
1: Nach der Schule noch eben eine Runde rappen gehen und das verarbeiten, was man erlebt hat. Das geht für Kinder und Jugendliche aus Hannover beim kostenlosen Rap-Workshop vom Musikzentrum. Die Rap-Coachings macht Finn Schüler. Er ist gelernter Erzieher und Lehramtsstudent und rappt selbst seit 10 Jahren. Unsere FFN-Niedersachsen-Reporterin Lisa Schumacher hat ihn bei einem seiner Coachings im Jugendzentrum Feuerwache besucht.
9: Das Rap-Angebot wird super angenommen und dabei sind ausdrücklich alle willkommen. Es richtet sich aber vor allem an das Klientel von Jugendzentren, hat mir Finn gesagt.
10: Auch viele Jugendliche, die diskriminiert werden, viele Jugendliche, die in Armut leben und die eine große Begeisterung für Rapmusik und vor allem Gangster-Rap haben.
9: Gangster-Rap hat da eine ganz besondere Bedeutung. Damit können sich die Kids identifizieren. Rap sei außerdem gut als Therapie und dient als Traumabewältigung. Das hat mir die 16-jährige Mary auch nochmal bestätigt.
11: Alles, was mir durch den Kopf geht, verarbeite ich mittlerweile also mit Musik und es hilft mir sehr weiter.
12: Was ist aus uns geworden? Ich bin leer ohne dich. Lässt du mich jetzt absichtlich am Boden?
9: Mary kommt regelmäßig zum Rap-Coaching. Den Song, den sie mit Finn aufgenommen hat, wird sie auch am Sonntag bei der Fête de la Musique in Hannover spielen. Ist ein wichtiger Schritt in ihrer Karriere, denn sie will später auf jeden Fall mal was mit Musik machen.
11: Ich habe mir vorgenommen, eine Ausbildung zu machen, jetzt so Tontechnik oder sowas. Aber ich möchte gerne mit Musik mein Geld verdienen.
9: Dabei drücken wir natürlich die Daumen.
1: Das Rap-Angebot vom Musikzentrum mit den Coachings von Finn gibt's fast täglich in verschiedenen Jugendzentren in Hannover. Danke dir, Lisa. Ja, und das war der Tag bei uns in Niedersachsen. Unser FFN-Regionalmagazin gibt's immer abends um 7:30 und um 8:30 und überall da, wo es Podcasts gibt.
5: Wir sind beim heißen Niedersachsen-Wetter und ja, es hat es wirklich in sich. Also wir haben jetzt noch 30 Grad in Hodenhagen am Sportflughafen, 29 in Garrel am Amerikastein und ein bisschen kühler ist es auf den Inseln, Norderney am Leuchtturm. Angenehme, muss man schon sagen, 22 Grad, der FFN-3-Tage-Trend. Und es bleibt heiß und manchmal auch etwas gewittrig. Morgen und am Wochenende hochsommerliche 34 Grad und wie gesagt, zwischendrin immer mal so ein kleines Hitzegewitter.
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5: Vorsicht, ein liegen gebliebener LKW in Hannover auf der A352 zwischen Langenhagen-Kaltenweide und dem Dreieck Hannover-Nord.
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5: Auf der A7 Hannover-Kassel zwischen Hannover Süd und Hildesheim-Dressenstedt vor der Baustelle wird es teuer, wenn ihr zu schnell seid. Und auch am Ortsausgang Langenbrügge Richtung Bad Bodenteich. Danke Bianca und Thorsten. Wenn ihr noch was habt, ruft durch, kostenlos 0800 529 und 4x5. Danke und euch weiterhin eine gute und sichere Fahrt durch den Donnerstagabend hier bei uns bei FFN. Kai hier.

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0: Gut gelaunt geht es durch diesen heißen Donnerstagabend hier bei FFN. Das ist mehr Musik von Martin Solveig und mehr Abwechslung gibt's gleich von Taylor Swift. I knew it, I know you. In wenigen Augenblicken ist neu hier bei uns.
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0: Geistig bin ich 29, vom Humor her 13 und körperlich muss ich früher am Bau der Pyramiden mitbeteiligt gewesen sein.

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3: 20 Uhr ist es und das Widerrufsrecht wird jetzt nicht neu erfunden, Christoph Knigge, aber online wird Widerrufen einfacher.
4: Ja, Online-Shops müssen ab morgen einen Widerrufsbutton haben, gut sichtbar, also nicht irgendwo zwischen Impressum und Kontaktformular versteckt.
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4: Online-Verträge abschließen, dafür reichen meist ein oder zwei Klicks. Innerhalb des geltenden zweiwöchigen Widerrufsrecht aus einem Vertrag herauszukommen, soll jetzt genauso einfach gehen, FFN-Reporter Jonas Pappe.
5: Besonders kompliziert war ein Online-Widerruf bislang zwar auch nicht, aber dafür musste man erstmal die richtige Mailadresse oder das entsprechende Formular finden. Und diese Suche fällt jetzt weg. Ab morgen ist der Widerrufsbutton auf Webseiten und in Apps Pflicht. Ein Online-Widerruf muss in Zukunft genauso schnell und unkompliziert möglich sein wie der Kauf- oder Vertragsabschluss selbst. Die neue Regelung betrifft fast den gesamten Onlinehandel. Der Onlinehandel selbst hält die Vereinfachung für unnötig und verlangt Grenzen für einen Missbrauch des Widerrufsrechts.
4: Nach seiner Flucht in Peine ist ein verurteilter Mörder nun in Italien festgenommen worden. Der 42-Jährige kam dort nach einem Unfall ins Krankenhaus. Er war vorgestern bei einem begleiteten Freigang mit einem Mitarbeiter der Justizvollzugsanstalt bei seiner Mutter. Dort nutzte er einen Moment in einer Garage und fuhr mit seinem Motorrad weg. Er verbüßt eine lebenslange Haftstrafe wegen Mordes und versuchter schwerer Vergewaltigung. Der Mann hatte 2010 in Peine eine 23-Jährige mit Messerstichen getötet. Das niedersächsische Finanzgericht hat heute das 2021 geänderte Grundsteuergesetz in einem Musterverfahren nicht als verfassungswidrig eingestuft. Der FFN Niedersachsen-Reporter Moritz Ort. Die Reform bleibt damit vorerst in Kraft.
6: Die Klägerin hatte sich gegen die Berechnung ihrer Gewerbeimmobilie gewehrt. Ihr Vorwurf, das Flächenlagemodell belastet ihr Grundstück zu stark. Das Gericht sieht das anders. Der Gesetzgeber darf bei der Steuer pauschalisieren und auch Wohnimmobilien begünstigen. Ganz durch ist der Streit aber noch nicht. Das Gericht hat eine Revision zum Bundesfinanzhof zugelassen.
4: Und US-Vizepräsident J.D. Vance lässt den genauen Zeitpunkt für seine Reise in die Schweiz für Gespräche mit dem Iran offen. Er sagte heute, er gehe davon aus, dass die technischen Verhandlungen irgendwann an diesem Wochenende starten könnten. Eigentlich war vorgesehen, dass die Gespräche morgen sind. In dem von den USA und dem Iran unterzeichneten Rahmenabkommen wurde unter anderem eine Beendigung der Kampfhandlungen sowie die Öffnung der Straße von Hormuz vereinbart.
3: Wir schauen mal auf das heiße Niedersachsen-Wetter und das hat ja wirklich mal eben 5 Gänge nach oben geschaltet. Auch jetzt noch 29 Grad in Langenhagen am Flughafen, 27 in Bad Harzburg an der Burgbergseilbahn und 24 in Cuxhaven an der Alten Liebe. Der FFN-3-Tage-Trend, die Hitze bleibt uns erhalten. Morgen am Freitag bis 34 Grad, am Wochenende genauso heiß. Dazu können sich vor allem dann so Richtung nachmittags, abends einzelne Hitzegewitter entwickeln.
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3: Mit einer Meldung, Vorsicht, ein liegen gebliebener LKW in Hannover auf der A352 zwischen Langenhagen-Kaltenweide und dem Dreieck Hannover-Nord.
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3: Auf der A7 Hannover-Kassel zwischen Hannover-Süd und Hildesheim-Dressumstedt vor der Baustelle und am Ortsausgang Langenbrügge Richtung Bad Bodenteich. Danke Bianca und Thorsten. Wenn ihr noch was seht, Staus oder Blitzer, gerne her damit. Ruft durch, kostenlos 0800 529 und 4x5. Danke und euch weiterhin eine gute und sichere Fahrt.
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3: Ja, Temperaturen wie auf Ibiza am Wochenende und neben Badesee, Planschbecken und Pool sind natürlich auch die Eisdielen super beliebt. Und genau deswegen sprechen wir mal mit einem Eisspezialisten, der uns verrät, welche Sorten wir diesen Sommer auf gar keinen Fall verpassen sollten. Gleich.

0: Our House, kultiger 80er hier bei FFN. Das ist mehr Musik und mehr Abwechslung bekommt ihr gleich von Shakira und Burna Boy mit dem offiziellen WM-Song. Freut euch auf Dai Dai. Na, wie viel waren es heute? Bei dem Megawetter in Niedersachsen habt ihr garantiert ein paar Kugeln Eis euch an der Eisdiele gegönnt. Und auch in den nächsten Tagen wird es da richtig voll sein. Nils vom Eiscafé Winkelgasse aus Steinhude in der Region Hannover hat uns mal verraten, welche Sorten ihr dieses Jahr auf jeden Fall nicht verpassen solltet.
1: Sollte Karamell nach wie vor wie die letzten Jahre auch. Dann haben wir dieses Jahr neu Sanddornjoghurt. Das ist so, glaube ich, so richtig typisch norddeutsch. Und dann finde ich einen Ausflug nach Italien, Limoncello Prosecco.
0: Oh ja, voll im Trend, klingt super lecker. Und damit es auch richtig schnell geht, so bestellt ihr richtig effizient.
1: Also erstmal ein freundliches Hallo auf jeden Fall. Das darf nicht fehlen, denn da so ein kleiner Tipp, umso freundlicher du vor der Theke bist, vielleicht ist die Kugel dann ja eventuell ein bisschen größer in deiner Waffel. Ansonsten gerne sagen, ich hätte gerne zwei Kugeln. Dann sagst du in der Waffel oder im Becher und dann machen wir dir das Ganze da rein und dann kannst du loslecken quasi.
0: Mega, also gönnt euch vielleicht ja jetzt dann auch noch nach Feierabend am frühen Donnerstagabend mit uns, mit FFN.

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3: Ich bin Jonas Pape, schönen guten Abend. Mehr als 300 Millionen Euro für Krankenhäuser in Niedersachsen. Das Land steckt das Geld in diesem Jahr in 19 große Projekte und weitere kleinere Maßnahmen. Besonders viel Geld fließt ins Heidekreisklinikum nach Walsrode. Da gibt es für 25 Millionen Euro einen zentralen Neubau. Ein großer Brocken geht auch nach Holzmitten ins Albert-Schweitzer-Therapeutikum, auch dafür ein Neubau. In Stadt und Region Hannover bekommen das Siloa in Linden, das Henriettenstift in der Südstadt, das Klinikum Gärden und die Psychiatrie Wunsdorf jeweils Neubauten für fast 30 Millionen Euro. Und das St. Bernward Krankenhaus in Hildesheim kriegt ein neues Eltern-Kind-Zentrum. Hintergrund ist der generelle Umbau der Krankenhauslandschaft. Der Planungsausschuss hat außerdem den Krankenhausplan überarbeitet. Am Ende muss noch das Kabinett zustimmen. Erst danach sind die Fördersummen endgültig.
1: Ja, das Niedersachsenwetter hat den Hebel auf Hochsommer gestellt. Bei 27 Grad noch immer in Dörfverden am Wolfscenter. Wir haben 26 in Bisping am Verrückten Haus und 25 in Norddeich am Fähranleger. Der FFN 3-Tage-Trend. Es bleibt hochsommerlich, morgen und am Wochenende bis 34 Grad. Dazu mischen sich immer mal wieder so ein paar Quellwolken und vereinzelt sind dann auch Schauer oder auch Gewitter dabei.
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1: Vorsicht, ein liegen gebliebener LKW in Hannover auf der A352 zwischen Langenhagen, Kaltenweide und dem Dreieck Hannover Nord.
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1: Auf der A7 Hannover-Kassel zwischen Hannover Süd und Hildesheim-Drispenstedt vor der Baustelle und am Ortsausgang Langenbrügge Richtung Bad Bodenteich. Danke Bianca und Thorsten. Wenn ihr noch was habt, ruft durch. Kostenlos 0800 529 und 4x die 5. Dankeschön und euch weiterhin eine gute und sichere Fahrt durch den Donnerstagabend hier bei uns bei FFN. Ich bin's Kai, hallo.
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0: schönen Donnerstagabend euch und viel Spaß im Plattengülle.
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2: Hey, Günther! Moin, Hannover's auch nicht leicht. Schon wieder ein großes Loch in der Kasse aufgetaucht, 700 Millionen. Ja, da bin ich mal gespannt, ob die Verdi-Mitarbeiter das bei ihrem nächsten Streik eventuell mit berücksichtigen. Jede Wette nein. So, und weil die Lage nicht ganz so rosig ist, klammert man sich an jeden Strohhalm. Vor 2 Wochen war Hannover auf Platz 16 bei der Lebensqualität unter allen deutschen Gemeinden. Ja, wenn man nicht guckt, welche Horrorkommunen vor einem liegen, dann klingt's ganz schön. Jetzt hat eine Vereinigung, die ich überhaupt nicht kannte, den hannoverschen Flughafen zusammen mit Düsseldorf zum Besten in Deutschland gewählt. Wow, was für ein Hammer! Ja, aber international bedeutet das aber bloß Platz 130. Muss man eben nur nicht dabei sagen. So ist das mit dem bekloppten Ranking. Jeder ist irgendwo unter den Ersten und wenn es bloß die Kriminalstatistik ist. Schleswig-Holstein ist seit Jahren das glücklichste Bundesland. Keiner weiß wieso. Liegt es doch am falschen Ende vom Elbtunnel. Vielleicht deshalb, weil die nicht weg können, bloß nach Dänemark. Und da kostet ein gezapftes 04 schon mal 10 Euro. Wie sollen da Glücksgefühle aufkommen? Eins auf jeden Fall ist sicher bei den ganzen Rankings. Unter allen Niedersachsen auf dieser Welt leben wir in dem Besten, weil es das Original ist. Unterbleiben!

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1: 21 Uhr. Ich bin André Glatzel. Guten Abend. Hat Donald Trump einen Krieg geführt und nichts gewonnen? Das legt der Deal, den der US-Präsident und sein iranischer Kollege Pezeshkian unterschrieben haben, sehr nahe, Anne Brauer.
2: Ja, vor allem Teheran hat reichlich Grund zur Freude. Vom Ende der Sanktionen über einen 300 Milliarden Aufbaufonds bis hin zur Versicherung, dass die USA sich nicht in die inneren Angelegenheiten des Iran einmischen, heißt, das Regime zementiert seine Macht. Ansonsten hat Trump nichts auf der Habenseite, was vor dem Krieg nicht da war. Die Straße von Hormuz wird wieder geöffnet und der Iran bekräftigt, keine Atombombe zu bauen und wiederholt damit nur ein altes Versprechen.
1: Unterdessen sind zwei Schiffe der deutschen Marine auf dem Weg ins Rote Meer. Sie sollen einen möglichen Militäreinsatz in der Straße von Hormuz vorbereiten, so Verteidigungsminister Boris Pistorius.
3: Die Einheiten werden vorstationiert für eine mögliche Mission in der Straße von Hormuz. Wir wollen, wenn es gefordert ist, schnell handlungsfähig und vor allen Dingen schnell dann in der Straße von Hormuz sein.
1: Damit der Einsatz auch stattfinden kann, muss der Bundestag noch grünes Licht geben. Laut Verteidigungsministerium soll er sich noch bis zur Sommerpause damit befassen. Die umstrittene Gesundheitsreform soll jetzt doch nicht nächste Woche durch den Bundestag, sondern erst am 10. Juli. Es braucht mehr Zeit für Beratungen, heißt es aus der SPD-Fraktion. Die Reform soll die Finanzlage der Krankenkassen verbessern und sieht dafür auch Einschnitte bei Versicherten vor. Riesige schwarze Rauchsäulen über Moskau. Die Ukraine hat die russische Hauptstadt so heftig wie seit Jahren nicht mehr mit Drohnen angegriffen. Dabei wurde auch eine wichtige Ölraffinerie getroffen. Der ukrainische Präsident Zelensky sieht das als gerechtfertigte Antwort auf russische Attacken. Bei der Fußball-WM haben sich Tschechien und Südafrika unentschieden getrennt. Am Ende stand es in Atlanta 1:1. Beide Teams treten durch die Punkteteilung in der Vorrundengruppe A auf der Stelle. Beide hätten nach ihren Auftaktpleiten eigentlich einen Sieg gebraucht.
4: Wir sind beim Niedersachsenwetter und das ist noch immer richtig warm. Wir haben 27 Grad noch immer in Bodmar in der Mühle, 26 in Garrel am Amerikastein und auch in Hohenhagen am Sportflughafen. Der FFN-3-Tage-Trend, ja, die nächsten Tage bleiben heiß und manchmal auch ein bisschen gewitterig. Morgen und am Wochenende sind bis zu hochsommerliche 34 Grad drin.
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4: Mit einer Meldung: Vorsicht Gegenstände auf der A27 Walsrode Richtung Bremen zwischen Verden-Nord und Langwedel.
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4: Nichts gemeldet, ich wünsche euch weiterhin eine gute und sichere Fahrt.
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4: Da sind wir wieder in diesem Wahnsinns-Musik-Jahrzehnt. Freut euch auf die Backstreet Boys mit I Want It That Way. Vorher Soul Asylum mit Runaway Train. Und los geht's mit Nana, das ist Lonely.

0: Alpha Fantasy und ganz Niedersachsen ist im WM-Fieber und wir feiern mit auf und neben dem Platz. Gerade spielt ja Schweiz gegen Bosnien-Herzegowina. Noch steht's da 0-0. Und wir sind nicht nur sportlich mit dabei, sondern auch stylisch. Und zwar mit Mode-Influencer Ben Bernschneider. Er ist schon lange Freund des Hauses und hat uns mal exklusiv seine Top 3 der schicksten WM-Trikots verraten.
1: Auf dem dritten Platz, kaum für möglich gehalten, aber die USA-Heimtrikots. Da denkt man erst, wer hat das verbrochen? Aber wenn man mal länger drauf guckt, diese rot und weißen Eiscremewellen, die haben irgendeine Genialität, die noch keiner verstanden hat. Die sind sehr, sehr, sehr cool.
0: Okay, was ist denn dein Platz Nummer 2?
1: Das Spanien-Auswärtstrikot, dieses Gold, und das ist gar kein Bordeaux, das ist eher so ein Blutrot. Das auf Weiß, das hat für mich was total Nostalgisches, 80s, und finde ich ganz clean und richtig, richtig schön.
0: Ja, gefällt mir auch sehr gut. Und da haben wir schon mal zwei wirklich sehr schöne Trikots. Was ist denn dein Favorit?
1: Das ist Brasilien, das Heimtrikot. Weniger ist einfach mehr. Einfach ein knackiges Gelb und das schönste Gelb in Kombi mit dem allerschönsten Dunkelgrün. Das verspricht Tropen. Das Grün ist auch viel schöner als das bei Südafrika. Das ist für mich ein farblich nahezu perfektes Fernweh-Trikot.
0: Da schwärmt aber jemand. Achtet mal drauf beim nächsten Brasilien-Spiel gegen Haiti. Ist allerdings in der Nacht von Freitag auf Samstag um 2:30. Aber für so schöne Trikots kann man ja ruhig mal ein bisschen wach bleiben. Ne? Kommt gut rein in den Donnerstagabend mit uns, mit FFN.

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4: Ich bin Antonia Brandt, schönen guten Abend. In Hannover und Laatzen hat die Polizei 5 Verdächtige nach einer Serie schwerer Raubüberfälle auf Autokäufer identifiziert. Die Männer sollen über Online-Portale viel zu billige Autos angeboten und die Interessenten dann an abgelegene Treffpunkte gelockt haben. Dort haben sie die Opfer mit Schusswaffe und Pfefferspray bedroht und rund 50.000 Euro erbeutet. 2 Männer sitzen schon in Urhaft, 3 weitere stehen unter Verdacht, bei einzelnen Taten geholfen zu haben. Die Ermittler werten jetzt die Beweise aus. Gestern hat ein Gänsegeier bereits in Sehnde in der Region Hannover ein Storchennest geplündert. Jetzt hat vermutlich derselbe Vogel in Algermissen im Kreis Hildesheim zugeschlagen. Dort hat er weitere Jungstörche gefressen. Der seltene Gast sorgt bei Naturfotografen für Aufsehen. Für Störche in Niedersachsen bleibt der eigentliche Aasfresser ein gefährlicher Feind. Der NABU geht aber davon aus, dass der Vogel bald weiterziehen wird. Der Deutsche Wetterdienst warnt ab morgen vor extremer Hitze bei uns in der Region. Deshalb suchen viele Menschen Abkühlung in Freibädern und Badeseen. Die meisten Badestellen sind auch freigegeben. Die Ricklinger Kiesteiche in Hannover sind aber weiter von Blaualgen befallen. Eine Sprecherin der Region Hannover hat uns auf Nachfrage gesagt, sie rechnet nicht damit, dass sich das in den nächsten Tagen ändert. Und das war ganz schön knapp. Um ein Haar hätte ein Lottospieler aus der Region Hannover den Jackpot mit 50 Millionen Euro geknackt. Zum großen Gewinn hat ihm lediglich die korrekte Superzahl gefehlt. Ein Grund zum Feiern gibt's aber trotzdem, denn der Gewinn liegt bei über 900.000 Euro. Das hat Lotto Niedersachsen gemeldet.
5: Es ist noch immer richtig warm im Niedersachsen-Wetter. Tropische 27 Grad in Langenhagen am Flughafen, 25 in Bad Harzburg an der Burgbergseilbahn und 21 in Cuxhaven an der Alten Liebe. Der FFN 3-Tage-Trend. Ja, die Hitze bleibt uns erhalten. Morgen am Freitag bis 34 Grad, am Wochenende ähnlich. Und dazu können sich dann Richtung Nachmittag oder auch Abend Hitzegewitter entwickeln.
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5: Habe ich eine Meldung, Vorsicht, Rehe auf der A27 Walsrode-Bremen zwischen Achim Ost und Achim Nord.
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5: Nichts gemeldet. Wir wünschen weiterhin eine gute und sichere Fahrt durch den Donnerstagabend. Hier bei uns bei FFN. Ich bin's Kai. Hallöchen zusammen.

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Die fantastische Jennifer Lopez altert auch irgendwie überhaupt nicht. Sie ist 56 und sieht wirklich ja frischer und besser aus denn je, habe ich das Gefühl. Mehr Musik und natürlich mehr Abwechslung, das spielen wir hier bei FFN für euch. Deswegen gibt es ja auch jetzt was ganz Neues von Mark Atlas. Das ist You Against My Love.

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1: 22 Uhr, ich bin Colin Mock, guten Abend. 14 Punkte, viele offene Fragen und reichlich Big Points für den Iran. Der Deal zwischen den USA und dem Iran lässt US-Präsident Trump ziemlich gerupft dastehen. Anne Brauer.
2: Ja, schon Punkt 1 ist echt wackelig. Der Krieg soll sofort an allen Fronten enden, auch im Libanon. Ob Israel mitzieht? Fraglich. Weiter geht's mit der Versicherung, dass sich die USA und der Iran nicht gegenseitig in innere Angelegenheiten einmischen. Das zementiert die Macht des Regimes in Teheran. Das freut sich dafür über einen 300 Milliarden Aufbaufonds, das Ende der Sanktionen, die Freigabe eingefrorener Gelder und sein Öl kann der Iran auch wieder verkaufen. Was hat Trump auf der Habenseite? Die Straße von Hormuz wird geöffnet, wie vor dem Krieg. Und der Iran verspricht, er will keine Atomwaffen entwickeln, aber das verspricht er auch schon seit Jahren.
1: Unterdessen bringt sich die deutsche Marine für einen Einsatz in der Straße von Hormuz in Stellung. Zwei Schiffe mit etwa 140 Soldaten an Bord sind auf dem Weg in die Region. Ob sie dann dort auch wirklich zum Einsatz kommen, zum Beispiel beim Räumen von Minen, dazu sagt Kanzler Merz.
3: Ich habe immer gesagt, dass wir das uns vorstellen können, aber das erfordert eine klare Rechtsgrundlage, das erfordert ein Mandat des Deutschen Bundestages und das wird in Ruhe in Deutschland beraten werden, auch im Lichte der Entwicklung der nächsten Tage.
1: Riesige schwarze Rauchsäulen über Moskau. Die Ukraine hat die russische Hauptstadt so heftig wie seit Jahren nicht mehr mit Drohnen angegriffen. Dabei wurde auch eine wichtige Ölraffinerie getroffen. Der ukrainische Präsident Selenskyj sieht das als gerechtfertigte Antwort auf russische Attacken. Die Rentenkommission der Bundesregierung hat sich offenbar auf rund 30 Empfehlungen geeinigt, will aber noch nicht einstimmig einen Abschlussbericht beschließen. Denn Bundesarbeitsministerin Baas hatte zuvor Einstimmigkeit verlangt, um die Empfehlungen dann auch so in einer Rentenreform umzusetzen. Bei der Fußball-WM haben sich Tschechien und Südafrika unentschieden getrennt. Am Ende stand es in Atlanta 1:1. Beide Teams treten so in der Vorrundengruppe A weiter auf der Stelle. Beide hätten nach ihren Auftaktpleiten eigentlich einen Sieg gebraucht.
4: Ja, das Niedersachsenwetter hat den Hebel einfach mal auf Hochsommer umgelegt. Wir haben noch immer 24 Grad in Dörferden am Wolfscenter, Bisping am verrückten Haus 23 und der FFN 3-Tage-Trend bleibt hochsommerlich in den nächsten Tagen, morgen und auch am Wochenende bis 34 Grad. Dazu mischen sich immer mal wieder ein paar Quellwolken, vereinzelt kräftige Schauer oder auch Gewitter sind dabei.
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4: Vorsicht, Rehe auf der A27 Walsrode-Bremen zwischen Achim Ost und Achim Nord.
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4: Nichts gemeldet, euch weiterhin eine gute und sichere Fahrt.
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4: Temperaturen heißer als auf Ibiza jetzt am Wochenende und das zieht natürlich die Menschen ins Freibad, völlig klar. Und euch ist bestimmt auch schon mal aufgefallen, dass sich so ein paar, ja, ganz besondere Freibadtypen auch herauskristallisieren. Die Gourmets zum Beispiel, die Frostbeulen und auch die Ambitionierten. Wie das im Einzelnen aussieht, wirklich sehr lustig, hört ihr gleich.

0: Klassiker von Bryan Adams hier bei FFN. Summer of 69 für mehr Musik und mehr Abwechslung bekommt ihr gleich schon von One Republic. Need Your Love. Niedersachsen ist mal wieder spitze. Wolfsburg und Braunschweig belegen den geteilten ersten Platz bei einem aktuellen Freibad-Städte-Vergleich. Dicht dahinter ist auch noch Göttingen auf Platz 5. Nicht nur hier lohnt es sich am Wochenende bei bis 34 Grad mal im Freibad vorbeizuschauen. Überall haben wir wirklich tolle Freibäder und in jedem davon findet ihr ganz bestimmte Besuchertypen. Achtet zum Beispiel mal auf die Gourmets.
1: Ihr Schwimmbadbesuch findet weit entfernt vom Becken statt. Wenn andere schwimmen, tauchen und vom Turm springen, kümmern sie sich um die Dreifaltigkeit am Kiosk.
2: Also eine große Pommes mit Mayo, dazu eine bunte Tüte und dann noch das Triple Shock Eis in der Waffel.
0: Ja, vielleicht erkennt ihr euch auch wieder als Frostbeule.
1: Sie findet ihr nur bei Temperaturen weit über 30 Grad im Freibad. Wenn sie dann aber da sind, hört ihr sie umso mehr beim Versuch ins Wasser zu gehen.
0: Ja, und die ambitionierten Dauerschwimmer dürfen natürlich auch nicht fehlen.
1: Jeden Morgen schon um 6 Uhr am Start mit Schwimmbrille und Haube schlängeln sie sich vorbei an Rentnern und Schwimmflügelträgern. Alles für den Rekord.
2: Ich habe dieses Jahr schon 1600 Bahnen. Timmy, der Wal ist nicht so weit geschwommen.
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0: Ja, es ist noch immer ziemlich warm bei uns im Niedersachsenwetter. Wir schauen mal eben auf die Temperaturen. Hohenhagen am Sportflughafen noch tropische 23 Grad. In Garen am Amerikastein ebenfalls. Der FFN 3-Tage-Trend bleibt jetzt erstmal heiß und manchmal auch etwas gewittrig. Morgen und am Wochenende sind bis zu hochsommerliche 34 Grad drin.
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0: Gehen wir schnell durch. Die Straßen sind frei.
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0: Auch nichts gemeldet von euch. Ich wünsche weiterhin eine gute und sichere Fahrt. Kai hier, hallo.
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0: Fan, kommt gut durch den Donnerstagabend und der Sommer ist endlich wieder da. Morgen bis 34 Grad, auch am Wochenende. Achtet darauf, besonders viel zu trinken und am besten nicht so schwer zu essen. Und wenn euer Kollege euch morgen zum Beispiel in der Mittagspause auf eine schwere Linsensuppe einladet und ihr verzichtet, dann kennt ihr bestimmt auch diesen leicht irritierten Blick. Mehr Beispiele gibt's jetzt von Jan.
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2: Wer sich entscheidet, auf irgendwas zu verzichten, der kriegt Stress. Es gilt ja zum Beispiel als sehr unfreundlich, keinen Alkohol zu trinken.
3: Trink doch mal ein Bierchen jetzt, Spaßbremse.
2: Da hilft's dir auch gar nicht viel, wenn du eigentlich total gute Laune hast. Ohne Bier gilt die nicht.
3: Der feine Herr will ja keinen Alkohol trinken.
2: Das kennen auch alle, die mal auf Fleisch verzichten.
4: Naja, siehst übrigens ganz schön blass aus.
2: Und wenn du dann beim Grillen ganz freundlich die Bratwurst ablehnst, dann ist das wie eine üble Beleidigung.
4: Ja, ist ja gut, ich biete ja nur an. Du musst uns ja jetzt nicht deine Lebensweise aufzwängen hier.
2: Und dann musst du es schließlich am Ende nur noch deiner Oma verklickern.
5: Auch gar kein Fleisch? Na gut, mach ich dir halt Hähnchen.

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1: 23 Uhr, ich bin Colin Mock. Guten Abend. Der Deal zwischen den USA und dem Iran ist unterzeichnet. Auf der Habenseite kann vor allem der Iran etwas verbuchen. So soll es unter anderem einen 300 Milliarden Dollar Aufbaufonds geben. Dazu sagte der Vorsitzende des Auswärtigen Ausschusses im Bundestag, Armin Laschet, bei Phoenix:
2: Der Regime-Change hat nicht stattgefunden. Die ballistischen Raketen sind noch da. Für das Atomprogramm gibt es keine zufriedenstellende Lösung. Nur die Straße von Hormuz ist frei. Die war aber auch vorher frei. Und dafür werden jetzt die Sanktionen aufgehoben. Das Abkommen ist kein Erfolg, weder für Präsident Trump noch für den Westen.
1: Junge Menschen müssen im Netz besser geschützt werden. Das sagen 80% in einer Umfrage der Verbraucherzentrale, berichtet die Rheinische Post. Die Verbraucherschützer fordern, dass die Politik mehr tut, auch wenn das strengere Regeln für die Plattform bedeutet. Aktuell wird über ein Social-Media-Verbot diskutiert. Eine Hitzewelle rollt über Deutschland und die DLRG ruft deswegen zu Vorsicht beim Baden auf. Bei der letzten Hitzewelle zu Pfingsten hatte es gleich mehrere tödliche Badeunfälle im ganzen Land gegeben. Jana Klonikowski.
3: Ja, dabei sind laut DLRG 18 Menschen ums Leben gekommen. 2 Kinder hätten gerade noch wiederbelebt werden können. DLRG-Präsidentin Vogt spricht von alarmierenden Zahlen, die sich nicht wiederholen dürfen. Man sehe immer wieder, dass gerade Männer sich beim Schwimmen überschätzen, so Vogt weiter. 17 der 18 Badetoten an Pfingsten waren Männer. Der Deutsche Wetterdienst erwartet übers ganze Wochenende eine Hitzewelle, teils mit Temperaturen von über 35 Grad.
1: Gute Nachrichten für Eltern: Viele Kindersonnencremes schützen gut. Die Testsieger sind sogar die günstigen Cremes, so die Stiftung Warentest. Es gibt sie in Supermärkten, Discountern und der Drogerie. 5 Produkte sind aber durchgefallen, darunter auch das teuerste im Test. Bei der Fußball-WM haben sich Tschechien und Südafrika unentschieden getrennt. Am Ende stand es in Atlanta 1:1. Beide Teams treten so in der Vorrundengruppe A weiter auf der Stelle. Beide hätten nach ihren Auftaktpleiten eigentlich einen Sieg gebraucht.
4: Ja, das Niedersachsenwetter ist noch immer richtig mild. 23 Grad in Langenhagen am Flughafen und 20 in Cuxhaven an der Alten Liebe. Der FFN 3-Tage-Trend. Die Hitze bleibt uns jetzt erstmal erhalten. Morgen am Freitag bis 34 Grad. Am Wochenende geht's genauso weiter. Dazu können sich vor allem Richtung nachmittags und abends einzelne Hitzegewitter entwickeln.
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4: Und das sieht aktuell doch gut aus auf unseren Straßen. Allerdings ist gerade was reingekommen. A352, Eckverbindung Hannover West Richtung Hannover Nord. Zwischen Langenhagen-Kaltenweide und dem Dreieck Hannover Nord steht ein defekter LKW auf der rechten Spur.
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4: Da habt ihr nichts gemeldet. Wenn ihr was seht, ruft durch. Kostenlos 0800 529 und 4x5. Danke und euch eine gute Fahrt.
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4: Und jetzt mit Leonie, das ist Don't Worry für eure Nachtschicht.

0: für Fantasy und so klingt das, wenn US-Rap-Vollprofi Eminem loslegt. Das geht aber auch in Niedersachsen. Am Musikzentrum in Hannover gibt es einen kostenlosen Rap-Workshop für Jugendliche, die ihre Emotionen und Gefühle so besser ausdrücken können. Geleitet wird der Workshop von Finn. Er ist Erzieher, Lehramtsstudent und rappt selber schon seit 10 Jahren. Unsere FFN Niedersachsen-Reporterin Lisa Schumacher war bei einem Termin im Musikzentrum mit dabei.
1: Okay, also rappend machst du auf dein Coaching-Angebot auf Social Media aufmerksam.
2: Ja.
1: Was für Jugendliche kommen denn hier jede Woche her?
2: Viele Jugendliche, die diskriminiert werden, viele Jugendliche, die in Armut leben und die eine große Begeisterung für Rapmusik und vor allem Gangster-Rap haben.
1: Ah, jetzt kommen auch schon die Ersten.
3: Mein Name ist Dilja, ich bin 13 Jahre alt.
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1: Und den Song hast du für deine Mutter geschrieben?
3: Wenn man jetzt an traurige Lieder denkt, direkt in meinen Kopf kam so Mama, also auch Vater, aber so Mama passte mehr zu diesem Lied, ja.
1: Und Finn, was macht das mit dir?
2: Das kann unglaublich viel Wert für jugendliche Personen haben, ne? Um sich selbst auszudrücken. Wir haben heute in mehreren Momenten gemerkt, wie emotional das auch ist und das ist doch spitze.
0: Ja, richtig toll. Ganz tolle Arbeit von einem jungen Künstler. Dankeschön, Lisa, und euch einen schönen Donnerstagabend mit uns, mit FFN und mit dieser jungen Dame hier. Lola Young ist das mit Nest.

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0: später Donnerstagabend bei uns im Niedersachsenwetter. Wir haben 22 Grad noch immer in Hohenhagen am Sportflughafen und auch in Gareland, Amerika. Stein, Schwarmstedt meldet auch 23 Grad am Bahnhof. Der FFN 3-Tage-Trend und die nächsten Tage bleiben heiß und manchmal auch gewitterig zwischendurch. Morgen und am Wochenende erwarten wir hochsommerliche 34 Grad und da kann sich zwischendurch mal so ein Hitzegewitter entladen.
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0: Geh mal schnell durch, die Straßen sind frei.
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0: Ja, und da habt ihr uns aktuell auch nichts gemeldet. Sollte sich daran irgendetwas ändern, ihr seht einen Stau oder einen Blitzer, dann bimmelt gerne bei uns durch. Ist alles selbstverständlich kostenlos für euch. 0800 529 und 4x5 ist dafür genau die richtige Nummer. Ich sag besten Dank und wünsche weiterhin eine gute und vor allem sichere Fahrt durch diesen späten Donnerstagabend hier bei FFN. Ich bin's Kai, freue mich sehr, dass ihr mit dabei seid. Hallo.

schönen Donnerstagabend euch mit Welshly Arms. Für mehr Musik hier bei FFN und für mehr Abwechslung gibt es jetzt direkt hinterher Roe Byrne. Das ist Fairly Happy, neu hier bei uns.

0: Manchmal wundere ich mich darüber, wie unterschiedlich Menschen mit Konflikten umgehen. Die einen sprechen Dinge sofort an, vielleicht auch mal zu barsch. Die anderen schweigen, vielleicht zu lange. Oft aus Rücksicht, manchmal aus Angst vor Streit. Doch Schweigen hat einen Haken. Der andere kann nicht wissen, was in uns vorgeht. Wer nie erfährt, dass er jemanden verletzt hat, kann sich weder erklären noch entschuldigen. Er bekommt keine Gelegenheit, sein Verhalten zu ändern, macht weiter wie immer, während die andere Seite zunehmend mehr grollt. Missverständnisse wachsen dann im Verborgenen. Aus einer kleinen Enttäuschung wird mit der Zeit eine große Mauer. Jesus empfiehlt einen anderen Weg. Im Matthäusevangelium sagt er, wenn dein Bruder gegen dich sündigt, dann geh und weise ihn unter vier Augen zurecht. Der erste Schritt ist also nicht Rückzug oder Schweigen, sondern das Gespräch. Nicht die Tür zuschlagen, sondern anklopfen. Nicht ausladen, sondern einladen. Von dem Psychologen Paul Watzlawick wiederum stammt der Satz, man kann nicht nicht kommunizieren. Das meint, dass alles etwas bedeutet, auch zu schweigen. Das kann für die andere Seite eine große Verletzung bedeuten, obwohl gar nichts gesagt wurde. Die Hand auszustrecken erfordert Mut. Sich einen Konflikt einzugestehen und die Konfrontation zu suchen, ist niemals einfach. Sie macht verletzbar. Aber im Gegensatz zum Schweigen birgt sie letztendlich die Chance auf eine Verbesserung. Vielleicht sogar auf eine Lösung und ein besseres Miteinander. Katharina Dellin, FFN Kirchenredaktion.
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2: 0 Uhr, ich bin Colin Mock. Guten Abend. Hat Donald Trump einen Krieg geführt und nichts dabei gewonnen? Das legt der Deal, den der US-Präsident mit dem Iran unterschrieben hat, zumindest sehr nah, Anne Brauer.
3: Ja, vor allem Teheran hat reichlich Grund zur Freude. Vom Ende der Sanktionen über einen 300 Milliarden Aufbaufonds bis hin zur Versicherung, dass die USA sich nicht in die inneren Angelegenheiten des Iran einmischen, heißt, das Regime zementiert seine Macht. Ansonsten hat Trump nichts auf der Habenseite, was vor dem Krieg nicht da war. Die Straße von Hormuz wird wieder geöffnet und der Iran bekräftigt, keine Atombombe zu bauen und wiederholt damit nur ein altes Versprechen.
2: Unterdessen bringt sich die deutsche Marine für einen Einsatz in der Straße von Hormuz in Stellung. Zwei Schiffe mit etwa 140 Soldaten an Bord sind auf dem Weg in die Region. Ob sie dann dort auch wirklich zum Einsatz kommen, zum Beispiel beim Räumen von Minen, dazu sagt Kanzler Merz.
4: Ich habe immer gesagt, dass wir das uns vorstellen können, aber das erfordert eine klare Rechtsgrundlage, das erfordert ein Mandat des Deutschen Bundestages und das wird in Ruhe in Deutschland beraten werden, auch im Lichte der Entwicklung der nächsten Tage.
2: Fast 80% der Menschen in Deutschland finden, dass die Politik beim Thema Schutz im Netz für junge Menschen mehr tun muss. Das zeigt eine Umfrage der Verbraucherzentrale. Deren Chefin Ramona Popp sagte der Rheinischen Post, Kinder haben ein Recht auf ein gesundes Aufwachsen, dem werde die Politik oft nicht gerecht. Zuletzt hatte die britische Regierung ein Social-Media-Verbot für alle unter 16 Jahren angekündigt. Auch in Deutschland wird darüber diskutiert. Die umstrittene Gesundheitsreform soll jetzt doch nicht nächste Woche durch den Bundestag, sondern erst am 10. Juli. Es braucht mehr Zeit für Beratungen, heißt es jetzt aus der SPD-Fraktion. Die Reform soll die Finanzlage der Krankenkassen verbessern und sieht dafür auch Einschnitte bei Versicherten vor. Bei der Fußball-WM hat die Schweiz den Auftaktpatzer gegen Katar wieder gut gemacht. Gegen Bosnien-Herzegowina gab es im zweiten Gruppenspiel einen 4:1-Sieg. Das heißt, beste Chancen aufs Weiterkommen. Vorher hatten sich Tschechien und Südafrika 1:1 unentschieden getrennt.
5: Es ist eine tropische Nacht, die uns da bevorsteht. 22 Grad in Hohenhagen am Sportflughafen und auch in Garrel am Amerikastein. Dazu geht es wolkenlos durch die Nacht. Der FFN-3-Tage-Trend. Ja, und die nächsten Tage, die bleiben dann heiß und manchmal auch gewittrig. Morgen und am Wochenende sind bis zu hochsommerliche 34 Grad drin. Da kann sich das ein oder andere Hitzegewitter gerne mal entladen.
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5: Geh mal schnell durch, die Straßen sind frei. Ich wünsche euch allen eine gute und sichere Fahrt durch die Nacht.
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1: Ich bin Colin Mock. Der Deal zwischen den USA und dem Iran ist unterzeichnet. Auf der Habenseite kann vor allem der Iran etwas verbuchen. So soll es unter anderem einen 300 Milliarden Dollar Aufbaufonds geben. Dazu sagte der Vorsitzende des Auswärtigen Ausschusses im Bundestag Armin Laschet bei Phoenix:
2: Der Regime-Change hat nicht stattgefunden. Die ballistischen Raketen sind noch da. Für das Atomprogramm gibt es keine zufriedenstellende Lösung. Nur die Straße von Hormuz ist frei. Die war aber auch vorher frei. Und dafür werden jetzt die Sanktionen aufgehoben. Das Abkommen ist kein Erfolg, weder für Präsident Trump noch für den Westen.
1: Riesige schwarze Rauchsäulen über Moskau. Die Ukraine hat die russische Hauptstadt so heftig wie seit Jahren nicht mehr mit Drohnen angegriffen. Dabei wurde auch eine wichtige Ölraffinerie getroffen. Der ukrainische Präsident Selenskyj sieht das als gerechtfertigte Antwort auf russische Attacken. Junge Menschen müssen im Netz besser geschützt werden. Dafür spricht sich eine deutliche Mehrheit in einer Umfrage der Verbraucherzentrale aus. Fabian Hoffmann berichtet.
3: Fast 80% sagen, dass die Politik mehr tun muss, auch wenn das strengere Regeln für Unternehmen und Plattformen bedeutet. Kinder haben ein Recht darauf, gesund und sicher aufzuwachsen, sagt die Chefin der Verbraucherzentrale Ramona Popp der Rheinischen Post. Dieser Verantwortung wird die Politik aber oft nicht gerecht, findet sie. Zuletzt hatte die britische Regierung ein Social-Media-Verbot für unter 16-Jährige angekündigt. In Deutschland wird auch darüber diskutiert. Nächste Woche will eine Expertenkommission Empfehlungen vorstellen.
1: Eine Hitzewelle rollt über Deutschland und die DLRG ruft deswegen zu Vorsicht beim Baden auf. Bei der letzten Hitzewelle zu Pfingsten waren 18 Menschen bei Badeunfällen gestorben. DLRG-Präsidentin Vogt spricht von alarmierenden Zahlen, die sich nicht wiederholen dürfen. Bei der Fußball-WM hat die Schweiz den Auftaktpatzer gegen Katar wieder gut gemacht. Gegen Bosnien-Herzegowina gab es im zweiten Gruppenspiel einen 4:1-Sieg. Das heißt, beste Chancen aufs Weiterkommen. Vorher hatten sich Tschechien und Südafrika 1:1 unentschieden getrennt.
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